weil die Dunkelheit verschwindet und das wahre Licht bereits scheint. Wer von sich sagt, dass er zum Licht gehört und dabei seinen Bruder hasst, lebt noch in der Finsternis. Doch

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Unsere Gemeinde, wenn man genau schaut, die verjüngt sich so mit den Jahren und viele Fragen kommen auf, was das Thema Liebe, Beziehungen, Partnersuche, Ehe, Sexualität, all diese ganze Palette ist immer oben auf, wenn man junge Leute hat. Auch wenn man nicht junge Leute in der Gemeinde hat, dann ist das Thema auch immer brisant und vielleicht auch besonders in unseren heutigen Tagen, wo vielleicht gewisse Selbstverständlichkeiten nicht mehr da sind. Und darüber soll man nicht jammern, sondern predigen. Ich war gestern bei einer schönen Diamantenhochzeit. Schön, Ilse, dass du da bist. Ilse und Audi sind 60 Jahre gestern verheiratet. 60 Jahre. Und es war für mich in der Vorbereitung für diese Diamantenhochzeit und für den heutigen Gottesdienst eine interessante Spannung. Wie finde ich meinen richtigen Partner? Und was sagt man Menschen, die schon 60 Jahre verheiratet sind, ja? Aber es ist gut. Es hat mir gezeigt, wenn du die Frage bewegst, wie du den richtigen Partner findest, dass man die Dinge vom Ende her denken sollte. Man muss die Dinge immer vom Ende her denken, damit man weise, kluge Entscheidungen jetzt trifft. Man kann nicht einfach davon ausgehen, dass die Entscheidung, die ich jetzt treffe, schon irgendwie am Ende dann gut wird, sondern wenn ich weiß, was das bedeutet für die Zukunft, dann muss ich jetzt Weichen stellen. Und deswegen war es schön, diese Diamantenhochzeit jetzt noch im Hinterkopf zu haben und sich diese Frage zu stellen, wie finde ich den richtigen Partner? Es ging so ein Raunen durch den Raum, als Andi in der Moderation gesagt hat, dass wir das Thema haben. Ich weiß nicht, was das Raunen bedeutet. So, bleiben wir jetzt noch hier? Ich weiß nicht, wie es dir geht. Und vielleicht wirst du auch denken, Mensch, das ist vielleicht gar nicht so mein Thema, weil ich natürlich schon den richtigen Partner gefunden habe. Darf's mal schön drücken, ja. Und dennoch, es geht vielfach um Prinzipien, geistliche Prinzipien, die wir anwenden. Und die sind auch wichtig für Menschen, die schon ihren richtigen Partner gefunden haben. Deswegen ist dieses Wort, denke ich, heute für uns alle. Wir haben uns einiges vorgenommen. Ich möchte mit einem Punkt starten, den ich überschrieben habe, das Geheimnis der Liebe. Theologen zur Zeit der Reformation, also Martin Luther, wir kennen immer nur Martin Luther, aber da gab es einige Reformatoren, einige Prediger, die dort gewirkt haben, geschrieben und gelehrt haben. Und wir sollten nicht denken, dass die Menschen in der Reformation, als es so alles losging, sich diese Loslösung von der katholischen Kirche und ihren Traditionen hin zurück zur Schrift, dass die sich in allem einig wären. Das ist ungefähr so wie heute. In vielen Fragen gibt es Unklarheiten, wie sollen wir uns positionieren? Und auch damals war die Frage, wie man den richtigen Partner findet, durchaus eine, die gestellt wurde. Das war nicht einfach irgendwie ausgemachte Sache, sondern die Bibellehrer haben miteinander darüber gerungen. Wie findet man eigentlich den Richtigen oder die Richtige? Ist eine übernatürliche Bestätigung wichtig, damit ich weiß, das ist mein Partner für mein Leben? Oder reicht der natürliche Menschenverstand, dass ich einfach selber schaue und dann eine Entscheidung treffe? Also brauche ich die Weisung vom Herrn oder nicht? Der Reformator Thomas Münzer verlangte zum Beispiel vor jeder Heirat eine Führung im Traum. Vorher wird nicht geheiratet. Erst brauchst du eine übernatürliche Führung im Traum. Nun ist es so, wenn man miteinander verliebt ist, gibt es, glaube ich, so manche übernatürliche Führung im Traum oder eine ganz natürliche Führung im Traum. Ich weiß nicht, wie das genau funktionierte, aber ein Martin Luther zum Beispiel hat von solchen Auflagen gar nichts gehalten. Er hat gesagt, die Ehe ist eine weltliche Institution, macht da keinen Bohai draus, wir müssen heilig in unserer Ehe leben, aber so dieser ganze Firlefanz, in meinen Worten jetzt, ja, aber er hat wahrscheinlich noch deftiger gesprochen, dieser ganze Firlefanz, wie du zu deinem Partner kommst und Gott, sende mir Zeichen, beweise das übernatürlich, war ihm egal. Also ein Extrem, oder? Sehr unterschiedlich. Und es wäre spannend, hier mal miteinander jetzt zu sprechen, jeden mal reden zu lassen. Wie hast du deinen richtigen Partner gefunden und was war für dich da wichtig, ja? Und da würden wir auch feststellen, dass es sehr, sehr unterschiedliche Haltungen und Positionen gibt, wie man denn zu seinem Partner kommt oder welche Ideale, ich meine nicht welche Eigenschaften, ja, sondern was erwarte ich von Gott? Oder sage ich einfach, nö, ich habe einen gesunden Menschenverstand, meine Augen funktionieren, meine Ohren funktionieren und das reicht mir.
In den Sprüchen des Salomo heißt es, Sprüche 30, Vers 18 bis 19, drei Dinge kann ich nicht erklären. Und das vierte ist mir erst recht ein Geheimnis. Der Weg des Adlers am Himmel, der Weg einer Schlange auf dem Fels, der Weg des Schiffes auf hoher See. Das sind Dinge, die er nicht erklären kann. Aber was ist denn das vierte, was ihm erst recht ein Geheimnis ist? Der Weg eines Mannes zu einer Frau. Ein Geheimnis. Wie funktioniert das eigentlich? Der weise Salomo, der hat gesagt, wie das zustande kommt. Und Salomo war sehr weise. Er war sehr, sehr klug. Er war sehr durchdrungen von dem, was möchte Gott von uns Menschen. Er sagt, das ist mir eine Nummer zu hoch. Was da passiert, wie das zueinander kommt, ich kann es dir nicht erklären. Und das ist interessant, die Bibel ist voll über die Liebe zwischen Mann und Frau. Sie ist voll über den Charakter einer guten Ehe zwischen Mann und Frau. Und sie ist auch voll über Gottes Plan für die Sexualität zwischen Mann und Frau. Jedoch ist auffällig zu beobachten, dass wir keinen exakten Fahrplan finden, wie man den richtigen Ehepartner findet. Die allermeisten biblischen Texte beschäftigen sich damit, ja, wie funktioniert dann Ehe? Wie sollst du als Mann unterwegs sein? Wie sollst du als Ehefrau unterwegs sein? Wie soll man miteinander harmonieren? Was ist da wichtig? Was sind edle Eigenschaften? Aber wie kommt man denn überhaupt dazu? Da fragt sich so mancher und findet aber nicht so eine Gebrauchsanweisung. Jetzt schlag mal hier auf und hier findest du den Fahrplan, wie du zu deinem Partner kommst. Es ist richtig, dass Gott auf übernatürliche Weise reden kann. Es wird den einen oder anderen hier geben, der das auch über sich sagen kann, dass er eine Bestätigung von Gott hatte, mit dieser Person eine Beziehung zu bilden, in die Verlobung zu gehen und zu heiraten. Sowas gibt es. Aber wir sind nicht gezwungen, auf solche übernatürlichen Zeichen zu warten. Wenn du sagst, ich rühre mich gar nicht und ich werde auch gar nicht meine Augen öffnen, sondern der Herr muss mir meine Braut vor die Tür stellen. Und wir lachen, solche Sätze wurden schon von so vielen getätigt. Ja, Hände in den Schoß, es muss vom Herrn kommen und nichts anderes. Auf diesen göttlichen Wink warten zu müssen, ist eine Auflage, die sich manche auferlegen, die zu Unrecht ist. Es ist nicht schlimm, aber sich irgendwie in diesen Modus hinein zu versteifen, ich darf überhaupt gar keine Eigeninitiative starten, ist einfach nicht von der Bibel gedeckt. Gott lässt uns viel Spielraum für unsere Lebensführung. Nicht jedes Detail ist vorprogrammiert. Gott lässt uns viel Spielraum im Rahmen unserer Möglichkeiten zu handeln und abzuwägen. Abwägen, den Verstand einschalten, genau hinschauen und dann eine durchdachte Entscheidung treffen, ist etwas, was von der Bibel immer wieder gelobt wird. Auch andere Ratgeber zur Seite zu nehmen oder an seiner Seite zu haben und mit ihnen sich zu beratschlagen über diese gegenwärtige Situation, ist eine löbliche Sache in der Bibel. Passivität an und für sich ist noch kein heiliger Wert. Einfach nur sein ganzes Leben darin zu verbringen, Herr, was willst du? Herr, was willst du? Herr, was willst du? Und das Offenkundige nicht sehen und mit Verstand zu analysieren, Herr, was willst du? Herr, einige kommen gar nicht ins Tun und ins Machen, weil sie die ganze Zeit nur mit dieser Frage konfrontiert sind, Herr, was willst du? Herr, was willst du? Ihr wisst, dass mir diese Frage wichtig ist, dass wir in Verbindung mit dem Herrn sind und ihn auch fragen und hinhören, Herr, was willst du? Gibt es etwas, worauf ich sensibel reagieren sollte? Und dennoch sitzt du heute hier und hast irgendwann eine Entscheidung getroffen, welche Unterhose du anziehst, welche Socken du angezogen hast und welches Kleid du angezogen hast. Da stehst du auch nicht die ganze Zeit vor dem Schrank, Herr, was willst du? Herr, was willst du? Jetzt ist natürlich die Kleidungswahl und die Partnerwahl eine andere Kategorie, ist mir klar. Und sollte vielleicht auch anders mit Gebet begleitet werden, auch richtig. Aber wir dürfen nicht in einen Modus verfallen, dass wir überhaupt gar keine
gar keine Entscheidungskraft haben sollten. Passivität ist nicht einfach nur ein heiliger Stand. Du darfst aktiv werden. Du darfst in die Prüfung gehen. Du darfst Ausschau halten. Du darfst in die Initiative gehen. Das muss ich jetzt einmal sagen. Ich bekomme so häufig Anfragen von jungen Frauen, das könnt ihr euch gar nicht vorstellen. Ich habe jemanden kennengelernt und ich mag ihn. Und an seinen Blicken weiß ich, er mag mich auch. Es ist immer so süß, sowas zu lesen. Ja gut, ich als Verheirateter finde das süß, aber da in dieser Situation, ey, das ist die Not schlechthin. Wie umgehen damit? Einige können sich noch ganz dunkel erinnern, wie das war. Darf ich als Frau die Initiative ergreifen? Und so warten einige junge Damen jahrelang, bis das Gegenüber, der Mann, endlich mal auf den Trichter kommt. So, ich könnte ja mal fragen. Und ich ermutige mal dazu, ja, lernt euch doch einfach kennen. Sprich ihn doch einfach an. Und sag, du wirst es noch häufig in deinem Leben erleben, wenn du verheiratet bist, dass du möchtest, dass der Mann irgendetwas versteht, aber er weiß einfach nicht, was du willst. Ja? Wir Männer sind manchmal sehr schwerfällig im Verstehen. Und ob wir dann auch noch handeln nach dem, was wir verstanden haben, steht auf einem ganz anderen Blatt. Wirst du auch häufig erleben. Natürlich bin ich sehr dafür, dass Männer eigeninitiativ sind, dass sie proaktiv sind, dass sie Verantwortung übernehmen. Das ist alles gut und richtig. Aber es kann sein, dass auch Männer mal echt auf dem Schlauch stehen und nicht wissen, wo sie und wie sie und was sie. Und oftmals ist es tatsächlich so, dass Männer nicht glauben, dass sie überhaupt eine Chance haben bei ihrer Angebeteten. So, das ist so weit weg. Ich würde so gern, aber ich weiß schon, dass ich versage. Und das lähmt manchmal jemanden. Also Passivität ist kein Wert an sich. Und du darfst dir Pläne machen, du darfst Entscheidungen treffen. In 1. Korinther 6, Vers 12 heißt es, alles ist mir erlaubt, aber nicht alles ist nützlich. Alles ist mir erlaubt, aber ich will mich von nichts beherrschen lassen. Das ist eine Aussage, wenn ich Paulus gewesen wäre, hätte ich gesagt, nee, das schreibe ich nicht in die Bibel. Weil, was ist das für ein Spektrum? Alles ist mir erlaubt, aber nicht alles ist nützlich. Das bringt uns auf einmal eine ganz große Eigenverantwortung. Mit der Situation, in der wir stecken, irgendwie umzugehen. Weisheit zu empfangen, da uns durchzunavigieren durch das Leben. Das ist nicht immer einfach. Aber in der Bibel steht danach auch nicht, übrigens, das Leben wird simpel. Also vieles von dem, was heute gesagt wird, sind nicht festgesetzte Grenzen, wo du weißt, okay, endlich hat Pastor Waldemar uns einen Fahrplan von 4 Punkten gegeben und wenn ich die innerhalb von 4 Wochen durcharbeite, dann habe ich meinen Traum an mir und kann mich zur Hochzeit melden. Heute geht es eher um geistliche Prinzipien. Und diese geistlichen Prinzipien sollen das Ziel verfolgen, dass unsere Entscheidungen, die wir treffen, dazu beitragen, dass wir in unserem Handeln zum Lobpreis seiner Herrlichkeit, wie es in Epheser heißt, dass unsere Entscheidungen zum Lobpreis seiner Herrlichkeit dienen. Dafür sind wir bestimmt. Deswegen das, was wir tun, welche Überlegungen wir anstrengen, sollen immer dieses Ziel verfolgen. Mein Leben und meine Entscheidungen sollen die Herrlichkeit Jesu in meinem Leben groß machen.

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3: Es ist 0 Uhr.

Es gibt Momente, in denen Gott unsere Bequemlichkeit unterbricht, um uns in einen tieferen Gehorsam zu führen. Apostelgeschichte 2 zeigt uns genau so einen Moment. Die Jünger waren in Jerusalem versammelt. Jesus war gestorben, auferstanden und in den Himmel aufgefahren. Bevor er ging, gab er seine Jünger eine Verheißung. Ihr werdet Kraft empfangen, wenn der Heilige Geist auf euch kommt, und ihr werdet meine Zeugen sein. Sie sollten warten, sie sollten nicht aus eigener Kraft handeln, sie sollten nicht versuchen, die Welt mit menschlichen Strategien zu überzeugen. Sie sollten auf die Kraft Gottes warten. Und dann kommt Pfingsten. Vom Himmel kommt ein Brausen wie von einem starken Wind. Es erscheinen Zungen wie von Feuer. Alle werden mit dem Heiligen Geist erfüllt und beginnen in anderen Sprachen von den großen Taten Gottes zu reden. Die Stadt ist bewegt. Einige staunen und fragen, was bedeutet das? Und andere spotten und sagen, sie sind betrunken. Wie interessant. Dasselbe Wirken Gottes kann bei manchen Menschen geistlichen Hunger wecken und bei anderen Spott hervorrufen. Einige wollen verstehen, andere machen sich über das lustig, was sie nicht verstehen. Aber mitten in dieser Verwirrung steht Petrus auf, überzeugt, mit Mut. Und dieses Detail ist sehr stark, weil Petrus, derselbe Mann, der Jesus vorher verleugnet hatte, steht nun mutig auf. Der Mann,

Feuer, die Sprachen oder die Erfahrung in den Mittelpunkt zu stellen. Petrus steht auf, um Jesus zu verkündigen. Die Botschaft von Pfingsten war nicht, schaut, was hier passiert ist. Die Botschaft von Pfingsten war, schaut, wer Jesus wirklich ist. Und das ist auch eine Ermahnung für uns heute. Der Heilige Geist kam nicht, damit die Gemeinde sich selbst bewundert. Er kam, um Zeugen aufzurichten, die Christus mit Klarheit, mit Mut und mit Überzeugung verkündigen. Und Petrus fasst alles in einem starken Satz zusammen. Diesen Jesus, den ihr gekreuzigt habt, hat Gott zum Herrn und Christus gemacht. Diesen Jesus. Nicht einen Jesus, den wir an unsere Wünsche anpassen. Nicht einen Jesus, den wir auf Gewohnheiten und Traditionen reduzieren. Nicht einen Jesus, den wir nur in Notfällen benutzen, sondern diesen Jesus, von Gott angekündigt, von Menschen abgelehnt, vom Vater auferweckt und als Herr erhöht. Und heute wollen wir Apostelgeschichte Kapitel 2, Verse 14 bis 36 unter drei Wahrheiten betrachten. Erstens, der Heilige Geist weckt uns aus unserer Bequemlichkeit. Eine zweite Wahrheit, der Heilige Geist stellt Christus in die Mitte. Und eine dritte Wahrheit, der Heilige Geist stellt uns vor eine Entscheidung. Erste Wahrheit, der Heilige Geist weckt uns aus unserer Bequemlichkeit. Petrus beginnt damit klarzustellen, was hier geschieht, ist kein Chaos und keine Betrunkenheit. Es ist die Erfüllung von Gottes Wort. Er zitiert den Propheten Joel und zeigt, Gott hatte versprochen, seinen Geist über sein ganzes Volk auszugießen. Über Söhne und Töchter, über junge und alte Menschen, über Diener und Dienerinnen. Das war etwas ganz Neues. Im Alten Testament kam der Geist Gottes auf bestimmte Menschen für bestimmte Aufgaben. Aber Mose hatte in 4. Mose Kapitel 11 schon einen Wunsch ausgesprochen. Und er sagte, wenn doch das ganze Volk des Herrn Propheten wären und der Herr seinen Geist auf sie legen würde. Und an Pfingsten beginnt sich dieser Wunsch zu erfüllen. Gott befähigt sein Volk, in seinem Namen zu reden. Gott gießt seinen Geist über sein Volk aus. Nicht nur über die Leiter, nicht nur über die Aposteln, nicht nur über die besonders vorbereitet sind, sondern über Söhne und Töchter, über junge und alt Menschen, Diener und Dienerinnen. Und das fordert uns heraus. Denn oft leben wir so, als wäre es die Aufgabe, anderer von Christus zu sprechen, des Pastors, des Leiters, des Lehrers, des Missionars oder der Person, die mehr weiß. Aber der Heilige Geist wurde nicht ausgegossen, um Zuschauer zu formen, sondern Zeugen. Er kam nicht, um eine bequeme Gemeinde zu schaffen, sondern eine wache Gemeinde.
Er kam nicht, damit wir

uns in private geistliche Erfahrungen zurückziehen, sondern damit wir mit der Botschaft von Christus in die Welt gesandt werden. Und das bedeutet nicht, dass alle dieselben Gaben haben. Es bedeutet auch nicht, dass alle von einer Kanzel predigen müssen. Das wäre falsch. Es bedeutet, jeder Gläubige ist gerufen, Christus zu vertreten und von ihm zu sprechen, so wie es das Wort Gottes lehrt. Paulus sagt, wir sind Botschafter von Christus. Ein Botschafter spricht nicht in seinem eigenen Namen. Er vertritt nicht seine eigenen Vorlieben. Er erfindet die Botschaft nicht. Er vertritt einen anderen. Er spricht mit einer Autorität, die nicht aus seiner Persönlichkeit kommt, sondern von dem, der ihn gesandt hat. Und das geschieht im Alltag. Zeugnis geben kann bedeuten, um Vergebung bitten, wenn wir falsch gehandelt haben. Ehrlich sein, wenn andere die Lüge normal finden. Für jemanden beten, der leidet, einen Sohn oder eine Tochter ein biblisches Wort weitergeben. Einen entmutigen Kollegen ermutigen oder demütig sagen, auch ich brauche die Gnade Gottes in meinem Leben. Es kann auch ein Gespräch am Tisch sein, wenn jemand fragt, warum wir mitten in einer Schwierigkeit weiter auf Gott vertrauen müssen oder können. Oder ein Wort am Arbeitsplatz, wenn alle nur klagen, aber wir mit Hoffnung antworten. Oder das Richtige tun, auch wenn niemand zuschaut. Die Frage ist, leben wir als Zeugen oder leben wir als Zuschauer? Hat unser Glaube eine Stimme oder ist er im Schweigen eingeschlossen? Manchmal sagen wir, ich rede nicht, weil ich nicht genug weiß. Aber wir können sehr gut über das reden, was wir lieben. Wir empfehlen gerne ein Restaurant, wir empfehlen gerne einen Film, eine Marke, einen Ort, einen Arzt, eine Schule, eine Erfahrung. Wir sprechen mit Begeisterung über das, was uns berührt hat. Darum ist die Frage nicht nur, ob wir reden können. Die Frage ist, ob Christus, ob Jesus uns wirklich berührt hat. Der Heilige Geist weckt uns aus unserer Bequemlichkeit, damit wir uns daran erinnern, liebe Gemeinde, der christliche Glaube ist kein Schatz, den wir verstecken können. Er ist eine gute Nachricht, die man weitergibt. Zweite Wahrheit: Der Heilige Geist stellt Christus in die Mitte. Petrus bleibt nicht bei der Erfahrung von Pfingsten stehen. Er macht das Feuer, die Sprachen oder das Erlebnis nicht zum Zentrum, nicht zum Mittelpunkt seiner Botschaft. Er nimmt das, all das, was geschehen ist, und richtet alle Blicke zu Jesus. Und das ist eines der großen Zeichen des Wirkens des Heiligen Geistes. Er führt uns zu Jesus. Petrus verkündigt, dass Jesus von Gott durch Wunder, Taten und Zeichen bestätigt wurde. Das lesen wir in diesem Abschnitt. Er erinnert an seinen Tod am Kreuz. Er verkündigt seine Auferstehung. Er zitiert die Schrift
um zu zeigen, dass der Tod Jesus nicht festhalten konnte. So wie wir vorhin gesungen haben. Und schließlich erklärt er, Jesus wurde zu Rechten Gottes erhöht. Die Botschaft ist klar. Jesus war kein Zufall in der Geschichte. Er war nicht nur ein Opfer menschlicher Ungerechtigkeit. Er war nicht einfach ein guter Lehrer, Meister mit guten Absichten. Jesus ist das Zentrum von Gottes Plan. Und auch das ermahnt uns heute. Wir können viel über Kirche, viel über Gemeinde reden und wenig über Jesus. Viel über Aktivitäten, Werte, Tradition, Dienst und Projekte. Aber Christus an einen zweiten Platz stellen. Eine Gemeinde, die mit dem Geist erfüllt ist, predigt nicht sich selbst. Eine Gemeinde, die mit dem Heiligen Geist erfüllt ist, versucht nicht, die Welt mit ihrer Struktur, ihrer Geschichte oder ihren Erfolgen zu beeindrucken. Eine Gemeinde, die mit dem Heiligen Geist erfüllt ist, sagt, schaut auf Christus, diesen Jesus. Den Jesus, der unter Sündern lebte. Den Jesus, der den Leprakranken berührte. Den Jesus, der der zerbrochenen Frau vergab. Den Jesus, der stolze religiöse Menschen konfrontierte. Den Jesus, der am Grab seines Freundes weinte. Den Jesus, der das Kreuz trug. Den Jesus, der wegen unserer Sünden durchbohrt wurde. Den Jesus, der den Tod besiegt hat. Den Jesus, der lebt. Den Jesus, der regiert. Und wenn Christus in der Mitte steht, findet alles seinen Platz. Die Anbetung bekommt Sinn, der Dienst bekommt Demut, die Mission bekommt Richtung und das Leben bekommt Ziel. Und es gibt leider Menschen, die den Trost Jesu wollen, aber nicht seine Herrschaft. Sie wollen seine Hilfe, aber nicht seine Autorität. Sie wollen seinen Segen, aber nicht sein Kreuz. Sie wollen einen Jesus, der ihre Pläne begleitet, aber keinen Jesus, der ihre Entscheidungen regiert. Darum müssen wir immer wieder zu Christus zurückschauen, zurückkehren. Nicht zu einem dekorativen Jesus, nicht zu einem Notfall-Jesus, nicht zu einem Jesus, den wir an unsere Wünsche anpassen, sondern zu dem wahren Christus, gekreuzigt, auferstanden und erhöht. Die Frage ist nicht nur, glaube ich an Jesus? Die Frage ist, welchen Platz hat Jesus in meinem Leben? Petrus predigt den Jesus, der die Mitte unseres Lebens fordert. Die dritte Wahrheit. Der Heilige Geist stellt uns vor eine Entscheidung. Die Botschaft von Petrus endet nicht mit einem schönen Gedanken. Sie endet nicht mit einem geistlichen Gefühl. Sie endet auch nicht mit einer theologischen Erklärung ohne Folgen. Sie endet mit einer Aussage, die das Herz seiner Zuhörer trifft. Diesen Jesus, den ihr gekreuzigt habt, hat Gott zum Herrn und Christus gemacht. Petrus lässt keinen Raum,
für Neutralität. Diesen Jesus habt ihr gekreuzigt. Diesen Jesus hat Gott auferweckt. Diesen Jesus hat Gott erhöht. Diesen Jesus hat Gott zum Herrn und Christus gemacht. Das Evangelium stellt uns immer vor eine Entscheidung. Nicht um uns zu zerstören, sondern um uns aufzuwecken. Nicht um uns mit Schuld zu erdrücken, sondern um uns zur Umkehr und zum Leben zu führen. Aber es stellt uns immer vor eine Entscheidung. Vor Jesus kann niemand neutral bleiben, Gemeinde. Wir können ihn annehmen oder ablehnen. Wir können uns ihm hingeben oder uns gegen ihn wehren. Wir können ihn als Herrn bekennen oder weiter so leben, als wären wir selbst die Mitte. Aber wir können ihn nicht als unwichtig behandeln. Diese Konfrontation gilt nicht nur denen, die weit vom Glauben leben oder sind, sie gilt auch uns, heute, die Gläubigen. Wir können bekennen und singen, dass Jesus Herr ist und gleichzeitig vom Angst, Gleichgültigkeit, Bequemlichkeit, Bitterkeit, Stolz oder von der Anerkennung anderer regiert werden. Zu sagen, Jesus ist Herr, ist keine religiöse Aussage. Es ist Hingabe. Es bedeutet, mein Leben gehört mir nicht mehr auf dieselbe Weise. Meine Worte, meine Beziehungen, meine Prioritäten, meine Entscheidungen, meine Mittel, meine Zukunft, all das steht unter seiner Autorität. Das wird ganz konkret in unserem Leben, wenn ich wählen muss, ob ich die Wahrheit sage oder eine Lüge anpasse, um gut dazustehen, wenn ich vergeben soll, aber lieber Groll festhalte. Wenn ich Versöhnung suchen sollte, aber mein Stolz mich zurückhält. Wenn ich meinen Glauben als Privatsache behandle, damit ich niemanden störe. Oder wenn ich ein Sonntagschristentum habe, ohne Gehorsam von Montag bis Samstag. Vielleicht denkt jemand, aber ich bin nicht Petrus. Und das stimmt. Ich auch nicht. Aber Petrus stand auch nicht aus eigener Kraft auf. Derselbe Petrus, der Jesus verleugnet hatte, wurde wiederhergestellt. Derselbe Petrus, der Angst hatte, bekam Mut. Und das ist Gnade. Das ist Kraft Gottes. Und das gibt uns Hoffnung heute. Nicht, dass wir alle Antworten haben, auf keinen Fall. Aber er ruft uns dazu, treu auf Jesus hinzuweisen. Vielleicht ist deine Kanzel keine Bühne. Vielleicht ist sie dein Familientisch, dein Büro, deine Firma, dein Geschäft, dein Klassenzimmer, dein Freundeskreis, ein Gespräch mit einem Kind, ein Wort der Ermutigung für jemanden, der zerbrochen ist, eine Einladung zu Gott zurückzukehren, ein einfaches Gebet, ein ehrliches Zeugnis oder eine offene Bibel mit Demut. Der Heilige Geist stellt uns vor diese Entscheidung. Bleiben wir versteckt oder stehen wir auf, wie Petrus? Bleiben wir in einem bequemen und privaten Glauben oder nehmen wir unseren Auftrag als Zeugen an? Denn diesen Jesus
hat Gott zum Herrn und Christus gemacht und vor ihm kann niemand neutral bleiben. Apostelgeschichte 2 zeigt uns, Pfingsten war nicht nur ein außergewöhnlicher Moment in der Geschichte. Es war der Anfang einer wachen, gesandten und mutigen Gemeinde. Petrus stand auf, das Wort Gottes erfüllte sich, Christus wurde verkündigt, die Gemeinde hörte auf, sich zu verstecken. Und alle wurden mit dieser Wahrheit konfrontiert. Jesus lebt, Jesus regiert und er verdient eine Antwort. Er verdient unsere Antwort. Heute kommt diese selbe Wahrheit zu uns. Der Heilige Geist kam nicht, um einen bequemen, emotionalen oder stillen Glauben zu nähren. Er kam, um uns zu Christus zu führen und uns zu Zeugen Jesu zu machen. Darum ist der Ruf heute nicht nur, das zu bewundern, was damals an Pfingsten geschah. Der Ruf ist, uns zu fragen, was heute mit uns geschieht. Sind wir bequem geworden? Sind wir still geworden? Haben wir zugelassen, dass andere Dinge die Mitte einnehmen? Diesen Jesus kann man nicht ignorieren. Diesen Jesus kann man nicht nur benutzen, wenn es einem passt. Diesen Jesus kann man nicht als religiöse Dekoration stehen lassen. Diesem Jesus, gekreuzigt für unsere Sünden, auferweckt durch Gottes Kraft und erhöht als Herr, sollen wir mit Glauben, Umkehr, Gehorsam und Anbetung antworten. Stehen wir bitte auf, um zu beten. Möge der Heilige Geist uns aus unserer Bequemlichkeit aufwecken. Möge der Heilige Geist Christus wieder in die Mitte stellen. Möge der Heilige Geist uns zu einer echten Entscheidung führen. Denn die Welt braucht keine Gemeinde, die von sich selbst spricht. Die Welt braucht eine Gemeinde, die auf Christus hinweist. Eine Gemeinde, die mit Klarheit und Mut und Überzeugung sagt, diesen Jesus hat Gott zum Herrn und Christus gemacht. Diesen Jesus verkündigen wir. Diesem Jesus folgen wir. Diesen Jesus beten wir an und von diesem Jesus können wir nicht schweigen. Amen.

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1: Es ist 5 Uhr.

0: Du hast eingeschaut in unser Programm Durch die Bibel. Als Bibellehrer ist Prediger Elmer Reimer. 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Hier ist war der Mattjünd, Prediger Elmer Reimer.
1: 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Freund, weil wir uns sicher sind, dass wir nicht schlopmützig sind oder oberflächlich. Ich traf manchmal Menschen, die immer proben, freundlich zu checken und vergeben, dass sie gute Christen sind, wann ihr Leben dort auch nicht bewiesen wird. 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Paulus macht dort klar in seinem Korintherbrief,

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Petrus, das 1. 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

dann schön für Andy schaut haben und das Programm. Ich lade Ihnen alle an, weiter anzuschalten das nächste Mal. Wenn Sie gesehen wollen, oder Sie haben vielleicht eine Frage über das Programm, oder vielleicht über das Heil in Christus, wo Sie kennen, der Überzeugung haben, dass Ihre Sinnenschuld vergibt ist, und dass Sie wollen vor aller Ewigkeit im Himmel sein, wir würden hier in Ihnen mithelfen, aufgrund von Gottes Wort. Römer 10, Vers 13 sagt, wer immer den Herrn in seinen Namen anruft, wird seilig worden. Bitte schrift nur den selben Radiosender, wo ihr noch horchen.

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25. August. Sein unsichtbares Wesen lässt sich ja doch seit Erschaffung der Welt an seinen Werken mit dem geistigen Auge deutlich ersehen, nämlich seine ewige Macht und göttliche Größe. Römer Kapitel 1, Vers 20. Eine Andacht von Jakob Ameis. Wein, Teil 2. Gottes Fuß. An den Hängen der Saar finden sich teils sehr alte Rebstöcke, die bei fachmännischer Bewirtschaftung international beachtete Spitzenweine hervorbringen. Eine dieser extrem steilen Weinlagen, 75% Neigung, wartet mit über 120 Jahre alten wurzelechten Rebstöcken auf. Der Spitzenwinzer Roman Niewodniczanski vom renommierten Weingut van Volksem erklärt, dass Ende des 19. Jahrhunderts Weinbauern dieser Lage den Namen Gottesfuß verliehen, weil sie so überwältigt von ihrem Potenzial waren. Gott selbst musste seinen Fußabdruck auf diesem Fleckchen Erde hinterlassen haben. Anders konnte es nicht angehen, dass die Rebstöcke dem Boden einen so himmlischen Wein abbringen konnten. Und wie recht hatten sie. Der große Gott zeigt seine grenzenlose Kreativität und Finesse in allen möglichen Details seiner Schöpfung, so auch an dieser Stelle. Der Tagesvers sagt, dass er das nicht allein deshalb tut, um seine Genialität zu demonstrieren, sondern auch, damit die Menschen angesichts der Schöpfungsreichtümer unvermeidlich zu dem Schluss gelangen, dass jemand größer als sie selbst dahinter steckt. Die früheren Winzer hatten anscheinend keine Schwierigkeit damit, dies anzuerkennen. Und der besagte Niewodniczanski entschied sich dazu, das Kreuz am Gipfel seines Weinbergs zu restaurieren, um den Namen Gottes Fuß auch symbolisch weiterhin zu würdigen. Was geht Ihnen durch den Kopf, wenn Sie Wälder, Blumen und Berge ansehen, Gemüse, Obst, Wein und so weiter genießen? Das Mindeste, was Sie tun können, ist, dem Schöpfer dieser wunderbaren Dinge Ihren Respekt und Dank zu zollen. Und damit nicht genug. Er wünscht sich noch viel mehr als nur Bewunderung. Das Kreuz als Symbol erinnert uns daran, dass der Sohn Gottes starb, um uns Gemeinschaft mit ihm zu ermöglichen. Frage: Wie weit geht Ihre Dankbarkeit gegenüber dem großzügigen Schöpfergott? Tipp: Er wünscht sich keine Gegenleistung, sondern eine Beziehung. Bibellese: 1. Timotheus Kapitel 4, Verse 4 bis 11. Denn jedes Geschöpf Gottes ist gut und nichts verwerflich, wenn es mit Danksagung genommen wird. Denn es wird geheiligt durch Gottes Wort und durch Gebet. Wenn du dies den Brüdern vorstellst, so wirst du ein guter Diener Christi Jesu sein, der sich nährt durch die Worte des Glaubens und der guten Lehre, der du gefolgt bist. Die unheiligen und altweiberhaften Fabeln aber weise ab, übe dich aber zur Gottesfurcht, denn die leibliche Übung ist zu wenigem Nütze, die Gottesfurcht aber ist zu allen Dingen Nütze, weil sie die Verheißung des Lebens hat, des jetzigen und des zukünftigen. Das Wort ist gewiss und aller Annahme wert, denn dafür arbeiten und kämpfen wir, weil wir auf einen lebendigen Gott hoffen, der ein Retter aller Menschen ist, besonders der Gläubigen. Dies gebiete und lehre.

Ich bin Hilda Friesen und der Brot für uns Leben von dir ist die Apostelgeschichte 16, 31, wo das sagt. Sie sehen zu ihm, ihr Leib an den Herrn Jesus Christus, dann warst du und deine Familie seilig. Die Gefängniswächter hat die Apostel gefragt, Leib Herrn, was mag ich tun, dass ich seilig war? Paulus antwortet ihm, ihr Leib an den Herrn Jesus Christus. Ist dort wirklich so einfach? Brückt eine Sessner staunen aus bloß geläufen? Die Gesellschaft rund Amans verachtet und sagt, na jo, die fromme Menschen merken sich das Leben so leicht. Einer brückt sich gar nicht verbetern oder irgendwas ändern. Du brückst bloß geläufen. Die fromme Menschen haben dort wirklich leicht. Was wirklich meint geläufen? Dort meint mehr aus bloß dort, was Gott für uns gedonen hat, aus Wahrheit anerkannt. Dort meint Maya, aus bloß Jesus sein Leiden in Gethsemane und sein Tod am Kreuz auf Golgatha aus Wahrheit anerkennen. Dort meint, dass wir Jesus Christus aus unserem Heiland und aus unserem Herr und Meister, dem wir gehorsam sind, annehmen. Wir möchten uns hingeben und arm aus unserem Heiland anerkennen. Dort ist ganz anders, als was die Gesellschaft rundum denkt, wie wir das Wort Geleben meinen. Wenn die Bibel von Geleben redet, haft dort mit Glauben zu tun, und es immer mit Umkehren verbunden. Dort ist zu sein, deine Einstellung haft geändert. But nüto hast du ohne Gott gelebt. Du wirst überhaupt nicht, was du von ihm denken sollst. Nü aber bist du zu der Ansicht gekommen, dort willst du ein verlorener Sünder bist, die dort an ihm fehlt. Danach willst du ein Sünder bist, kannst du dich auch selbst nicht raten. So dann fehlt dir den Heiland, der gekommen ist, Sünder zu raten. Also, an Jesus Christus geleben, meint, eben zeigt sein, dass dir ein Heiland fehlt, der dir all deine Sünden vergeben wird. Dort meint, dass wir uns am Hahn geben, so dass uns geratet Verlangen es sehen wollen dürfen. 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Nee, er sagt, dass das Mann all am Tieren deid. 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Wenn du dich von dir in deinen Zustand ganz sicher fühlst und geläufst, dass dir nicht in Heiland fehlt, dann mag ich zu dir sein, du magst am Tieren. Wenn du aber demütig bist und überzeugt bist, dass du ein verlorener Sünder bist, dann sage ich zu dir, du lebst an Jesus Christus. Sagst nicht? Jo, sagst nicht, weil Gott hat alles für uns getan. In Gethsemane und am Kreuz auf Golgatha mögt heute das Opfer vor dich, was uns der Rettung gibt. Alles, was verlangt wird, ist, dass du dort geleben und annehmen darfst, dass es für dich ist, und dann ist der Rettung vor dich. Da wird nichts mehr verlangt. Dank Gott, dass du die Rettung nicht verdienen brauchst. Du kannst sie dir niemals verdienen. Alles ist nur vor dich. Zum für alle Ewigkeit geraten sein, musst du dort geleben und persönlich annehmen, dass alles nur vor dich ist. Geleib an den Herrn Jesus Christus und dann wirst du selig.

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0: Rosalie holte ihre Bibel aus der Tasche hervor. Bevor sie anfing zu lesen, rief Jinx nach der Frau, die wieder an der Tür lehnte und sich mit ihrem Manne unterhielt.
1: »Hey, Mutter«, rief er, »komm und hör die Kleine vorlesen. Sie will uns die Geschichte geben, die zu meinem Bild da gehört. Ich wette, du hast keine Ahnung von ihr.«
0: Aber Jinx irrte sich, denn als Rosalie zu Ende gelesen hatte, sagte die Frau,
1: »Du hast sicher aus der Bibel vorgelesen. Ich habe früher auch darin gelesen, als ich noch zur Sonntagsschule ging.«
0: »Und lesen Sie sie immer noch?« erkundigte sich Rosalie. Die Bibel zu lesen war für sie das Allernatürlichste geworden.
1: »Oh, ich bin nicht so schlecht, wie du meinst«, erwiderte die Frau, ohne auf Rosalies Frage zu antworten. »Manchmal denke ich an all diese Sachen. Ich bin auf meine Weise eine anständige Frau. Ich kenne die Bibel gut genug. Und es gibt viele, die sind viel schlechter als ich.«
0: »Wenn Sie wollen, suche ich Ihnen die Geschichte in Ihrer Bibel, und dann können Sie sie wieder lesen, so wie Sie es als Mädchen getan haben.« Die Frau zögerte, als Rosalie ihr dieses Angebot machte.
1: »Nun, um die Wahrheit zu sagen, ich habe meine Bibel nicht bei mir«, sagte sie. »Mein Mann hat alle Sachen, die wir jetzt nicht brauchen, zu seinen Verwandten nach Schottland geschickt. Irgendwie ist dabei die Bibel mit den übrigen Sachen eingepackt worden. Das wird schon ein Jahr her sein. Damals hat mich das ziemlich geplagt.«
0: »Hat der gute Hirte Sie gefunden, gnädige Frau?« fragte Rosalie sie, so wie sie die gleiche Frage schon ein paar anderen Menschen gestellt hatte, seitdem Jesus sie gefunden hatte.
1: »Oh, ich weiß nicht, mein Kind. Ich möchte das auch nicht besonders. So schlecht bin ich ja nicht. Ich bin eine anständige Frau. Thomas kann dir das bestätigen.«
0: »Ich nehme an«, sagte Rosalie etwas verwirrt reinblickend, »dass Sie eines der 99 sind.«
1: »Was meinst du, Kind?« fragte die Frau.

0: Nun, meinte Jinx und blickte Rosalie halb belustigt ins Gesicht, wenn die alte Mutter eine der 99 ist, was ist dann mit mir?
1: Das weiß ich nicht, antwortete Rosalie mit einem nachdenklichen Lächeln. Das müssen Sie besser wissen als ich, Herr Jinx.
0: Aber wie soll man das wissen? Gab er zurück. Wenn ich nicht einer der 99 bin, was bin ich denn?
1: Möchten Sie es wirklich wissen? Fragte Rosalie zurück. Wenn nämlich nicht, dann wollen wir lieber nicht davon reden, bitte.
0: Ja, sagte Jinx mit einem veränderten Ausdruck in seiner Stimme. Ich möchte wirklich etwas darüber wissen.
1: Rosalie schenkte ihm ein freundliches Lächeln. Meine Mutter sagte eines Tages, dass sie glaubt, es gebe nur 3 Arten von Schafen. Da sind die 99, die nie verloren gegangen sind und die keine Umkehr nötig haben, weil sie nie etwas Falsches getan oder gesagt haben, sondern immer gut, heilig und rein gewesen sind. Das ist die eine Art. Meine Mutter sagte, das müssen sicher die Engel sein. Sie glaubte nicht, dass es welche von dieser Art auf dieser Welt gibt.
0: Hörst du, Mutter? Sagte Jinx. Du musst ein Engel sein, siehst du? Erzähl weiter, Mädchen.
1: Und dann gibt es die verlorenen Schafe, fuhr Rosalie weiter. Sie sind weit von der Herde weg. Sie haben keine Liebe zum guten Hirten. Und oft ist ihnen gar nicht bewusst, dass sie verloren sind. Sie sind weit vom richtigen Weg entfernt, sehr weit davon entfernt, vollkommen gut und heilig zu sein.
0: Nun, meinte Jinx, und welches ist die dritte Art von Schafen?
1: Oh, das ist das Schaf, das verloren war, aber wiedergefunden worden ist.
0: Und wie sehen die aus?
1: Sie haben den guten Hirten lieb. Sie hören auf seine Stimme und folgen ihm. Und sie möchten nie, nie mehr von der Herde weglaufen.
0: Sind das alle Arten? Fragte Jinx.
1: Ja, das sind alle, bestätigte Rosalie.
0: Nun, meinte Jinx nachdenklich, ich glaube, ich weiß jetzt, zu welcher ich gehöre.
1: Zu welcher, Herr Jinx? Fragte Rosalie.
0: Eins der 99 kann ich nicht sein, weil ich viele schlechte Dinge in meinem Leben getan habe. Mein Temperament ist oft mit mir durchgegangen. Ich habe geflucht und sonst noch eine Menge Dinge getan. Daran besteht gar kein Zweifel. Und ein wiedergefundenes Schaf kann ich auch nicht sein, weil ich den guten Hirten nicht kenne. Ich denke überhaupt nie an ihn. Deshalb muss ich wohl ein verlorenes Schaf sein. Das ist eine schlimme Sache, oder?
1: Ja, sehr schlimm, wenn Sie immer ein verlorenes Schaf sind, erklärte ihm Rosalie. Aber wenn Sie eines der verlorenen Schafe sind, dann ist Jesus gekommen, um Sie zu suchen und zu retten.
0: Ist er auch gekommen, um die alte Mutter zu suchen und zu retten? Wollte Jinx wissen.
1: Nicht, wenn sie zu den 99 gehört, sagte Rosalie. Es heißt in der Bibel, des Menschen Sohn ist gekommen, um zu suchen und zu retten, was verloren ist. Und wenn sie nicht verloren ist, dann ist sie auch nicht gemeint. Bei diesen Worten Rosalies blickte die Frau sehr unbehaglich drein. Der Gedanke gefiel ihr nicht, dass Jesus nicht gekommen sei, um auch sie zu retten.
0: »Nun nehmen wir mal an«, sagte Jinx, »da weiß einer, dass er zu den verlorenen Schafen gehört. Was muss er dann tun?«
1: »Er muss zum guten Hirten rufen und ihm sagen, dass er verloren ist. Er muss ihn darum bitten, ihn zu finden.«
0: »Aber ich nehme an«, sagte Jinx, »dass er sich erst ein wenig zurechtmachen muss, bevor er zum guten Hirten geht. Ich meine, ein paar schlechte Gewohnheiten ablegen und ein bisschen anständiger werden.«
1: »Oh nein«, erwiderte Rosalie. Auf diese Weise kommt er nie zu der Herde zurück. Zuerst einmal muss er dem guten Hirten sagen, dass er verloren ist. Dann wird ihn der gute Hirte, der ihn schon lange gesucht hat, sogleich finden und ihn auf seinen Schultern heimtragen. Und dann wird der gute Hirte ihm helfen, ein besserer Mensch zu werden.
0: Ich will darüber nachdenken, was du gesagt hast, entgegnete Jinx. Vielen Dank, Kleine.
1: Die gelben Wagen wurden auf die Seite gelenkt und die Frau nahm Tee vom Ofen und etwas zu essen und schickte Jinx damit zu Lord Fatimore im anderen Wagen. Rosalie, die ihre Hilfe anbot, wurde mit seiner Pfeife und mit Tabak hinterhergeschickt. Als sie wieder zurückkam, saß sie noch lange still da und dachte nach, doch sie war so müde, dass Thomas und seine Frau immer mehr wie hinter einem Schleier verschwanden, und dann war sie eingeschlafen. Als Rosalie erwachte, war es beinahe dunkel. Die Frau zündete die Öllampe an und goss aus einer großen Kanne Wasser in den Wasserkessel. »Wo sind wir?« fragte Rosalie verschlafen.
0: »Nicht weit von Pendleton, Kleines«, antwortete Jinx. »Steh auf und schau nach draußen, dann kannst du in der Ferne bereits die Lichter von Pendleton sehen.

0: »Du liebe Zeit, es ist schon fast dunkel«, rief Rosalie.
1: »Macht nichts, meine Liebe, wir sind gleich dort«, beruhigte Thomas sie.
0: Er wusste nicht, dass Rosalie von Pendleton aus noch einige Kilometer zu laufen hatte, um nach Melton zu gelangen. Die Räder des Wagens rumpelten weiter, und nach einer Viertelstunde erreichten sie die Stadt. Es war schon ziemlich dunkel, die Straßenlampen brannten bereits, und in ihrem Schein eilten die Menschen von ihrer Arbeit nach Hause. Als sie den Platz erreichten, auf dem die Jahrmarktsmesse abgehalten werden sollte, erkannte Rosalie ihn wieder. Es war der gleiche Platz, wo der alte Mann ihr das Bild gegeben hatte. Da Thomas ziemlich früh angekommen war, standen noch nicht viele Wagen da. Dann ging Rosalie die Wagentreppe hinunter. Der gute Hirte, der ihr bis hierher geholfen hatte, würde sie auch jetzt nicht verlassen. Das war ihr Trost. Dennoch fühlte sie sich sehr einsam, während sie durch die Straßen ging und im Vorbeigehen zu den Fenstern hinschaute. In fast jedem Haus brannte ein Kaminfeuer und Tee stand auf dem Tisch. In manchen Häusern sah sie die Familien gerade zur Abendmahlzeit um den Tisch versammelt, und alles strahlte eine behagliche und tröstliche Atmosphäre aus. Rosalie aber war draußen auf den kalten, nassen, schmutzigen Straßen, allein in Dunkelheit und Regen, und noch lagen einige Kilometer zwischen ihr und Tante Lucys Haus. Sie stieß einen tiefen Seufzer aus bei dem Gedanken, diese einsame Landstraße hinter sich bringen zu müssen, ohne Licht, ohne jemand, der sich um sie kümmerte. Doch beinahe noch mehr fürchtete sie sich, allein hier durch die Straßen von Pendleton zu gehen. Jetzt waren nicht mehr viele Menschen in den Straßen unterwegs. Sie musste unbedingt jemanden finden, der ihr den Weg nach Melton zeigte. Sie ging an einer Reihe von eng aneinandergebauten Häusern entlang. Bei den meisten waren die Fensterläden schon geschlossen, aber durch die Ritzen konnte Rosalie innen Licht sehen. Doch das letzte Haus in dieser Häuserreihe war offensichtlich noch nicht für die Nacht abgeschlossen, und als Rosalie näher kam, sah sie eine kleine Gestalt aus dem Haus kommen, die sich umsonst abmühte, die Fensterläden zuzumachen. Die Riegel, mit denen die Läden festgehalten wurden, waren zu weit oben angebracht, als dass das kleine Mädchen sie zurückstoßen konnte. Sie versuchte es immer wieder, auf den Zehenspitzen stehend, als Rosalie zu ihr trat. »Lass mich dir helfen«, sagte sie und löste die Verriegelung der Fensterläden.
1: »Ich danke dir sehr«, hörte Rosalie jemand hinter ihr so plötzlich sagen, dass sie zusammenfuhr. Nicht die Stimme eines Kindes war es gewesen, vielmehr eine Stimme, die ihr wohlbekannt vorkam, eine Stimme, nach der sie sich manches Mal gesehnt hatte. Es war Mütterchen Mannikins Stimme. Mit einem Freudenschrei fiel sie der kleinen Frau um den Hals. Im ersten Moment schreckte Mütterchen Mannikin zurück. Es war ja dunkel, und so konnte sie Rosalies Gesicht nicht sofort erkennen. Darum sagte Rosalie zu ihr, »Mütterchen Mannikin, liebes Mütterchen Mannikin, kennen Sie mich denn nicht mehr? Ich bin Rosalie Joyce.« Im Nu war die kleine alte Frau die Liebe in Person. Sie zog Rosalie in die warme Küche im hinteren Teil des Hauses, wo der Tisch zum Essen gedeckt war und ein Wasserkessel auf dem Herd munter sein Lied pfiff. Sie setzte sich auf einen Stuhl und fasste Rosalies beide Hände.
2: »Und jetzt, Kind«, sagte sie, »erzähl mir mal, wie du mich gefunden hast.«
0: »Ich habe sie nicht gefunden, Mütterchen Mannikin«, sagte Rosalie. »Wir haben einander gefunden.«
2: »Was meinst du?« fragte die alte Frau.
0: »Ganz einfach, Mütterchen Mannikin. Ich wusste gar nicht, dass Sie hier wohnen. Ich wusste es nicht bis zu dem Augenblick, als ich die Fensterläden löste.«
2: »Du lieber Himmel, Kind, was in aller Welt führt dich zu dieser Nachtzeit hierher? Ist euer Wohnwagen gerade auf dem Messeplatz angekommen?«
0: »Nein, Mütterchen Mannikin, ich bin nicht für die Messe gekommen. Ich bin allein und muss noch ein paar Kilometer laufen.«
2: »Erzähl mir«, forderte Mütterchen Mannikin sie auf.
0: Und so erzählte Rosalie ihr alles, erzählte, wie und wo ihre Mutter gestorben war. Sie erzählte von der Pension und ihrer Besitzerin. Sie erzählte von der Heirat und dem Tod ihres Vaters, von ihrer Tante Lucy, von dem Brief und von dem Medaillon. Sie erzählte ihr alles so, wie wenn sie mit ihrer eigenen Mutter redete. Mütterchen Mannikin besaß ein mütterliches Herz, und Rosalie wusste es. Und so verspürte das müde Mädchen ein wunderbares Gefühl von Trost und Frieden, während sie all ihre Sorgen vor diesen mitfühlenden Ohren ausbreitete. Doch plötzlich sprang die kleine Frau auf und sagte hastig,
2: »Warte einen Augenblick, Kind, eine fremde Katze hat sich hier eingeschlichen.«
0: Sie wollte den kleinen schwarzen Fremdling, der unter dem Tisch laut miaute, gerade hinausscheuchen, als Rosalie ihr in den Arm fiel.
3: »Bitte, Mütterchen Mannikin, das ist meine Katze. Ich habe sie den ganzen Weg mitgenommen und jetzt hat sie Hunger, darum miaut sie so laut.«
0: Innerhalb kürzester Zeit hatte das Kätzchen eine Untertasse mit Milch vor dem Kamin hingestellt bekommen und labte sich daran. Rosalie war Mütterchen Mannikin sehr dankbar und freute sich sehr, mit ihr zusammen zu sein. Sie hatte ihre Geschichte gerade beendet, da schlug die große Uhr in der Küchenecke 7 und Rosalie sprang auf die Füße.
3: »Mütterchen Mannikin«, sagte sie, »ich muss gehen, ich habe noch einige Kilometer vor mir.«
2: »Nichts da und Unsinn«, sagte die alte Frau. »Denkst du, ich lass dich heute noch in die Nacht hinaus, kommt nicht in Frage. Das Alter muss seine Freiheiten haben, meine Liebe. Das werde ich nicht zulassen.«
3: »Oh, Mütterchen Mannikin«, sagte Rosalie, »was meinen Sie?«
2: »Was ich meine, Kind? Nun, dass du heute Nacht hier schläfst und dann morgen zu deiner Tante Lucy gehst. Ausgeschlafen und ausgeruht, das meine ich. Es ist doch so schön hier in meinem Haus«, sagte die kleine Frau. »Komm doch und schau nur.«
0: Sie nahm Rosalie nach oben und zeigte ihr das saubere Schlafzimmer auf der Vorderseite des Hauses, sowie ein anderes Zimmer über der Küche, das Mütterchen Mannikin ihr Gewächshaus nannte. An der Fensterseite standen nämlich eine Menge Töpfe mit allerlei Pflanzen und Blumen.
2: »Das ist ein schönes, sonniges Zimmer«, sagte Mütterchen Mannikin, »und diese Pflanzen hier sind mein Hobby. Weißt du, ich lebe hier ja alleine und sie leisten mir Gesellschaft. Und jetzt komm mit nach unten, wo ich dir das Wohnzimmer zeige.«
0: Das Wohnzimmer lag ebenfalls an der Vorderseite des Hauses, und es waren die Fensterläden dieses Zimmers gewesen, die Mütterchen Mannikin gerade schließen wollte, als Rosalie auf das Haus zugetreten war. Eine hell leuchtende Lampe hing von der Zimmerdecke herab, und weiße Musselinvorhänge zierten das Fenster. Was Rosalie aber am meisten auffiel, waren die vielen Stühle in diesem Raum. Sie waren in Reihen aufgestellt und es befanden sich ihrer so viele darin, dass Mütterchen Mannikin und Rosalie fast kaum Platz zum Stehen hatten.
3: »Wie viele Stühle Sie doch hier in diesem Zimmer haben, Mütterchen Mannikin«, staunte Rosalie.
0: Die alte Frau lachte über Rosalies verwundertes Gesicht.
2: »Rosalie, mein Kind«, sagte sie erklärend, »erinnerst du dich noch, was du zu mir an jenem Abend sagtest, als wir in eurem Wohnwagen saßen? Weißt du noch, wie ich dein Bild anschaute und du mir seine Bedeutung erklärtest?«
3: »Ja, Mütterchen Mannikin«, sagte Rosalie, »natürlich erinnere ich mich.«
2: »Und erinnerst du dich auch noch an die Frage, die du mir damals gestellt hast? Mütterchen Mannikin, fragtest du, hat er sie gefunden?« »Ich habe dir dann die Wahrheit gesagt und mit Nein darauf geantwortet. Doch wenn du mich heute so fragen würdest, Rosalie, dann würde ich dir antworten, der, welcher gekommen ist, um zu suchen und zu retten, was verloren ist, der hat eines Tages auch Mütterchen Mannikin gefunden. Ich habe nämlich zu ihm geschrien, er möchte mich doch finden, und er hat es getan. Er hat mich erhört und mich voller Freude auf seinen Schultern nach Hause getragen.«
0: Rosalie konnte bei diesen Worten die Tränen nicht zurückhalten, aber es waren Freudentränen.
2: »Und so habe ich die Jahrmarktsmessen aufgegeben, Kind«, fuhr Mütterchen Mannikin fort. »Ich habe ihnen gesagt, das Alter muss seine Freiheiten haben. Mit meinem ersparten Geld habe ich mir dann dieses Haus gekauft. Ja, das ist die Geschichte«, schloss die kleine alte Frau.
3: »Aber die Stühle?«, wollte Rosalie wissen.
2: »Ach ja, die Stühle«, wiederholte die alte Frau. »Auch das will ich dir erzählen. Eines Abends saß ich am Kaminfeuer und dachte nach. Ich dachte an den guten Hirten und daran, wie er für mich gestorben ist, um mich zu suchen und zur Herde zurückzubringen. Und dann musste ich denken, dass es eigentlich undankbar von mir wäre, wenn ich nicht auch etwas für ihn tun würde. Ich schüttelte die Faust und sagte zu mir selbst, du solltest dich schämen, Mütterchen Mannikin, du undankbares altes Geschöpf. Doch dann überlegte ich, was kann ich nur machen? Du siehst ja, wie klein ich bin. Und viele Leute lachen und laufen mir nach, wenn ich ausgehe. Mir kam nichts in den Sinn, was ich machen könnte. Deshalb kniete ich nieder und betete. Guter Hirte, hast du etwas Arbeit für eine Frau, die nicht mal einen Meter groß ist? Ich habe dich nämlich lieb und möchte deinen Willen tun. Nun, Rosalie, mein Kind, es ging dann alles sehr rasch, als Mr. Westerdale vorbeikam und sagte, Mütterchen Mannikin, ich möchte gerne in diesem Quartier eine Bibelstunde für die Frauen hier abhalten. Es gibt Frauen mit kleinen Kindern, die keine Gelegenheit haben, in einen Gottesdienst zu gehen. Und es gibt andere Frauen, die oft krank sind und nicht weit laufen können. Kennen Sie nicht jemanden hier in der Straße, der mir sein Zimmer für eine Bibelgruppe zur Verfügung stellen würde? Ich sage dir, mein Kind, ich habe vor lauter Freude getanzt. Tatsächlich. Nie habe ich so getanzt, seit ich die königliche Schau verlassen habe. Darum fragte mich Mr. Westerdale, was ist denn los, Mütterchen Mannikin? Er dachte, ich sei übergeschnappt. Nun, Mr. Westerdale, sagte ich, vor Freude weinend, jetzt gibt es doch etwas, was ich für den guten Hirten tun kann, auch wenn ich keinen Meter groß bin. Da verstand er meine Reaktion und fand mein Zimmer sehr geeignet. Seitdem kommen die Leute jede Woche hier zusammen. Auch heute ist wieder ein solch glücklicher Abend für mich. So, nun weißt du, warum die vielen Stühle hier sind. Mr. Westerdale muss übrigens jeden Augenblick eintreffen. Er trinkt immer noch eine Tasse Tee, bevor die Leute kommen.
0: Kaum hatte sie diese Worte ausgesprochen, da klopfte es auch schon an der Tür und die kleine Frau eilte, um sie zu öffnen. Mr. Westerdale trat ein, ein älterer Mann mit einem rosigen, freundlichen Gesicht und einer fröhlichen Stimme.
2: »Na, Mütterchen Mannikin«, sagte er, als er die Küche betrat. »Sie haben wieder eine gute Tasse Tee für mich gemacht, wie gewöhnlich. Sie sind doch eine gute, liebe Frau.« »Dies hier ist eine junge Freundin von mir, Mr. Westerdale«, stellte Mütterchen Mannikin ihm Rosalie vor.
0: Doch Rosalie brauchte gar keine Vorstellung. Sie schüttelte ihm die Hand und lief dann aus der Küche, um nach wenigen Augenblicken mit ihrer Tasche zurückzukehren, die sie oben gelassen hatte. Sie machte sie hastig auf und nahm ihr Bild heraus. Jenes Bild, durch das Gott so viel für sie, für ihre Mutter und für Mütterchen Mannikin getan hatte. Sie hielt es vor dem alten Mann hoch und rief, »Ich habe es die ganze Zeit über gut aufbewahrt und ich habe es so gern.« Tatsächlich, der ältere Herr war niemand anders als Rosalies alter Freund, der ein Jahr zuvor auf der Messe zu ihr gekommen war. Er erinnerte sich zwar zuerst nicht mehr an sie selbst, aber er erinnerte sich an das Bild. Als Rosalie ihm erzählte, wo sie sich begegnet waren, kam jedoch die Erinnerung an die kranke Frau mit ihrer Tochter zu ihm zurück. Während sie zusammen Tee tranken, berichtete Rosalie davon, wie das Bild zu einer Botschaft der Liebe Gottes für sie geworden war. Das fröhliche Gesicht des alten Mannes strahlte mehr als sonst. Bald darauf trafen die ersten Versammlungsbesucher ein. Es war ein schöner Anblick, wie Mütterchen Mannikin sie einen nach dem anderen bei ihrem Eintreffen begrüßte und willkommen hieß. Alle schienen sie gut zu kennen und ihr Zuneigung und Vertrauen entgegenzubringen. Sie hatte viele Fragen zu stellen und jeder hatte ihr viel zu erzählen. Sie erkundigte sich nach Freddys Husten und nach Großvaters Rheumatismus und nach den Windpocken der Kleinen. Und man musste Mütterchen Mannikin natürlich unbedingt erzählen, dass Samuel eine Arbeitsstelle gefunden und Frau Meier unlängst einen Brief von ihrer Tochter bekommen hatte und dass sich Frau Millers Tochter den Fuß gebrochen hatte. Und Frau Miller wäre so froh, wenn Mütterchen Mannikin sie einmal besuchen würde. Mütterchen Mannikin besaß eine wunderbare Art des Zuhörens und die Nöte der Leute waren ihre Nöte und deren Freuden waren ihre Freuden. Als die letzte Person eingetroffen war, waren auch die Stühle im Zimmer bis zum letzten Platz besetzt. Die Uhr schlug acht und alles war still, als Mr. Westerdale zu Beginn ein Lied ausgab. Nach dem Liede und dem Gebet begann er zu sprechen. Rosalie saß neben Mütterchen Mannikin und lauschte aufmerksam auf das, was der alte Mann sagte. Als die Versammlung zu Ende war, gingen die Leute nach Hause, während Mr. Westerdale, Mütterchen Mannikin und Rosalie noch am Feuer beieinander saßen und sich unterhielten. Es war eine Ermutigung für den alten Mann zu vernehmen, was Rosalie erzählte. Er hatte sich schon manches Mal gefragt, ob seine Besuche auf der Jahrmarktsmesse überhaupt jemandem genutzt hätten. Nun erfuhr er, wie Gott dieses eine Bild gebraucht hatte, und er fühlte sich gestärkt und freute sich. Nächsten Sonntag wollte er wieder auf den Messeplatz gehen, erzählte er, und er würde dies mit mehr Hoffnung und Glauben tun als je zuvor. Er glaubte, so sagte er, er werde nicht nur für Gott arbeiten, sondern auch mit Gott.
2: »Es ist ein großer Unterschied zwischen beidem«, erklärte er nachdenklich. »Ich glaube, ich habe das bis heute Abend noch gar nicht so richtig gemerkt.«
0: Als Rosalie von seinem Vorhaben hörte, bat sie ihn doch, nach der Frau Ausschau zu halten, mit der sie ein Stück weit gefahren war. Er solle nur nach dem Wagen suchen, auf dem über der Tür geschrieben stand, Lord Fatimore und andere unterhaltsame Darbietungen. Dort würde er gewiss etwas für Gott tun können. Sie vergaß auch nicht, ihm zu sagen, er solle sich desgleichen nach Jinx erkundigen und mit ihm reden. Als Mr. Westerdale sich verabschiedet hatte und gegangen war, bestand Mütterchen Mannikin darauf, dass Rosalie sofort zu Bett ging, denn das Mädchen war nach dem langen Tag sehr müde. Rosalie hatte einen festen Schlaf, und als sie am nächsten Morgen erwachte, stand Mütterchen Mannikin mit einer Tasse Tee an ihrem Bett.
1: »Komm, Kind«, sagte sie, »und trink das, bevor du aufstehst.«
3: »Oh, Mütterchen Mannikin«, sagte Rosalie und richtete sich im Bett auf, »wie gut sind Sie doch zu mir.«
1: »Ach was«, erwiderte diese, »ich wünschte nur, du könntest für immer bei mir bleiben. Weißt du, wenn du nach Melton kommst und merkst, dass du nicht gut bei Tante Lucy bleiben kannst, dann komm wieder zu mir zurück. Meine Güte, kämen wir beide gut miteinander aus. Ich bin hier manchmal ein wenig einsam und brauche etwas Gesellschaft. Mein bisschen Geld würde für uns beide reichen. Wenn du also den Eindruck hast, dass sie dich nicht gut bei sich behalten können, kommst du zu mir. So, jetzt habe ich es gesagt, und was ich gesagt habe, meine ich auch. Das Alter muss seine Freiheiten haben, und mir muss man gehorchen.«
3: »Liebes Mütterchen, Mannikin«, sagte Rosalie bewegt und legte ihre Arme um den Hals der alten Frau, »ich kann Ihnen nie, nie genug danken.« Nach dem Frühstück setzte Rosalie ihre Reise fort. Das schwarze Kätzchen trug sie auf dem Arm. Mütterchen Mannikin hatte vorher darauf bestanden, ihr ein kleines Proviantpaket für den Weg mitzugeben. Als sie auf der Türschwelle zurückblieb und Rosalie nachblickte, rief sie noch hinterher,
1: »Wenn es nicht klappt, Kind, so komm heute Abend wieder zurück. Ich werd auf dich warten.«
3: Rosalie winkte ihr noch einmal zu und schritt dann eilig vorwärts. Sie kam an dem Platz vorbei, wo die Jahrmarktsmesse abgehalten werden sollte. Sie musste wieder daran denken, wie sie mit dem Wohnwagen und ihrer kranken Mutter darin hier angekommen war. Das war gerade vor einem Jahr gewesen. Es waren noch nicht viele Schausteller eingetroffen, denn die Messe sollte erst in 3 Tagen beginnen. In der einen Ecke des Platzes entdeckte Rosalie den Wohnwagen mit der Aufschrift »Lord Fatimore und andere unterhaltsame Darbietungen«. Sie konnte nicht anders, als zum Wohnwagen hinüberzugehen und der alten Mutter, Thomas und Jinx für ihre Freundlichkeit am Tag vorher zu danken. Die Mutter machte draußen gerade große Wäsche und Jinx half ihr, die Wäsche auf die Leine aufzuhängen, die zwischen den beiden Wohnwagen aufgespannt war.
1: »Hallo, junges Fräulein, wo kommst du denn her?« rief Jinx, als Rosalie sich ihnen näherte.
3: Sie erzählte ihm, dass sie die Nacht bei einer Freundin in der Stadt verbracht hatte und jetzt ihre Reise fortsetzte.
1: »Du«, sagte Jinx, »ich habe nicht vergessen, was du mir über das Bild gesagt hast.«
3: Aber mehr wollte er nicht sagen. Dann ging Rosalie zur Frau hinüber, die sie nicht eher bemerkte, als bis Rosalie dicht vor ihr stand, so sehr war sie in ihre Arbeit vertieft.
1: »Ach, du bist es«, sagte sie zu Rosalie, »wie bin ich froh, dich wiederzusehen. Ich musste gerade an dich denken.«
3: »Tatsächlich?« fragte Rosalie, und Erstaunen klang in ihrer Stimme mit. »Was haben Sie denn gedacht?«
1: »Ich musste an das denken, was du mir gestern über das verlorene Schaf gesagt hast.«
3: »Haben Sie zum guten Hirten gebetet, dass er Sie finden möchte?« fragte Rosalie.
1: »Oh ja«, antwortete die Frau. »Aber anstatt, dass der gute Hirte mich gefunden hat, komme ich mir jetzt weiter als je von der Herde entfernt vor. Wenigstens habe ich nie zuvor gewusst, wie schlecht ich bin.«
3: »Dann wird der gute Hirte Sie bestimmt finden«, versicherte ihr Rosalie. »Er wartet, bis wir wissen, dass wir verloren sind, und dann ist er bereit, uns sogleich zu finden.«
1: »Ach, ich hoffe es auch«, entgegnete die Frau. »Du wirst doch manchmal an mich denken, nicht wahr?«
3: »Ja, ich werde sie nie vergessen«, versprach Rosalie.
1: »Willst du nicht hereinkommen und dich ein bisschen ausruhen?«
3: »Nein, danke«, lehnte Rosalie ab. »Ich muss jetzt gehen. Ich wollte Ihnen nur auf Wiedersehen sagen und Ihnen noch einmal für gestern danken.«
1: »Ach, keine Ursache. Auf Wiedersehen, Kind, und vergiss nicht, an mich zu denken.«
3: Und so verließ Rosalie den Messeplatz und begab sich wieder auf die Straße, die nach Melton führte. Welch ein seltsames Gefühl kam auf dem Wege dorthin über sie. Nur noch wenige Kilometer trennten sie von Tante Lucy, und sie war wirklich auf dem Wege zu ihr. Sie sehnte sich danach, leibhaftig dieses Gesicht zu sehen, das sie so oft im Medaillon betrachtet hatte. Sie brannte darauf, Tante Lucy Mutters Brief abzugeben und sie darin lesen zu sehen. Wie viele Male hatte sie sich tagsüber oder nachts in ihren Träumen diesen Augenblick ausgemalt. Doch jetzt, wo sie tatsächlich auf dem Weg zu Tante Lucys Tür war, entfiel ihr der Mut. Sie schaute auf ihr Kleid nieder und sah, wie alt es schon war. Welch ein schäbig gekleidetes Mädchen würde Tante Lucy da durch ihre Gartenpforte kommen sehen. Ihre Gedanken wanderten zurück zu dem kleinen Mädchen, das sie vor einem Jahr im Garten gesehen hatte.
0: Tante Lucys eigenes Mädchen. Wie ganz anders war dieses doch angezogen gewesen. Und überhaupt, wie anders dieses Mädchen doch gewesen war. Und wenn Tante Lucy über ihren Besuch nicht erfreut wäre? Die Bettelbriefe ihres Vaters mussten ihr sicher lästig gewesen sein. Konnte sie überhaupt erwarten, dass ihre Tante sein Kind willkommen hieß? Es gab Momente, da wäre Rosalie am liebsten wieder zu Mütterchen Mannikin zurückgegangen. Aber sie erinnerte sich, wie ihre Mutter zu ihr gesagt hatte, wenn du je Gelegenheit dazu hast, musst du zu Tante Lucy gehen und ihr diesen Brief hier geben. So entschloss sie sich, diesen Auftrag auch wirklich auszuführen, koste es, was es wolle. Doch je näher sie dem Dorf kam, desto unsicherer wurde sie und ihr Schritt verlangsamte sich immer mehr. Endlich kam Melton in Sicht. Es war ein schöner Frühlingsmorgen und das Sonnenlicht fiel sanft auf die Dorfhäuser und auf die Bauernhöfe, auf die grünen Bäume und die Hecken. Es war gegen 12 Uhr, als Rosalie in Melton ankam. Die meisten Leute waren beim Mittagessen und kaum ein Mensch war auf der Dorfstraße zu sehen. Klopfenden Herzens ging Rosalie weiter. Bald konnte sie das Haus sehen, vor dem ihr Wohnwagen mit ihr und ihrer Mutter vor einem Jahr Halt gemacht hatte. Da war das Haus und es sah genauso aus wie damals. Auch der Garten war der gleiche und mit denselben Blumen darin. Ja, da waren die Heckenrosen, der Stabwurz, der Rosmarin, die schottische Zaunrose und der Lavendel. Der Wind wehte sanft und trug ihren süßen Duft zu Rosalie herüber, alles so wie vor einem Jahr. Und jetzt stand Rosalie da an der Pforte und blickte hinüber, ebenso wie sie es damals getan hatte. Sicherlich würden die junge Frau und ihre kleine Tochter jetzt da drinnen sein und zu Mittag essen. Alles kam Rosalie wie in ihren Träumen vor. Während sie so zum Haus hinüberschaute, traten ihr die Tränen in die Augen und rollten über ihre Wangen auf ihr verstaubtes Kleid herab. Sie wischte sie weg und setzte ihren Weg durch die Dorfstraße fort. Schließlich gelangte sie zu der Kirche und dem nahen Pfarrhaus, das ihre Mutter so gerne hatte sehen wollen. Mit unsicherer Hand öffnete sie die Eisentüre und ging den breiten Kiesweg entlang. In der Mitte der Tür befand sich ein großer Türklopfer, so wie eine Klingel daneben. Rosalie wusste nicht, ob sie klopfen oder läuten sollte, und so stand sie da und tat keines von beiden, in der Hoffnung, jemand würde sie vom Fenster aus sehen und sie fragen, was sie wollte. Doch als etliche Minuten verstrichen waren, ohne dass jemand Rosalie bemerkt hatte, wagte sie zaghaft, den Klopfer zu bewegen. Niemand im Hause schien das Klopfen zu hören, deshalb fasste sie allen Mut zusammen und drückte auf den Klingelknopf. Die Klingel läutete so laut, dass Rosalie sich noch mehr als vorher fürchtete. Sie hörte von innen ein Geräusch und rasche Schritte, und dann ging die Tür auf. Vor Rosalie stand ein Mädchen in einem sauberen Kleid und mit einer weißen Schürze, so wie mit einer runden Haube auf dem Kopf. Rosalie zitterte so stark, dass sie ihren Blick auf den Boden richtete und kein Wort hervorbrachte. »Was möchtest du denn?« fragte das Mädchen sie freundlich. »Ist Frau Leslie zu Hause?« erkundigte sich Rosalie. »Ich habe einen Brief, den ich ihr gerne geben möchte.« »Nein, sie ist gerade nicht daheim«, sagte das Hausmädchen. »Willst du den Brief hier lassen?«
3: »Nein, ich möchte ihn lieber ihr selber abgeben, bitte. Aber wenn ich so lange warten darf, bis sie wieder zurückkommt?«
0: »Das wird nicht lange dauern«, bekam sie zur Antwort. »Du kannst im Gartenhaus warten, bis sie wieder da ist. Es ist sehr schön dort.«
3: »Oh, danke«, sagte Rosalie erleichtert. »Ich werde dir zeigen, wo es ist, dort hinter diesen Bäumen.«
0: So saß Rosalie im Gartenhaus und wartete, doch sie vermochte kaum eine Minute stillzusitzen, so aufgeregt und unruhig war sie. Das Warten kam Rosalie sehr, sehr lang vor. Jede Minute schien eine Stunde zu sein, und beim geringsten Geräusch sprang sie von ihrem Sitz auf und sah zum Kiesweg hin. Aber es war nur entweder ein Vogel, ein herabfallendes Blatt oder sonst irgendein kleines Geräusch, das in Rosalies aufmerksamen Ohren verstärkt ertönte. Endlich hörte sie das Geräusch, auf welches sie so lange gewartet hatte. Schritte waren auf dem Kiesweg hörbar. Rosalie saß ganz still. Im Nu waren wieder alle Ängste da, die sie schon unterwegs geplagt hatten. Sie machte ihre Tasche auf und nahm den kostbaren Brief heraus. Die Hand ihrer Tante zitterte, als sie ihn öffnete. Dann begann sie zu lesen. Aber ihre Augen füllten sich so mit Tränen, dass die Worte vor ihrem Blick fast verschwammen. Im Brief stand: »Meine geliebte Schwester, ich schreibe diesen Brief in der schwachen Hoffnung, dass Rosalie ihn dir eines Tages geben kann. Eigentlich sollte es keine schwache Hoffnung sein, denn ich habe ja immer wieder dafür gebetet.
3: Oh, wie oft habe ich an dich gedacht, seit wir uns das letzte Mal sahen. Wie oft habe ich von dir geträumt und dabei deine Stimme gehört. Ich bin zu krank und zu schwach, um viel zu schreiben, aber ich möchte dir schreiben, dass deine vielen Gebete für mich endlich erhört worden sind. Das verlorene Schaf ist wiedergefunden und zur Herde zurückgebracht worden. Ich glaube, ich bin einer der größten Sünder auf Erden, und doch glaube ich, dass meine Sünden durch das Blut Jesu reingewaschen sind. Ich weiß, ich verdiene es nicht, dass du mir einen Gefallen tust, und du kannst dir auch nicht vorstellen, welchen Schmerz es mir bereitet, dass du in meinem Namen so oft um Geld angebettelt worden bist. Das ist eine der größten Nöte meines ganzen unglücklichen Lebens gewesen. Aber wenn du für Rosalie sorgen kannst, meine liebe Schwester, ich glaube, dann werde ich es sogar im Himmel erfahren. Ich bitte dich sehr darum, nicht um meinetwillen, denn ich verdiene nichts als Schande. Tu es aber um dessen Willen, der gesagt hat, wer eines dieser Kleinen aufnimmt in meinem Namen, der nimmt mich auf. Deine dich liebende Schwester Nora.
0: »Wann hat deine Mutter diesen Brief geschrieben, Rosalie?« erkundigte sich Tante Lucy.
1: Rosalie erzählte ihr, dass er nur wenige Tage vor ihrem Tode geschrieben worden sei. Dann langte sie mit ihrer Hand am Hals unter ihr Kleid, zog das Medaillon hervor und legte es in Frau Leslies Hand.
0: »Kennst du das, Tante Lucy?« fragte sie. »Ja, gewiss, das kenne ich«, antwortete ihre Tante. »Das gab ich deiner Mutter vor vielen Jahren, bevor sie von zu Hause wegging. Ich weiß noch, wie ich dafür lange Zeit gespart hatte, um es kaufen zu können.«
3: »Meine Mutter hing sehr daran«, sagte Rosalie. »Sie sagte, sie hätte dir versprochen, es zu behalten, solange sie lebt. Und ich soll dir sagen, dass sie dieses Versprechen gehalten hat. Sie hat es versteckt, damit es ihr niemand wegnehmen konnte. Ich habe seither auch versucht, es sicher aufzubewahren. Aber das war gar nicht leicht in der großen Pension, in der wir den ganzen Winter über gewohnt haben. Ich habe immer solche Angst gehabt, jemand könnte es mir nehmen.«
0: »Wo ist dein Vater?« fragte Tante Lucy.
3: »Er ist tot«, antwortete Rosalie. »Er ist vor gut einer Woche gestorben.«
1: Und sie berichtete ihr von dem Unfall und seinem Tod im Krankenhaus.
3: »Dann bist du jetzt mein Mädchen, Rosalie«, sagte ihre Tante, »mein eigenes Mädchen, und niemand kann dich von mir wegnehmen.«
0: »Oh, Tante Lucy, darf ich wirklich bleiben?«
3: »Ja doch, Kind, aber bevor wir weitersprechen, musst du hereinkommen und deinen Onkel kennenlernen. Er freut sich schon darauf.«
1: Rosalie fürchtete sich fast ein wenig, als ihre Tante das sagte, aber sie stand auf, um ihrer Tante ins Haus zu folgen. Dann kam ihr aber ihr Kätzchen in den Sinn, das noch immer in ihren Schal eingewickelt im Gartenhaus lag.
3: »Bitte, Tante Lucy«, sagte sie, »ist da ein Vogel?«
0: »Wo, Kind?«, fragte Frau Leslie umherblickend. »Ich sehe keinen.«
3: »Nein, nicht hier im Garten«, erklärte Rosalie. »Ich meine in deinem Haus. Hast du einen Käfig?«
0: »Nein, wir haben keinen Vogel im Haus. Aber warum fragst du?«
3: »Ach, dann bin ich froh, sehr froh«,
1: sagte Rosalie und hatte dabei Tränen in den Augen.
3: »Darf ich es mitbringen?«
0: »Was mitbringen, Rosalie? Ich verstehe nicht.«
3: »Oh, Tante Lucy, sei bitte nicht böse. Ich habe ein kleines Kätzchen hier unter meinem Schal. Wir haben einander sehr gern, und wenn es von mir weggehen müsste, würde es sterben, glaube ich. In der Pension hatte außer mir und Betty Ann keiner das liebe Tier gern. Und wenn es auch hier bleiben darf, will ich schon darauf aufpassen, dass es nicht in die guten Zimmer geht.«
1: Und während sie so redete, hob sie den Schal auf und brachte das schwarze Kätzchen zum Vorschein, das in Tante Lucys Gesicht emporschaute.
3: »Was für ein liebes Kätzchen«, sagte Tante Lucy. »May wird an ihm Freude haben. Sie hat Katzen so gern. Und neulich versprach ich ihr, eines zu besorgen. Bring es nur herein. Wir wollen ihm Milch geben.«
1: Bei diesen Worten ihrer Tante fiel Rosalie ein großer Stein vom Herzen. Rosalies Onkel, der Pastor des Dorfes, begrüßte sie sehr herzlich und sagte mit einem freundlichen Lächeln, er freue sich, dass das Steppenblümchen endlich gefunden sei und nun in seinem Garten weiterblühen werde. Dann begab sich Rosalie mit Tante Lucy die Treppe hinauf, um sich zum Mittagessen fertig zu machen. Noch nie hatte sie ein solch schönes Zimmer gesehen wie dasjenige von Tante Lucy. Durch die Fenster sah man hinaus auf die Felder und Bäume bis zu den Hügeln dahinter. Tante Lucy ging zu einem Schrank in der einen Ecke des Raumes und holte ein Paket hervor. Sie machte es auf und Rosalie sah darin ein schönes schwarzes Samtkleid.
3: »Das ist ein Kleid, das ich für May, meine Tochter, gekauft habe«, sagte sie. »Aber ich glaube, es wird dir passen. Probier es einmal an.« »Oh, Tante Lucy«, staunte Rosalie, »was für ein schönes Kleid. Aber möchte es nicht lieber meine Cousine May haben?«
1: »Nein, May ist fort«, antwortete Tante Lucy. »Sie ist bei deinem Onkel Gerald. Es bleibt noch viel Zeit, ein anderes für sie zu besorgen, bis sie zurückkommt. Hat deine Mutter dir von unserem Bruder Gerald erzählt?«
3: Rosalie bejahte die Frage, fügte jedoch hinzu, ihre Mutter hätte keine Gelegenheit gehabt, ihn zu sehen.
1: »Er ist jetzt ein ganz anderer Mensch«, sagte Tante Lucy. »Ich bin sicher, er würde gern die Tochter seiner Schwester sehen.«
3: Rosalie erkannte sich im neuen Kleid fast nicht wieder und fühlte sich im ersten Augenblick sehr befangen, aber es passte ihr ausgezeichnet und ihre Tante freute sich darüber. Dann brachte diese ein schwarzes Band und band damit das Medaillon um Rosalies Hals. Jetzt war es nicht mehr nötig, es zu verstecken. An diesem Nachmittag unterhielten sich Rosalie und ihre Tante Lucy sehr lange. Rosalie erzählte ihr ihre ganze Lebensgeschichte und ging dabei so weit zurück, wie sie sich erinnern konnte. Frau Leslie hörte aufmerksam zu, besonders wenn es um ihre Schwester ging. Sie stellte viele Fragen und hatte Mühe, ihre Tränen zu verbergen. Als Rosalie geendet hatte, versicherte ihre Tante ihr nochmals, wie sehr sie sich freue und dankbar sei, dass Rosalie da war. Rosalie legte bei diesen Worten ihre Hand in diejenige ihrer Tante.
0: »Du musst mich also von jetzt an als deine Mutter betrachten«, sagte Frau Leslie. »Du musst mir all deinen Kummer sagen und kannst mich alles fragen, was du willst, wie wenn du deine eigene Mutter fragen würdest.«
3: »Ja, Tante Lucy«, erwiderte Rosalie voller Dankbarkeit, »ich glaube, die Aue ist wirklich sehr grün.«
0: »Sage mir, was du meinst«, wollte Tante Lucy wissen.
3: »Ich will damit sagen, Tante Lucy, dass ich in der letzten Zeit sehr einsam und oft unglücklich gewesen bin. Aber der gute Hirte hat mich zu guter Letzt auf eine sehr grüne Aue geführt. Denkst du nicht auch?«
0: Doch Frau Leslie konnte ihr nur antworten, indem sie das Mädchen in ihre Arme schloss und sie fest an sich drückte. »Genau wie der gute Hirte«, dachte Rosalie.
3: Als Rosalie am nächsten Morgen ihre Augen öffnete, wusste sie zuerst gar nicht, wo sie sich befand. Sie hatte geträumt, sie befände sich in der düsteren Pension und Betty Ann würde sie mit ihrer Hand berühren, um sie für die 10-minütige Bibellese zu wecken. Doch als sie um sich blickte, sah sie, dass es nur ihre Katze war, die sich in dem neuen Hause etwas fremd fühlte und zu ihr aufs Bett gekommen war und ihren Arm leckte. »Armes kleines Kätzchen«, sagte Rosalie, während sie ihm mit der Hand sanft über das Fell strich. »Du weißt nicht, wo du bist.« Das Kätzchen schnurrte zufrieden, während seine Herrin es tröstete und Rosalie begann, sich im Zimmer umzusehen. Es war das Zimmer ihrer Cousine May. Tante Lucy hatte ihr gesagt, sie könne darin schlafen, bis ein anderes Zimmer für sie hergerichtet sei. Rosalie lag in einem eisernen Bettgestell, das mit weißen Musselinvorhängen behängt war. Durch das Fenster konnte sie die Felder, die Bäume und die Berge sehen, genau wie aus dem Fenster von Tante Lucys Zimmer. Die Möbel im Zimmer waren klein und sehr schön. Rosalie betrachtete sie mit bewundernden Blicken. Über dem Waschständer, über der Kommode und über dem Tisch hingen schöne Sprüche mit Leuchtbuchstaben. Rosalie las sie vom Bett aus einen nach dem anderen. In einem Bücherregal standen Mays Bücher und daneben stand ein Kleiderschrank für Mays Kleider. Rosalie fragte sich, wie ihre Cousine wohl wäre und wünschte den Augenblick herbei, wo sie heimkam. Dann sprang sie aus dem Bett und trat ans Fenster, um hinauszuschauen. Der Garten unter ihr bot in der hellen Morgensonne einen schönen Anblick. Die Rosen, die Geranien und der Jasmin befanden sich gerade in schönster Blüte. Unter den Bäumen sah sie Stellen mit Farnkraut und Moos. Sie wünschte, ihre Mutter hätte das auch alles sehen können. Sie hatte Blumen immer so gern gehabt. Rosalie kleidete sich an und ging in den Garten hinaus. Alles kam ihr so lieblich und friedlich vor. Sie ging an die Gartenpforte, dieselbe, durch welche sie ein Jahr zuvor hindurchgeschaut hatte, und blickte die Straße hinauf. In diesem Augenblick hörte sie das Geräusch von Rädern, und drei oder vier Wagen rollten langsam vorbei in Richtung Pendleton, offensichtlich um zur Jahrmarktsmesse zu gelangen. Eine tiefe Gefühlsregung ergriff sie, während sie den Wagen nachsah. Wie gut war doch der Hirte zu ihr gewesen! Hier war sie jetzt, sicher und gut aufgehoben in diesem stillen, glücklichen Hause. Rosalie schaute zum blauen Himmel hinauf und sagte aus der Tiefe ihres Herzens, »Guter Hirte, Ich danke dir, dass du mich zu dieser grünen Aue geführt hast. Hilf mir, dass ich dich immer mehr liebe. Amen.

Sie hörten den abschließenden Teil aus dem Hörbuch Rosalie, das Mädchen von Wandertheater, erschienen im Christlichen Missionsverlag in Bielefeld. 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

0: Es ist 9 Uhr.
1: Guten Morgen, werte Zuhörer am Radio Friesland. Ich begrüße Sie am Dienstagvormittag, den 25. August, zu den Kurznachrichten. Am Mikrofon Bettina Wiebe. Der Tagesvers. Ich rufe zu Gott, dem Allerhöchsten, zu Gott, der meine Sache zum guten Ende führt. Psalm 57, Vers 3.
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1: Heute gibt es einen Mix aus Sonne und Wolken, dabei bleibt es trocken. Die Temperatur beträgt aktuell 16 Grad und steigt im Laufe des Tages auf 26 Grad an.
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1: Einladung zu Theateraufführungen des Colegio Privado Fulendam. Die Schüler und Lehrer der 1. und 6. Klasse des Colegio Privado Fulendam laden herzlich zu einem besonderen Theaternachmittag und Abend ein. Am Freitag, den 28. August 2026, werden zwei Theaterstücke aufgeführt. Die 1. Klasse präsentiert das Stück Das Rätsel der verschwundenen Quelle, während die 6. Klasse das Theaterstück Dr. Allwissend aufführt. Die Vorstellungen beginnen um 14:30 Uhr und um 19 Uhr im Auditorio Fulendam. Der Eintritt kostet für Schüler 10.000 Guaraníes und für Erwachsene 15.000 Guaraníes. In den Pausen werden außerdem leckere Erfrischungen und Speisen zum Verkauf angeboten. Alle Interessierten sind herzlich eingeladen, die jungen Schauspielerinnen und Schauspieler zu unterstützen und einen unterhaltsamen Nachmittag und Abend zu erleben. Gezeichnet die Schüler und Lehrer der 1. und 6. Klasse Colegio Fulendam. Soweit die Kurznachrichten für heute am Dienstagvormittag. Auf Wiederhören.

0: Es ist 10 Uhr und 30.
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2: Ich freue mich, dass ich Sie zu dieser Sendung begrüßen darf. Käthe Wien sagt Hallo und herzlich willkommen. In einem längeren Beitrag geht es heute um das Thema Mann und Frau, Gottes Design in einer veränderten Welt. Wir steigen mit dem Lied Licht und Schatten in die Sendung ein.

0: Herr Oliver Dürksen aus Fernheim spricht nun zum Thema Mann und Frau, Gottes Design in einer veränderten Welt. Ich wünsche Ihnen die Zeit und Ruhe zum aufmerksamen Zuhören.
1: Das Thema dieser Predigt lautet Mann und Frau, Gottes gutes Design in einer veränderten Welt. Es gibt im Englischen den Slogan Never change a running system, zu Deutsch etwa so: Verändere nie ein gut funktionierendes System. Der Gedanke dahinter ist der, dass man durch Veränderung ein gut funktionierendes System oftmals verschlechtert, anstatt verbessert. Deshalb sollte man Dinge, die gut funktionieren, lieber nicht verändern. Das haben die Hersteller von den gewöhnlichen Big-Kugelschreibern bestens verstanden. Soweit ich in Erfahrung bringen konnte, hat man seit 1955 die klassischen Big-Kugelschreiber nicht verändert und sie sind international bis zum heutigen Tag ein Verkaufsschlager. Warum erzähle ich das? Die Ehe, wie der dreieinige Gott sie sich gedacht hat, ist nämlich auch ein sehr gut funktionierendes System, wenn man sich an die Gebrauchsanweisung des Schöpfers hält. Deshalb sollte man die Ehe, wie Gott sie sich gedacht hat, nicht verändern. Aber wie hat Gott sich die Ehe denn gedacht? Wenn wir in die ersten Seiten der Bibel schauen, erfahren wir, wie Gott alles geschaffen hat. Dazu gehört auch die Erschaffung des ersten Menschenpaares und der göttlichen Institution der Ehe. Ohne auf alle Einzelheiten in 1. Mose 2, 15 bis 25 einzugehen, möchte ich dennoch die vier zentralen Aspekte, die im biblischen Sinn eine Ehe ausmachen, einleitend in diese Predigt anführen. Gott hat sich die Ehe als eine zwischenmenschliche, heterosexuelle, monogame und lebenslängliche Beziehung gedacht. Ich wiederhole, Gott hat sich die Ehe als eine zwischenmenschliche, heterosexuelle, monogame und lebenslängliche Beziehung gedacht. Aber was wollen diese vier Eigenschaften aussagen? Zwischenmenschlich heißt, dass die Ehe zwischen zwei Menschen und nicht zwischen einem Mensch und einem Tier bestehen soll. Das klingt für viele vielleicht recht banal, ist es aber nicht mehr. Wir leben schließlich in veränderten Zeiten. Sex mit Tieren ist leider eine traurige Realität, die aber nicht der göttlichen Schöpfungsnorm entspricht. Adam fand ja unter den Tieren keines, das ihm gleich war. Deshalb machte Gott sich nochmals an die Arbeit und schuf ihm eine Hilfe, die ihm entsprach, nämlich Eva. Heterosexuell heißt, dass Gott sich die Ehe als eine Beziehung zwischen Mann und Frau gedacht hat. Gott hätte ja gut zwei Männer oder zwei Frauen schaffen können, hat er aber nicht. Er schuf einen Mann und eine Frau, und diese heterosexuelle Beziehung erhielt Gottes Gütesiegel sehr gut. Im Umkehrschluss heißt das auch, dass ausgelebte Homosexualität nicht der göttlichen Schöpfungsordnung entspricht und somit Sünde ist, wie das zum Beispiel aus Römer 1, 26 und 27 oder 1. Korinther 6, 9 und 10 hervorgeht. Monogam heißt, dass Gott sich die Ehe als eine Beziehung zwischen einem Mann und einer Frau gedacht hat. Gott hätte ja auch mit Leichtigkeit einen Mann und mehrere Frauen oder eine Frau und mehrere Männer schaffen können. Hat er aber nicht. Das entsprach weder damals noch heute seinem Willen. Und lebenslänglich heißt, dass Gott sich die Ehe als eine Beziehung gedacht hat, die ein Leben lang dauern soll, bis auf dass der Tod Mann und Frau voneinander scheidet. Deshalb hasst Gott Ehescheidung, Malachi 2, Vers 16, und deshalb sollen Geschiedene entweder alleine bleiben oder sich wieder versöhnen, 1. Korinther 7, Vers 11. Wir halten also fest, Gott hat sich die Ehe als eine zwischenmenschliche, heterosexuelle, monogame und lebenslängliche Beziehung gedacht. Und in diesen göttlichen Schutzrahmen der Ehe kann und soll die Sexualität zu ihrer gesunden und wahrhaft erfüllenden Entfaltung kommen. Und weil die Ehe Teil der Schöpfungsordnung ist, ist sie auch kultur- und zeitübergreifend. Das heißt, die vier eben angeführten biblischen Aspekte der Ehe gelten für alle Kulturen zu allen Zeiten. Jegliche Abweichung von dieser göttlichen Schöpfungsordnung entspricht nicht dem Willen Gottes und ist somit Sünde. Wie aber stellt sich Gott nun die Gestaltung der Ehebeziehung zwischen Mann und Frau im Rahmen der Ehe vor? Auf diese Fragen wollen wir in der heutigen Predigt näher eingehen, indem wir uns einen Text aus dem Epheserbrief näher anschauen. Es ist der Text aus Epheser 5, die Verse 21 bis 29. Und anhand dieses Textes möchte ich auf zwei Schwerpunkte zu sprechen kommen. Erstens, die Frau unterordnet sich ihrem Mann so, wie die Gemeinde sich Jesus unterordnet. Und zweitens, der Mann liebt seine Frau so, wie Jesus die Gemeinde geliebt hat. Kommen wir zum ersten Punkt. Die Frau unterordnet sich ihrem Mann so, wie die Gemeinde sich Jesus unterordnet. Ich lese uns dazu Epheser 5, 21 bis 24. Ordnet euch einander unter in der Furcht Christi, die Frauen den eigenen Männern als dem Herrn. Denn der Mann ist das Haupt der Frau, wie auch der Christus das Haupt der Gemeinde ist, er als des Leibes Heiland. Wie nun die Gemeinde sich dem Christus unterordnet, so auch die Frauen den Männern in allem. Soweit der Text aus der Bibel. Aus Apostelgeschichte 20, Vers 31 wissen wir, dass Paulus rund 3 Jahre in Ephesus gewirkt hat. Er hatte ihnen das Evangelium erzählt, Menschen waren zum Glauben gekommen, eine Gemeinde war entstanden und Paulus verkündigte ihnen den ganzen Ratschluss Gottes. Mittlerweile war einige Zeit vergangen. Paulus war gefangen genommen worden und saß sehr wahrscheinlich in Rom im Gefängnis. Nun hatte er das Bedürfnis der relativ jungen Gemeinde in Ephesus, noch gewisse Dinge mitzuteilen. Dazu gehört zum einen die Grundfrage, wie man denn gerettet werden kann. Paulus zeigt in Epheser 2 zunächst auf, dass alle Menschen von Natur aus Sünder sind und folglich für ewig verloren gehen. Doch in Jesus gibt es die Möglichkeit der Sündenvergebung und somit auch der Errettung vor der ewigen Verdammnis. Sündenvergebung, so Paulus in Epheser 2, 8 und 9, kann man sich aber nicht durch Gutes tun verdienen. Aber man kann es im Glauben als Geschenk von Gott annehmen. Wer also Jesus seine Sünden bekennt, dafür um Vergebung bittet und anschließend Jesus als Herrn seines Lebens im Glauben aufnimmt, erhält Sündenvergebung und ewiges Leben, und zwar gratis. Wenn wir nun dieses Gnadengeschenk von Gott im Glauben angenommen haben, will Jesus mehr und mehr unser Leben umgestalten, so dass wir ihm im Denken, Reden und Handeln immer ähnlicher werden. Paulus verwendet in Epheser 4 hierfür ein Bild. Er erklärt, dass wir als Christen die alten Gewohnheiten, Redensarten und sündhaften Handlungen ablegen und gute Gewohnheiten anziehen sollen. Wer zum Beispiel immer wieder gelogen hat, soll, nachdem er gläubig geworden ist, die Wahrheit reden. Oder wer gestohlen hat, soll nicht mehr stehlen und stattdessen mit seinen Händen arbeiten, so dass er genug zu essen hat und auch anderen, die in Not sind, etwas weitergeben kann. Und in diesem Zusammenhang spricht Paulus auch das Zusammenleben von uns Menschen an. Wie sollen Sklaven und Herren miteinander umgehen? Wie sollen Eltern und Kinder miteinander umgehen? Und wie sollen eben auch Mann und Frau im Rahmen der Ehe miteinander umgehen? In Epheser 5, 21 bis 24, den ersten Teil unseres Predigttextes, richtet sich Paulus zunächst an die Frauen. Die Hauptaufforderung lautet, jede Frau soll sich ihrem Ehemann unterordnen. Ist das überhaupt noch politisch korrekt, was hier steht? Lasst mich dazu Folgendes sagen. In unserer heutigen Zeit wird immer gefragt, ob etwas politisch korrekt ist oder nicht. Bei Gott spielt das jedoch keine Rolle. Bei Gott zählt nur, was biblisch korrekt ist. Und meine Aufgabe als Prediger ist es nicht, politisch korrekt zu sein, sondern biblisch korrekt. Aber was bedeutet diese Aufforderung nun, dass die Frau sich ihrem Mann unterordnen soll? Um gleich mit einigen Missverständnissen aufzuräumen. Die Frau soll sich nicht dem Mann unterordnen, weil sie das in der damaligen Kultur so taten. Die Frau soll sich auch nicht dem Mann unterordnen, weil sie etwa weniger wert sein könnte als der Mann. Dass die Frau sich ihrem Mann unterordnen soll, liegt in der Schöpfungsordnung begründet. Gott hat zuerst den Mann geschaffen und dann die Frau. Und die Frau wurde dem Mann als Gehilfen gegeben, nicht umgekehrt. Wir dürfen aber keinesfalls den Begriff Gehilfen negativ verstehen. Gott selbst bezeichnet sich zum Beispiel im Psalm 121, Vers 2 mit demselben Wort als eine Hilfe für uns Menschen. Der Begriff Gehilfen ist daher in 1. Mose 2 keineswegs negativ konnotiert, wie das heute oftmals vermutet wird. Hinzu kommt noch, dass Gott Mann und Frau absichtlich andersartig geschaffen hat. Mann und Frau sind zwar gleichwertig, und in vielen Dingen auch gleich. aber sie haben allein, wenn wir den Körperbau betrachten, auch gewisse, teils markante Unterschiede. Das gilt nicht nur für den Körperbau von Mann und Frau, sondern auch bezieht sich das auf ihr Denken, Reden, Fühlen und Handeln. Ja, in ihrem ganzen Wesen sind Mann und Frau teils unterschiedlich. Diese Unterschiede sind Teil des göttlichen Schöpfungswillen. Dadurch ergänzen sich Mann und Frau in ihrem Sein und Wesen. Dass Gott dem Mann die Hauptverantwortung in Ehe und Familie gegeben hat, sehen wir in der Schöpfungsordnung nicht nur daran, dass Gott Adam zuerst gemacht hat und ihm dann Eva als Gehilfen zur Seite stellt. Wir sehen es zum Beispiel auch daran, dass Gott Adam erklärt, was passieren würde, wenn er bzw. sie von der verbotenen Frucht essen würden. Zudem zieht Gott zuerst Adam zur Verantwortung, als Adam und Eva gesündigt haben, wobei doch Eva zuerst gesündigt hatte. Und wenn Paulus in Römer 5, Abvers 12 erklärt, wie die Sünde in die Welt gekommen ist, sagt er durch Adam. Paulus weiß sehr wohl, dass Eva zuerst gesündigt hat, wie aus 1. Timotheus 2, Vers 11 hervorgeht. Aber Adam trug als Haupt der Ehe die Hauptverantwortung, auch wenn Eva zuerst gesündigt hatte. Und deshalb zieht Gott nach dem Sündenfall auch zuerst Adam zur Rechenschaft und dann Eva. Wenn eine Frau sich ihrem Mann unterordnet, dann tut sie nichts Herabwürdigendes. Sie wird dann vielmehr ihrer eigentlichen, von Gott gegebenen Bestimmung gerecht. Die Unterordnung unter ihrem Ehemann ist nicht eine Strafe, sondern vielmehr ein Privileg, wie wir im zweiten Punkt der Predigt noch sehen werden. Wenn sie sich also ihrem Mann unterordnet, zeigt sie Respekt und Gehorsam Jesus gegenüber. Und andersherum ist fehlende Unterordnung nicht primär Aufstand gegen den Ehemann, sondern Rebellion gegen Gott und sein Wort. Paulus führt in den Versen 23 und 24 nun aus, woran sich die Frau bei der Unterordnung richten kann. Sie soll sich ihrem Mann so unterordnen, wie die Gemeinde sich Jesus unterordnet. So wie Jesus das Haupt der Gemeinde ist, so ist der Mann auch das Haupt der Frau. Ich denke, niemand, der aufrichtig Jesus nachfolgt und die Bibel als das inspirierte und fehlerlose Wort Gottes ansieht, wird daran Zweifel hegen, dass Jesus das Haupt der Gemeinde ist. Und eine bibeltreue Gemeinde wird immer danach bestrebt sein, den Willen ihres Herrn zu suchen und danach zu leben, auch wenn das nicht immer gelingt. Aber sie wird wohl kaum den Herrschaftsanspruch Jesu in Frage stellen und schon gar nicht absichtlich gegen Jesu Anweisungen verstoßen, zumindest da nicht, wenn sie aufrichtig danach strebt, Jesus und seinem Wort gehorsam zu sein. Und genauso soll eine Frau sich ihrem Ehemann unterordnen. Das heißt natürlich nicht, dass sie ihren Verstand ausschalten muss und quasi nur tun muss, was der Mann ihr sagt. Sie darf selbstverständlich ihre Meinung sagen. Sie darf auch selbstverständlich einen Beruf erlernen und diesen auch ausüben, sofern das mit ihrem Mann und den Kindern arrangierbar ist. Aber bei all dem wird sie nicht vergessen, dass es ihre Hauptaufgabe ist, ihrem Mann eine Gehilfin zu sein. Folglich wird sie ihrem Mann helfen, Entscheidungen zu treffen. Sie wird ihm helfen, die Hauptverantwortung in der Ehe und Familie zu tragen. Sie wird ihm im Beruf und Alltag eine Stütze sein. Aber sie wird sich auch immer dessen bewusst sein, dass ihr Mann in Ehe und Familie die letzte Verantwortung trägt. Ein Mann, der von seiner Frau respektiert, geachtet und bewundert wird, wird tief in seinem Inneren stark bewegt. Und dieser Respekt und diese Bewunderung seiner Frau werden ihn dazu motivieren, seine Frau bedingungslos zu lieben und ihr Wohl an die erste Stelle zu setzen. Werte Ehefrauen, wenn ihr euren Ehemann dazu bewegen wollt, seine Liebe euch noch stärker zu zeigen, dann nörgelt bitte nicht an ihm herum und kritisiert ihn nicht ständig, denn das kommt bei uns Männern als Respektlosigkeit an. Wenn ihr jedoch euren Ehemann bewundert und respektiert, führt das in der Regel dazu, dass er seine Liebe zu euch stark beflügelt wird und er alles dran setzen wird, euch und eure Bedürfnisse wahrzunehmen. Dazu ein Beispiel. Vor einigen Jahren sprachen wir bei uns zu Hause darüber, was wir als Familie in den Ferien machen könnten. Der Vorschlag war, einen Ausflug nach Ostparaguay zu machen. Die Frage war nun, ob wir in den Winterferien oder in den Sommerferien fahren würden. Plötzlich schlug Sophie vor, wir könnten ja in den Winterferien und in den Sommerferien fahren. Die Kinder stimmten gleich im Chor mit einem lauten Ja, ja ein. Doch ich war davon gar nicht überzeugt und hatte auch meine triftigen Gründe. In der Diskussionsrunde stand es jetzt aber 5-1. Und so wie wir Männer dann sind, wenn wir herausgefordert und in unserer Autorität in Frage gestellt werden, so wollte ich gerade diese Diskussionsrunde auf mich nehmen und mit Macht und Autorität klarstellen, dass ich der Herr im Haus bin. Ich war gerade dabei, Tiefluft zu holen und mich innerlich aufzubäumen, als plötzlich etwas ganz Sonderbares passierte. Bevor ich irgendetwas sagen konnte, wandte sich meine wunderbare Frau unseren Kindern zu und sagte sinngemäß: »Kinder, bitte beruhigt euch, wenn Papa das nicht will, werden wir es nicht machen. Er trägt schließlich die Hauptverantwortung in der Familie.« In dem Moment war ich einfach sprachlos und dachte: »Wow, was ist das für eine tolle Frau, die ich habe. Mit der könnte ich jedes Wochenende nach Ostparaguay fahren.« Naja, etwas übertrieben, aber es macht etwas mit uns Männern, wenn wir von unseren Ehefrauen geachtet und bewundert werden. Emerson Eggerichs, der Autor des Buches »Liebe und Respekt«, schlägt Frauen vor, mit ihren Ehemännern einen Respekttest zu machen, wo sie ihre Unterordnung ihrem Ehemann zum Ausdruck bringen. Der Test geht so: Als Frau gehst du zu deinem Mann hin und sagst: »Ich habe über dich nachgedacht und über die Dinge, die ich an dir achte, und ich möchte dir einfach sagen, dass ich dich respektiere.« Anschließend verlasst ihr den Raum und beobachtet, wie euer Mann darauf reagiert. Eine Frau, die diesen Respekttest mit ihrem Ehemann machte, berichtete, dass sie nicht einmal bis zur Tür kam. Ihr Mann habe ihr geradewegs hinterhergerufen: »Warte, komm zurück. Was für Dinge?« Die Frau nannte dann ein paar Dinge, die sie an ihrem Mann achtete. Darauf erwiderte der Mann: »Wow, was hältst du davon, wenn ich dich und die Kinder heute Abend zum Essen einlade?« Das ging dann nicht wegen einem anderen Termin. Aber keine Viertelstunde später hörte diese Frau, wie ihr Mann in der Küche abwusch. Daraufhin schrieb die Frau zu Emerson, der den Respekttest entwickelt hat: »Sie werden es nicht glauben. Er steht unten in der Waschküche. Haben Sie noch einen Respekttest auf Lager? Ich glaube, ich könnte auf diese Weise eine Kreuzfahrt herausschlagen.« Wenden wir uns nun dem zweiten und letzten Hauptgedanken der Predigt zu. Der Mann liebt seine Frau so, wie Jesus die Gemeinde geliebt hat. Ich lese uns dazu Epheser 5, die Verse 25 bis 29. Ihr Männer, liebt eure Frauen, wie auch der Christus die Gemeinde geliebt und sich selbst für sie hingegeben hat, um sie zu heiligen, sie reinigend durch das Wasserbad im Wort, damit er die Gemeinde sich selbst verherrlicht darstellte, die nicht Flecken oder Runzeln oder etwas dergleichen habe, sondern dass sie heilig und tadellos sei. So sind auch die Männer schuldig, ihre Frauen zu lieben wie ihre eigenen Leiber. Wer seine Frau liebt, liebt sich selbst. Denn niemand hat jemals sein eigenes Fleisch gehasst, sondern er nährt und pflegt es, wie auch der Christus die Gemeinde. Soweit das Wort aus der Heiligen Schrift. In diesem Abschnitt richtet sich Paulus an die Ehemänner. Der Auftrag lautet, sie sollen ihre Ehefrauen lieben. Wohlgemerkt, die Ehefrauen sollen sich ihrem Mann unterordnen, ihn respektieren. Die Ehemänner dagegen sollen ihre Frauen lieben. Liebe versus Respekt. Dieser Unterschied ist darin begründet, dass Gott Mann und Frau eben teilweise andersartig geschaffen hat. Der Mann als Haupt in Ehe und Familie wünscht sich nichts sehnlicher, als von seiner Frau respektiert und geachtet zu werden. Die Frau wiederum wünscht sich nicht primär Respekt von ihrem Ehemann, sondern Liebe. Wie aber sieht diese Liebe praktisch aus? Paulus greift in den Versen 25 bis 29 nochmals das Bild von Jesus und der Gemeinde auf und wendet es umgekehrt auf die Beziehung zwischen Mann und Frau an. Die Männer sollen ihre Ehefrauen so lieben, wie Jesus die Gemeinde geliebt hat. Und wie hat Jesus die Gemeinde geliebt? Er hat die ganze Herrlichkeit, die er vor seiner Menschwerdung im Himmel bei seinem Vater hatte, aufgegeben für seine Gemeinde. Er hat seinen Jüngern die Füße gewaschen. Das war eine Drecksarbeit, die nur der niedrigste Sklave verrichtete. Doch Jesus hat es für seine Jünger, für seine Gemeinde gemacht. Und in Markus 10, Vers 45 sagt Jesus von sich selbst, dass er nicht gekommen ist, um bedient zu werden, sondern um zu dienen und sein Leben für viele als Lösegeld zu geben. Spätestens jetzt sollte es uns Männern dämmern, dass Hauptsein im biblischen Sinne nichts damit zu tun hat, was man heute in der Welt als Chefsein versteht. In der Welt denkt man vielleicht, Haupt zu sein heißt, sich im Fernsehsessel gemütlich hinzusetzen, einmal laut zu pfeifen und dann kommt die Frau schon angelaufen und bringt uns den Tereré. Aber biblisch gesehen ist genau das Umgekehrte der Fall. Da heißt es, dass ich als Mann aufstehe und meiner Frau den Tereré mache. Es heißt, dass ich zuerst nach ihren Wünschen, nach ihren Bedürfnissen, nach ihren Vorlieben frage und sofern diese biblisch gut sind, mich auch ernsthaft darum bemühe, diese zu erfüllen. Wenn ich von der Arbeit nach Hause komme, frage ich zuerst, wie ihr Tag gelaufen ist oder wie es ihr mit den Kindern ergangen ist. Und wenn ihr Hilfe im Haushalt fehlt, dann packe ich mit an. Als Mann werde ich mich immer wieder aktiv und bewusst darum bemühen, das körperliche, emotionale und geistliche Wohl meiner Frau zu suchen. Ich werde bereit sein, für sie auch die zweite Meile zu gehen. Ich werde bereit sein, auf meine Wünsche, vielleicht auch auf meine Hobbys oder Investitionen vorläufig zu verzichten, damit ihre Wünsche vorankommen. Eine Frau, die so einen Ehemann hat, wird sich aufrichtig geliebt wissen. Sie wird in ihrem Frausein aufblühen und sich gerne ihrem sich aufopfernden Ehemann unterordnen. Denn sie weiß, mein Mann will das Beste für mich und er setzt mich und meine Bedürfnisse vor seine Bedürfnisse. Wisst ihr, werte Männer, wir selbst sind größtenteils schuld daran, dass wir heutigen Tags die Emanzipationsbewegungen haben. Das hat zwei Hauptgründe. Zum einen haben wir Männer im Laufe der Geschichte das Hauptsein als Herrschaftsanspruch missverstanden. Wir haben die Frauen unterdrückt, ausgebeutet und misshandelt. Und zum anderen haben wir Männer im Laufe der Geschichte unsere Verantwortung, die wir vor Gott in Ehe und Familie tragen, nicht wahrgenommen. Wir sind viel zu passiv gewesen. Wir brauchen nur daran zu denken, wie das auf Familienfesten oder Hauskreisen bei uns Mennoniten abläuft. Der Mann sagt, herzlich willkommen, schön, dass ihr alle da seid, meine Frau wird jetzt noch mit uns beten oder den und den Bibeltext lesen. Warum können wir das nicht? Wir tragen doch die geistliche Verantwortung. Oder wie sieht das mit dem Abendschluss aus? Wer liest bei euch zu Hause aus der Kinderbibel vor und betet am Abend vor dem Schlafengehen mit den Kindern? Ist es nicht in den meisten Fällen die Frau? Das sollte nicht so sein. Bei uns zu Hause mache ich das in der Regel, sofern ich keinen Termin habe. Wenn wir uns, und mit diesen Gedanken möchte ich die Predigt abrunden, nun fragen, wie können wir als Frau oder als Mann unsere von Gott zugedachte Verantwortung in Ehe und Familie wahrnehmen, so beginnt alles damit, dass wir unser Leben Jesus übergeben und uns bewusst unter seine Herrschaft stellen. Das ist leichter gesagt als getan. Wir müssen Jesus nicht nur als Retter annehmen, sondern auch als Herrn unseres Lebens. Und wenn Jesus der Herr in unserem Leben ist, werden wir nicht mehr danach fragen, was mir gut geht, was ich will und welches meine Ziele und Wünsche im Leben sind. Dann geht es nur noch darum, Jesus mit allem, was wir sind und haben, zu verherrlichen. Mit Gottes Hilfe werden wir dann mehr und mehr lernen, unser Leben so zu führen, dass Gott in allen Bereichen unseres Lebens verherrlicht wird. Und im Bereich der Ehe, Jesus zu verherrlichen, heißt, für die Frau sich ihrem Mann zu unterordnen. Und der Mann verherrlicht Jesus in der Ehe, indem er sich aufopferungsvoll für seine Frau hingibt, nach ihren Wünschen und Bedürfnissen fragt und sie hegt und pflegt. Möge der Allmächtige uns dabei helfen. Amen.

0: Damit geht unsere Sendung zu Ende. Herrn Oliver Dirksen sage ich herzlichen Dank für die aufschlussreichen Ausführungen zum Thema Mann und Frau, Gottes Design in einer veränderten Welt.
1: Es ist 11 Uhr.

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1: Werte Hörerinnen und Hörer, heute geht es um das vordere Kreuzband. Unsere Kniegelenke sind sehr beweglich und werden im Wesentlichen durch die seitlichen, sprich das innere und seitliche Band, sowie das vordere und hintere Kreuzband stabilisiert. Eine wesentliche Rolle spielt auch der Quadrizepsmuskel, der mit seiner Sehne und der integrierten Kniescheibe und Übergang zur Patellasehne für die anteriore Stabilisierung und Streckung vom Knie verantwortlich ist. Eine häufige Verletzung im Kniegelenk ist neben der Meniskusläsion die Verletzung des vorderen Kreuzbandes. Es gibt auch Verletzungen vom hinteren Kreuzband, diese sind aber wesentlich seltener. Manches Mal gibt es auch Begleitverletzung bei der Verletzung des vorderen Kreuzbandes wie die Verletzung des Meniskus oder auch das mediale Band. Verletzungen vom vorderen Kreuzband sehen wir sehr häufig bei jungen Personen, die sportlich aktiv sind. Auffallend ist auch, dass diese Verletzung statistisch gesehen häufiger bei Frauen auftritt wie bei Männern. Es sind bisher noch nicht alle Ursachen erforscht, aber wir wissen, dass gewisse Faktoren wie eine physiologisch vermehrte X-Beinstellung, etwas flexiblere oder beweglichere Gelenke sowie im Vergleich etwas geringere Muskelkraft dabei eine Rolle spielen. X-Beinstellung sprechen wir, wenn beide Beine insgesamt eher wie ein X aussehen, oder O-Beinstellung, wenn die Knie beim Stehen nicht so nah beieinander sind und die Beine an ein O erinnern. Interessant ist, dass im Fußball zum Beispiel 3/4 der Kreuzbandrisse ohne gegnerischen Kontakt entstehen. Da sind wir beim Unfallmechanismus, sprich es passiert häufig beim abrupten Abbremsen, Richtungswechsel oder dem Verdrehen des Kniegelenkes. Die betroffene Person hört häufig ein Knacken, verspürt einen Schmerz und das Empfinden, als ob das Knie luxieren oder wie wir sagen ausdrehen möchte. Die Schwellung vom Kniegelenk tritt innerhalb kurzer Zeit auf. Aufgrund der häufigen Verletzung bei sportlich aktiven Personen, sei es bei Profisportlern oder Amateuren, wurden spezielle Programme erarbeitet, um Knieverletzungen zu reduzieren. Es geht im Wesentlichen um den Aufbau der Muskulatur, um ein Koordinationstraining, um das Becken, Knie und Sprunggelenk möglichst beweglich, gleichzeitig aber auch stabil zu halten. Sehr wichtig beim Sport ist das gründliche Aufwärmen, aber auch eine Überlastung zu vermeiden, da gerade bei Überlastungen bzw. wenn die Kraft der Muskulatur nachlässt, die Belastung der einzelnen Sehnen und Bänder steigt und somit das Risiko einer Verletzung. Programme oder Übungen, die man sich im Internet anschauen kann und die für jeder für sich machen kann, vor allem junge Sportler, sind zum Beispiel das von der Deutschen Kniegesellschaft erarbeitete Programm Stop X, als auch das Programm von der FIFA, FIFA 11+. Stop X deutet nochmals darauf hin, dass die X-Beinstellung eine Rolle spielt, indem hier ein vermehrter Stress auf das vordere Kreuzband kommt und wie man diesen Stress aktiv reduzieren kann. Eine Verletzung vom vorderen Kreuzband bedeutet nicht unbedingt sofort eine Operation. Dasselbe wird von verschiedenen Faktoren abhängig gemacht. Es wird empfohlen, sofern es die Schmerzen zulassen, die Schwellung und Schmerz erst abklingen zu lassen, gewisse sportliche Übungen wie Fahrradfahren oder Laufen zu versuchen und abhängig vom Verlauf wird entschieden, welche Behandlung weiter gemacht werden soll. Personen, die eher weniger Sport machen und von der Tätigkeit eher nicht das Knie sehr beanspruchen, sprich eher Bürotätigkeit machen, und oder solche, die nach diesen Übungen sehr gut klarkommen und kein Instabilitätsgefühl haben, keine Schmerzen haben, die sollten weiter ihre Muskeln stärken und da sollte von einer Operation abgesehen werden. Bei Personen mit hohen sportlichen Ambitionen oder die weiterhin Schmerzen verspüren oder ein Instabilitätsgefühl haben, da wird eine operative Versorgung, sprich ein Ersatz des vorderen Kreuzbandes empfohlen. Dasselbe muss jetzt nicht kurzfristig nach dem Unfall passieren, sollte aber auch nicht unendlich auf die lange Bank geschoben werden. Eine Orientierung ist, dass man es versuchen sollte, innerhalb eines Jahres zu machen. Wenn das Kreuzband gerissen ist und dieses Instabilitätsgefühl da ist, dass das Knie immer wieder unsicher ist und man das Empfinden hat, es würde oder könnte luxieren oder rausdrehen, ist es wie mit einem Kugellager, aus dem man ein paar Kugeln entfernt, es läuft weiter, aber der Verschleiß langfristig ist leider höher. Bei der Operation werden körpereigene Sehnen entnommen und als Ersatz eingebaut, wo vorher das vordere Kreuzband war. Eine Naht des Kreuzbandes ist leider nur bei sehr jungen Patienten in Erwägung zu ziehen. Welche Sehne genommen wird, hängt häufig von den sportlichen Aktivitäten des betroffenen Patienten ab. Nach einer erfolgreichen Operation wird empfohlen, Mobilisierungsübungen zu machen, und nach dem Verheilen der Wunden sind Übungen zur Förderung der Beinmuskulatur zu empfehlen. Eine Sache, die jeder Patient wissen muss, ist, dass die Propriozeption, sprich das Gefühl, wie sich das Knie bewegt, von feinen Nerven im Knie weitergeleitet werden, welche bei einem Kreuzbandriss verletzt wurden. Daher hat manche Person nachher ein stabiles Kniegelenk, aber es fühlt sich irgendwie anders an. Eine gute und effektive Sportart dafür ist auch das Fahrradfahren. Diese neue Sehne, die an anderer Stelle entnommen wurde, braucht ungefähr 9 bis 12 Monate, damit die neuen Blutgefäße hier reinwachsen können und diese Sehne nicht mehr nur wie ein totes Gewebe ist, sondern dass der Körper diese Sehne wieder ernährt und sie somit möglichst lange halten kann. An dieser Stelle möchte ich alle Sportler auffordern, dass sie bewusst Übungen machen, um die Beckenbeinmuskulatur zu stärken und aber auch sagen, dass wenn doch eine Verletzung eintritt, es heutzutage schon sehr gute Möglichkeiten gibt, das vordere Kreuzband zu ersetzen und sehr viele Sportler wieder problemlos in den aktiven Sport einsteigen können. Wünsche, dass weiter sportliche Aktivitäten gefördert werden und wir diese auch mit Spaß machen, dass wir sie genießen. Sie dienen der körperlichen und mentalen Gesundheit. Lassen Sie sich beraten und bereiten Sie sich darauf vor, um das Risiko einer Verletzung zu minimieren. Bezüglich Vorbeugung, aber auch im Falle einer Verletzung und Rekuperation stehen wir Ihnen gerne beratend zur Seite. Vielen Dank.
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0: Es ist 11 Uhr und 45 Minuten.
1: Guten Tag, werte Zuhörer am Radio Friesland. Ich begrüße Sie zu den Mittagsnachrichten heute am Mittwoch, den 25. August. Am Mikrofon Bettina Wiebe. Der Tagesvers. Ich rufe zu Gott, dem Allerhöchsten, zu Gott, der meine Sache zum guten Ende führt. Psalm 57, Vers 3.
2: Das Wetter.
1: Während es heute und morgen noch wechselnd bewölkt ist, gibt es am Donnerstag viel Sonnenschein. Dazu bleibt es trocken. Es wird deutlich wärmer. Die Höchstwerte steigen von 26 Grad heute auf 35 Grad am Donnerstag. Morgen und am Donnerstag weht ein böig auffrischender Wind aus dem Norden und Nordosten.
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1: Einladung zu Theateraufführungen des Colegio Privado Volendam. Die Schüler und Lehrer der 1. und 6. Klasse des Colegio Privado Volendam laden herzlich zu einem besonderen Theaternachmittag und Abend ein. Am Freitag, den 28. August 2026, werden zwei Theaterstücke aufgeführt. Die erste Klasse präsentiert das Stück »Das Rätsel der verschwundenen Quelle«, während die sechste Klasse das Theaterstück »Doktor Allwissend« aufführt. Die Vorstellungen beginnen um 14:30 Uhr und um 19 Uhr im Auditorio Volendam. Der Eintritt kostet für Schüler 10.000 Guaraníes und für Erwachsene 15.000 Guaraníes. In den Pausen werden außerdem leckere Erfrischungen und Speisen zum Verkauf angeboten. Alle Interessierten sind herzlich eingeladen, die jungen Schauspielerinnen und Schauspieler zu unterstützen und einen unterhaltsamen Nachmittag und Abend zu erleben. Gezeichnet die Schüler und Lehrer der 1. und 6. Klasse Colegio Volendam.
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1: Petropar steigt erstmals in den Markt für Flugkraftstoffe ein. Die staatliche Rohölgesellschaft hat den Verkauf von Flugzeugkerosin, bekannt als Jet A1, und Flugbenzin Avgas im Rahmen einer öffentlich-privaten Partnerschaft ohne staatliche Investitionen angekündigt. Wie auf der Facebook-Seite der Präsidentschaft berichtet wird, startet die Geschäftssparte an 5 strategischen Standorten. Den Flughäfen Silvio Pettirossi, Guaraní in Ciudad del Este, Encarnación, Mariscal Estigarribia und Concepción. Bei der offiziellen Vorstellung am Montag in Anwesenheit von Staatspräsident Santiago Peña wurde betont, dass dieser Schritt die Wettbewerbsfähigkeit staatlicher Unternehmen unter Beweis stelle. Petropar will damit sein Angebot ausweiten und das Wachstum des nationalen Luftverkehrs unterstützen. Guaraní gewinnt bei jungen Paraguayern an Bedeutung. Wie AVC Color berichtet, wird die indigene Sprache Paraguays vom britischen Magazin The Economist als attraktiver bezeichnet als Spanisch. Laut dem Bericht verstehen rund 90% der Bevölkerung Guaraní, etwa 40% sprechen es täglich zu Hause. Als Beispiel nennt das Magazin Medizinstudenten, die Guarani-Begriffe lernen müssen, um Patienten verständnisvoller und einfühlsamer betreuen zu können. Besonders junge Menschen fördern die Sprache zudem in sozialen Netzwerken, Musik und Kultur. The Economist erinnert zugleich an die frühere Diskriminierung des Guarani und betont, dass die Sprache heute zunehmend mit nationaler Identität und Stolz verbunden wird. Präsident Peña empfängt Vertreter des konsularischen Korps. Anlässlich des Tages des Konsuls hat Präsident Santiago Peña am Montag in der Präsidentenresidenz Mburuvicharroga Mitglieder der Vereinigung des konsularischen Korps Paraguays empfangen. Wie das Nachrichtenportal Medios del Estado berichtet, sprach Peña gemeinsam mit Außenminister Rubén Ramírez Lezcano über die internationale Agenda des Landes sowie über Möglichkeiten, Paraguays Beziehungen zur internationalen Gemeinschaft zu stärken. Dabei wurde auch die Bedeutung der Konsuln für den Dialog, die bilateralen Beziehungen und die internationale Zusammenarbeit hervorgehoben. Die Vereinigung umfasst Berufs- und Honorarkonsuln aus Ländern, die diplomatische und konsularische Beziehungen zu Paraguay unterhalten. An dem Treffen nahmen zudem weitere Regierungsvertreter und Diplomaten teil. Paraguay erschließt neue Exportmärkte. Wie Ultima Hora unter Berufung auf einen Bericht des Ministeriums für Industrie und Handel berichtet, haben paraguayische Produkte von Januar bis Juli dieses Jahres 75 neue Absatzmärkte erreicht. 8 davon wurden erstmals international exportiert. Insgesamt gingen diese Waren in 43 Länder. Zu den neuen Zielmärkten gehören Nepal, wohin unter anderem paraguayisches Sonnenblumenöl, Mungbohnen und Baumwollfasern geliefert wurden. Besonders hervorzuheben ist außerdem Biodiesel, der im Wert von 5,5 Millionen US-Dollar nach Singapur exportiert wurde. Auch Distelöl, elektrische Produkte, Aluminiumkabel, gesalzene Rinderdärme und Furnierholz erschlossen neue Märkte.
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1: In Singapur sollen Eltern mit einer Prämie zur Familienbildung motiviert werden. Wie der Spiegel schreibt, gehört die Bevölkerung in Singapur zu den am schnellsten alternden Gesellschaften der Welt. Es werden zu wenig Babys geboren. Um Familien zum Kinderkriegen zu bewegen, hat die Regierung des Stadtstaats nun ein Maßnahmenpaket verabschiedet. Dieses sieht eine 5-stellige Prämie pro Kind vor. Die Familien sollen 55.000 US-Dollar pro Kind erhalten. Diese finanzielle Unterstützung sollen die Familien für jedes Kind bis zum Alter von 17 Jahren erhalten. 8.000 Dollar sollen für die Geburt ausgezahlt werden, weitere 8.000 Dollar zur Förderung der weiteren Ausbildung. Die Bemühungen von politischer Seite haben einen Grund. In kaum einem Land der Welt kommen pro Frau weniger Kinder zur Welt. Vergangenes Jahr verzeichneten Singapurs Frauen eine Fertilitätsrate von 0,87 pro Kopf. Dieses Jahr werden laut Schätzungen der Regierung in Singapur rund ein Fünftel der Bevölkerung 65 Jahre und älter sein. Bis 2023 wird voraussichtlich ein Viertel der Bevölkerung Singapurs in diese Altersgruppe fallen. Donald Trump hat neue Zölle gegen Kanada angekündigt. Der Streit zwischen den USA und Kanada spitzt sich weiter zu. US-Präsident Donald Trump hat neue Zölle gegen das Nachbarland angekündigt, schreibt die Tagesschau. Ab den 1. Januar 2027 will er die Importabgaben für Autos, große und kleine Lastwagen, Autoteile und Stahl auf 50% erhöhen, teilte er auf seiner Plattform Truth Social mit. Die Ankündigung erfolgte nur wenige Tage, nachdem Verhandlungen zwischen den beiden Ländern gescheitert waren. Die Gespräche zogen sich bis in die Nacht zum Samstag. Weil diese ohne Erfolg blieben, traten bereits Zölle in Höhe von 50% auf eine Reihe kanadischer Güter in Kraft. Betroffen sind Waren im Wert von rund 20 Milliarden Dollar. Kanadas Premierminister Mark Carney kündigte am Samstagmorgen Gegenzölle an, die ab 8. September greifen sollen. Die Volkswirtschaften der USA und Kanadas sind eng miteinander verflochten. Rund 70% aller kanadischen Exporte gehen in die Vereinigten Staaten. Unter Trump haben sich die Beziehungen jedoch massiv verschlechtert. Dazu trugen auch die wiederholten Äußerungen des US-Präsidenten bei, das Nachbarland solle Teil der USA werden. Australien verbietet vollständig KI-generierte Musik in Charts. Wie AP berichtet, hat Australien vollständig künstlich erzeugte Musik künftig aus den offiziellen Musikcharts ausgeschlossen. Die neue Regel gilt ab Montag kommender Woche. Betroffen sind Lieder, bei denen Texte, Gesang und die wesentlichen Instrumente komplett von künstlicher Intelligenz erstellt wurden. Teilweise mit KI produzierte Musik bleibt dagegen zugelassen, sofern die entscheidenden kreativen Leistungen von Menschen stammen. Auslöser für die Debatte war unter anderem eine KI-Version von Madonnas Hit »Like a Prayer«. Die Produktion eines australischen Musikers war mit künstlich erzeugtem Gesang und Schlagzeug versehen worden. Das Lied erreichte Platz 2 der australischen Charts und hielt sich dort 16 Wochen in den Top 20. Auch für die ARIA-Musikpreise sollen künftig dieselben Regeln gelten. Der australische Branchenverband will damit verhindern, dass nicht genehmigte KI-Musik auf Kosten menschlicher Künstler erfolgreich wird. Die Entscheidung entspricht neuen internationalen Empfehlungen für Musikcharts. Demnach soll Musik künftig überwiegend von Menschen geschaffen worden sein. In Deutschland ist eine weitere Drohne und Sprengstoff bei Leipzig entdeckt worden. Ermittler haben im Zusammenhang mit dem Drohnenvorfall am Flughafen Leipzig-Halle weitere Spuren entdeckt, berichtet die Tagesschau. Nach Recherchen von NDR, WDR und der Süddeutschen Zeitung gehen die Behörden inzwischen davon aus, dass bei dem geplanten Anschlag mehrere Drohnen eingesetzt worden sein könnten. Eine weitere Drohne wurde am 14. August auf einem Feld nahe dem Flughafen gefunden. Dort entdeckten Ermittler außerdem eine Substanz, bei der es sich möglicherweise um rund 50 Gramm des hochexplosiven Militärsprengstoffs Hexogen handelt. Bereits Anfang August war am Flughafen eine mit Sprengstoff bestückte Drohne gefunden worden. Sie sollte offenbar ein ukrainisches Antonov-Frachtflugzeug treffen. Der Zünder funktionierte jedoch nicht. Außerdem sollte eine zweite Drohne mit einem DHL-Frachtflugzeug kollidiert sein. Das Flugzeug wurde beschädigt. Die Bundesanwaltschaft ermittelt weiter. Sicherheitskreise vermuten eine mögliche Beteiligung russischer Geheimdienste. Russland weist jede Verantwortung zurück. Soweit die Mittagsnachrichten für heute am Dienstag. Auf Wiederhören.

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0: Rosalie holte ihre Bibel aus der Tasche hervor. Bevor sie anfing zu lesen, rief Jinx nach der Frau, die wieder an der Tür lehnte und sich mit ihrem Manne unterhielt.
1: »Hey, Mutter«, rief er, »komm und hör die Kleine vorlesen. Sie will uns die Geschichte geben, die zu meinem Bild da gehört. Ich wette, du hast keine Ahnung von ihr.«
0: Aber Jinx irrte sich, denn als Rosalie zu Ende gelesen hatte, sagte die Frau,
1: »Du hast sicher aus der Bibel vorgelesen. Ich habe früher auch darin gelesen, als ich noch zur Sonntagsschule ging.«
0: »Und lesen Sie sie immer noch?« erkundigte sich Rosalie. Die Bibel zu lesen war für sie das Allernatürlichste geworden.
1: »Oh, ich bin nicht so schlecht, wie du meinst«, erwiderte die Frau, ohne auf Rosalies Frage zu antworten. »Manchmal denke ich an all diese Sachen. Ich bin auf meine Weise eine anständige Frau. Ich kenne die Bibel gut genug. Und es gibt viele, die sind viel schlechter als ich.«
0: »Wenn Sie wollen, suche ich Ihnen die Geschichte in Ihrer Bibel, und dann können Sie sie wiederlesen, so wie Sie es als Mädchen getan haben.« Die Frau zögerte, als Rosalie ihr dieses Angebot machte.
1: »Nun, um die Wahrheit zu sagen, ich habe meine Bibel nicht bei mir«, sagte sie. »Mein Mann hat alle Sachen, die wir jetzt nicht brauchen, zu seinen Verwandten nach Schottland geschickt. Irgendwie ist dabei die Bibel mit den übrigen Sachen eingepackt worden. Das wird schon ein Jahr her sein. Damals hat mich das ziemlich geplagt.«
0: »Hat der gute Hirte Sie gefunden, gnädige Frau?« fragte Rosalie sie, so wie sie die gleiche Frage schon ein paar anderen Menschen gestellt hatte, seitdem Jesus sie gefunden hatte.
1: »Oh, ich weiß nicht, mein Kind. Ich möchte das auch nicht besonders. So schlecht bin ich ja nicht. Ich bin eine anständige Frau. Thomas kann dir das bestätigen.«
0: »Ich nehme an«, sagte Rosalie etwas verwirrt reinblickend, »dass Sie eines der 99 sind.«
1: »Was meinst du, Kind?« fragte die Frau überrascht.
0: »Ich meine, eines der 99 Schafe, die keine Umkehr nötig haben, weil sie nie verloren gewesen sind. Diese hatte der gute Hirte nie gefunden, nie nach Hause getragen und nie von ihnen gesagt, freut euch mit mir, denn ich habe mein Schaf wiedergefunden, das verloren gewesen ist.«
1: »Nun«, meinte Jinx und blickte Rosalie halb belustigt ins Gesicht, »wenn die alte Mutter eine der 99 ist, was ist dann mit mir?«
0: »Das weiß ich nicht«, antwortete Rosalie mit einem nachdenklichen Lächeln. »Das müssen Sie besser wissen als ich, Herr Jinx.«
1: »Aber wie soll man das wissen?« gab er zurück. »Wenn ich nicht einer der 99 bin, was bin ich denn?«
0: »Möchten Sie es wirklich wissen?« fragte Rosalie zurück. »Wenn nämlich nicht, dann wollen wir lieber nicht davon reden, bitte.«
1: »Ja«, sagte Jinx mit einem veränderten Ausdruck in seiner Stimme. »Ich möchte wirklich etwas darüber wissen.«
0: Rosalie schenkte ihm ein freundliches Lächeln. »Meine Mutter sagte eines Tages, dass sie glaubt, es gebe nur 3 Arten von Schafen. Da sind die 99, die nie verloren gegangen sind und die keine Umkehr nötig haben, weil sie nie etwas Falsches getan oder gesagt haben, sondern immer gut, heilig und rein gewesen sind. Das ist die eine Art. Meine Mutter sagte, das müssen sicher die Engel sein. Sie glaubte nicht, dass es welche von dieser Art auf dieser Welt gibt.«
1: »Hörst du, Mutter?« sagte Jinx. »Du musst ein Engel sein, siehst du? Erzähl weiter, Mädchen.«
0: »Und dann gibt es die verlorenen Schafe«, fuhr Rosalie weiter. »Sie sind weit von der Herde weg. Sie haben keine Liebe zum guten Hirten. Und oft ist ihnen gar nicht bewusst, dass sie verloren sind. Sie sind weit vom richtigen Weg entfernt, sehr weit davon entfernt, vollkommen gut und heilig zu sein.«
1: »Nun«, meinte Jinx, »und welches ist die dritte Art von Schafen?«
0: »Oh, das ist das Schaf, das verloren war, aber wiedergefunden worden ist.«
1: »Und wie sehen die aus?«
0: »Sie haben den guten Hirten lieb. Sie hören auf seine Stimme und folgen ihm. Und sie möchten nie, nie mehr von der Herde weglaufen.«
1: »Sind das alle Arten?« fragte Jinx.
0: »Ja, das sind alle«, bestätigte Rosalie.
1: »Nun«, meinte Jinx nachdenklich, »ich glaube, ich weiß jetzt, zu welcher ich gehöre.«
0: »Zu welcher, Herr Jinx?« fragte Rosalie.
1: »Eins der 99 kann ich nicht sein, weil ich viele schlechte Dinge in meinem Leben getan habe.

0: habe. Mein Temperament ist oft mit mir durchgegangen. Ich habe geflucht und sonst noch eine Menge Dinge getan. Daran besteht gar kein Zweifel. Und ein wiedergefundenes Schaf kann ich auch nicht sein, weil ich den guten Hirten nicht kenne. Ich denke überhaupt nie an ihn. Deshalb muss ich wohl ein verlorenes Schaf sein. Das ist eine schlimme Sache, oder?
1: Ja, sehr schlimm, wenn Sie immer ein verlorenes Schaf sind, erklärte ihm

0: Es heißt in der Bibel, des Menschensohn ist gekommen, um zu suchen und zu retten, was verloren ist. Und wenn sie nicht verloren ist, dann ist sie auch nicht gemeint. Bei diesen Worten Rosalies blickte die Frau sehr unbehaglich drein. Der Gedanke gefiel ihr nicht, dass Jesus nicht gekommen sei, um auch sie zu retten.
1: »Nun nehmen wir mal an«, sagte Jings, »da weiß einer, dass er zu den verlorenen Schafen gehört. Was muss er dann tun?«
0: »Er muss zum guten Hirten rufen und ihm sagen, dass er verloren ist. Er muss ihn darum bitten, ihn zu finden.«
1: »Aber ich nehme an«, sagte Jings, »dass er sich erst ein wenig zurechtmachen muss, bevor er zum guten Hirten geht. Ich meine, ein paar schlechte Gewohnheiten ablegen und ein bisschen anständiger werden.«
0: »Oh nein«, erwiderte Rosalie, »auf diese Weise kommt er nie zu der Herde zurück. Zuerst einmal muss er dem guten Hirten sagen, dass er verloren ist. Dann wird ihn der gute Hirte, der ihn schon lange gesucht hat, sogleich finden und ihn auf seinen Schultern heimtragen. Und dann wird der gute Hirte ihm helfen, ein besserer Mensch zu werden.«
1: »Ich will darüber nachdenken, was du gesagt hast«, entgegnete Jings. »Vielen Dank, Kleine.«
0: Die gelben Wagen wurden auf die Seite gelenkt und die Frau nahm Tee vom Ofen und etwas zu essen und schickte Jings damit zu Lord Fatimore im anderen Wagen. Rosalie, die ihre Hilfe anbot, wurde mit seiner Pfeife und mit Tabak hinterhergeschickt. Als sie wieder zurückkam, saß sie noch lange still da und dachte nach, doch sie war so müde, dass Thomas und seine Frau immer mehr wie hinter einem Schleier verschwanden, und dann war sie eingeschlafen. Als Rosalie erwachte, war es beinahe dunkel. Die Frau zündete die Öllampe an und goss aus einer großen Kanne Wasser in den Wasserkessel.
2: »Wo sind wir?« fragte Rosalie verschlafen.
1: »Nicht weit von Pendleton, Kleines«, antwortete Jings. »Steh auf und schau nach draußen, dann kannst du in der Ferne bereits die Lichter von Pendleton sehen.«
0: »Du liebe Zeit, es ist schon fast dunkel«, rief Rosalie.
1: »Macht nichts, meine Liebe, wir sind gleich dort«, beruhigte Thomas sie.
0: Er wusste nicht, dass Rosalie von Pendleton aus noch einige Kilometer zu laufen hatte, um nach Melton zu gelangen. Die Räder des Wagens rumpelten weiter, und nach einer Viertelstunde erreichten sie die Stadt. Es war schon ziemlich dunkel, die Straßenlampen brannten bereits, und in ihrem Schein eilten die Menschen von ihrer Arbeit nach Hause. Als sie den Platz erreichten, auf dem die Jahrmarktsmesse abgehalten werden sollte, erkannte Rosalie ihn wieder. Es war der gleiche Platz, wo der alte Mann ihr das Bild gegeben hatte. Da Thomas ziemlich früh angekommen war, standen noch nicht viele Wagen da. Dann ging Rosalie die Wagentreppe hinunter. Der gute Hirte, der ihr bis hierher geholfen hatte, würde sie auch jetzt nicht verlassen. Das war ihr Trost. Dennoch fühlte sie sich sehr einsam, während sie durch die Straßen ging und im Vorbeigehen zu den Fenstern hinschaute. In fast jedem Haus brannte ein Kaminfeuer und Tee stand auf dem Tisch. In manchen Häusern sah sie die Familien gerade zur Abendmahlzeit um den Tisch versammelt, und alles strahlte eine behagliche und tröstliche Atmosphäre aus. Rosalie aber war draußen auf den kalten, nassen, schmutzigen Straßen, allein in Dunkelheit und Regen, und noch lagen einige Kilometer zwischen ihr und Tante Lucys Haus. Sie stieß einen tiefen Seufzer aus bei dem Gedanken, diese einsame Landstraße hinter sich bringen zu müssen, ohne Licht, ohne jemand, der sich um sie kümmerte. Doch beinahe noch mehr fürchtete sie sich, allein hier durch die Straßen von Pendleton zu gehen. Jetzt waren nicht mehr viele Menschen in den Straßen unterwegs. Sie musste unbedingt jemanden finden, der ihr den Weg nach Melton zeigte. Sie ging an einer Reihe von eng aneinandergebauten Häusern entlang. Bei den meisten waren die Fensterläden schon geschlossen, aber durch die Ritzen konnte Rosalie innen Licht sehen. Doch das letzte Haus in dieser Häuserreihe war offensichtlich noch nicht für die Nacht abgeschlossen, und als Rosalie näher kam, sah sie eine kleine Gestalt aus dem Haus kommen, die sich umsonst abmühte, die Fensterläden zuzumachen. Die Riegel, mit denen die Läden festgehalten wurden, waren zu weit oben angebracht, als dass das kleine Mädchen sie zurückstoßen konnte. Sie versuchte es immer wieder, auf den Zehenspitzen stehend, als Rosalie zu ihr trat. »Lass mich dir helfen«, sagte sie und löste die Verriegelung der Fensterläden.
1: »Ich danke dir sehr«, hörte Rosalie jemand hinter ihr so plötzlich sagen, dass sie zusammenfuhr. Nicht die Stimme eines Kindes war es gewesen, vielmehr eine Stimme, die ihr wohlbekannt vorkam, eine Stimme, nach der sie sich manches Mal gesehnt hatte. Es war Mütterchen Mannikins Stimme. Mit einem Freudenschrei fiel sie der kleinen Frau um den Hals. Im ersten Moment schreckte Mütterchen Mannikin zurück. Es war ja dunkel, und so konnte sie Rosalies Gesicht nicht sofort erkennen. Darum sagte Rosalie zu ihr, »Mütterchen Mannikin, liebes Mütterchen Mannikin, kennen

0: mich denn nicht mehr? Ich bin Rosalie Joyce.« Im Nu war die kleine alte Frau die Liebe in Person. Sie zog Rosalie in die warme Küche im hinteren Teil des Hauses, wo der Tisch zum Essen gedeckt war und ein Wasserkessel auf dem Herd munter sein Lied pfiff. Sie setzte sich auf einen Stuhl und fasste Rosalies beide Hände. »Und jetzt, Kind«, sagte sie, »erzähl mir mal, wie du mich gefunden hast.«
1: »Ich habe sie nicht gefunden, Mütterchen Mannikin«, sagte Rosalie. »Wir haben einander gefunden.«
0: »Was meinst du?« fragte die alte Frau.
1: »Ganz einfach, Mütterchen Mannikin. Ich wusste gar nicht, dass Sie hier wohnen. Ich wusste es nicht bis zu dem Augenblick, als ich die Fensterläden löste.«
0: »Du lieber Himmel, Kind, was in aller Welt führt dich zu dieser Nachtzeit hierher? Ist euer Wohnwagen gerade auf dem Messeplatz angekommen?«
1: »Nein, Mütterchen Mannikin, ich bin nicht für die Messe gekommen. Ich bin allein und muss noch ein paar Kilometer laufen.«
0: »Erzähl mir«, forderte Mütterchen Mannikin sie auf.
1: Und so erzählte Rosalie ihr alles, erzählte, wie und wo ihre Mutter gestorben war. Sie erzählte von der Pension und ihrer Besitzerin. Sie erzählte von der Heirat und dem Tod ihres Vaters, von ihrer Tante Lucy, von dem Brief und von dem Medaillon. Sie erzählte ihr alles so, wie wenn sie mit ihrer eigenen Mutter redete. Mütterchen Mannikin besaß ein mütterliches Herz und Rosalie wusste es. Und so verspürte das müde Mädchen ein wunderbares Gefühl von Trost und Frieden, während sie all ihre Sorgen vor diesen mitfühlenden Ohren ausbreitete. Doch plötzlich sprang die kleine Frau auf und sagte hastig,
0: »Warte einen Augenblick, Kind, eine fremde Katze hat sich hier eingeschlichen.«
1: Sie wollte den kleinen schwarzen Fremdling, der unter dem Tisch laut miaute, gerade hinausscheuchen, als Rosalie ihr in den Arm fiel. »Bitte, Mütterchen Mannikin, das ist meine Katze. Ich habe sie den ganzen Weg mitgenommen und jetzt hat sie Hunger. Darum miaut sie so laut.« Innerhalb kürzester Zeit hatte das Kätzchen eine Untertasse mit Milch vor dem Kamin hingestellt bekommen und labte sich daran. Rosalie war Mütterchen Mannikin sehr dankbar und freute sich sehr, mit ihr zusammen zu sein. Sie hatte ihre Geschichte gerade beendet, da schlug die große Uhr in der Küchenecke 7 und Rosalie sprang auf die Füße. »Mütterchen Mannikin«, sagte sie, »ich muss gehen. Ich habe noch einige Kilometer vor mir.«
0: »Nichts da und Unsinn«, sagte die alte Frau. »Denkst du, ich lass dich heute noch in die Nacht hinaus? Kommt nicht in Frage. Das Alter muss seine Freiheiten haben, meine Liebe. Das werde ich nicht zulassen.«
1: »Oh, Mütterchen Mannikin«, sagte Rosalie, »was meinen Sie?«
0: »Was ich meine, Kind? Nun, dass du heute Nacht hier schläfst und dann morgen zu deiner Tante Lucy gehst. Ausgeschlafen und ausgeruht. Das meine ich. Es ist doch so schön hier in meinem Haus«, sagte die kleine Frau. »Komm doch und schau nur.«
1: Sie nahm Rosalie nach oben und zeigte ihr das saubere Schlafzimmer auf der Vorderseite des Hauses, sowie ein anderes Zimmer über der Küche, das Mütterchen Mannikin ihr Gewächshaus nannte. An der Fensterseite standen nämlich eine Menge Töpfe mit allerlei Pflanzen und Blumen.
0: »Das ist ein schönes, sonniges Zimmer«, sagte Mütterchen Mannikin. »Und diese Pflanzen hier sind mein Hobby. Weißt du, ich lebe hier ja alleine und sie leisten mir Gesellschaft. Und jetzt komm mit nach unten, wo ich dir das Wohnzimmer zeige.«
1: Das Wohnzimmer lag ebenfalls an der Vorderseite des Hauses und es waren die Fensterläden dieses Zimmers gewesen, die Mütterchen Mannikin gerade schließen wollte, als Rosalie auf das Haus zugetreten war. Eine hell leuchtende Lampe hing von der Zimmerdecke herab und weiße Musselinvorhänge zierten das Fenster. Was Rosalie aber am meisten auffiel, waren die vielen Stühle in diesem Raum. Sie waren in Reihen aufgestellt, und es befanden sich ihrer so viele darin, dass Mütterchen Mannikin und Rosalie fast kaum Platz zum Stehen hatten.
2: »Wie viele Stühle Sie doch hier in diesem Zimmer haben, Mütterchen Mannikin«, staunte Rosalie.
1: Die alte Frau lachte über Rosalies verwundertes Gesicht.
0: »Rosalie, mein Kind«, sagte sie erklärend, »erinnerst du dich noch, was du zu mir an jenem Abend sagtest, als wir in eurem Wohnwagen saßen? Weißt du noch, wie ich dein Bild anschaute und du mir seine Bedeutung erklärtest?«
1: »Ja, Mütterchen Mannikin«, sagte Rosalie, »natürlich erinnere ich mich.«
0: »Und erinnerst du dich auch noch an die Frage, die du mir damals gestellt hast? Mütterchen Mannikin, fragtest du, hat er sie gefunden?« »Ich habe dir dann die Wahrheit gesagt und mit Nein darauf geantwortet. Doch wenn du mich heute so fragen würdest, Rosalie, dann würde ich dir antworten, der, welcher gekommen ist, um zu suchen und zu retten, was verloren ist, der hat eines Tages auch Mütterchen Mannikin gefunden. Ich habe nämlich zu ihm geschrien, er möchte mich doch finden, und er hat es getan. Er hat mich erhört und mich voller Freude auf seinen Schultern nach Hause getragen.
1: Rosalie konnte bei diesen Worten die Tränen nicht zurückhalten, aber es waren Freudentränen.
0: »Und so habe ich die Jahrmarktsmessen aufgegeben, Kind«, fuhr Mütterchen Manikin fort. »Ich habe Ihnen gesagt, das Alter muss seine Freiheiten haben. Mit meinem ersparten Geld habe ich mir dann dieses Haus gekauft. Ja, das ist die Geschichte«, schloss die kleine alte Frau.
2: »Aber die Stühle?«, wollte Rosalie wissen.
0: »Ach ja, die Stühle«, wiederholte die alte Frau. »Auch das will ich dir erzählen. Eines Abends saß ich am Kaminfeuer und dachte nach. Ich dachte an den guten Hirten und daran, wie er für mich gestorben ist, um mich zu suchen und zur Herde zurückzubringen. Und dann musste ich denken, dass es eigentlich undankbar von mir wäre, wenn ich nicht auch etwas für ihn tun würde. Ich schüttelte die Faust und sagte zu mir selbst, du solltest dich schämen, Mütterchen Manikin, du undankbares altes Geschöpf. Doch dann überlegte ich, was kann ich nur machen? Du siehst ja, wie klein ich bin. Und viele Leute lachen und laufen mir nach, wenn ich ausgehe. Mir kam nichts in den Sinn, was ich machen könnte. Deshalb kniete ich nieder und betete. Guter Hirte, hast du etwas Arbeit für eine Frau, die nicht mal einen Meter groß ist? Ich habe dich nämlich lieb und möchte deinen Willen tun. Nun, Rosalie, mein Kind, es ging dann alles sehr rasch, als Mr. Westerdale vorbeikam und sagte, »Mütterchen Manikin, ich möchte gerne in diesem Quartier eine Bibelstunde für die Frauen hier abhalten. Es gibt Frauen mit kleinen Kindern, die keine Gelegenheit haben, in einen Gottesdienst zu gehen. Und es gibt andere Frauen, die oft krank sind und nicht weit laufen können. Kennen Sie nicht jemanden hier in der Straße, der mir sein Zimmer für eine Bibelgruppe zur Verfügung stellen würde?« »Ich sage dir, mein Kind, ich habe voll lauter Freude getanzt. Tatsächlich!« Nie habe ich so getanzt, seit ich die königliche Schau verlassen habe. Darum fragte mich Mr. Westerdale, was ist denn los, Mütterchen Manikin? Er dachte, ich sei übergeschnappt. Nun, Mr. Westerdale, sagte ich, vor Freude weinend, jetzt gibt es doch etwas, was ich für den guten Hirten tun kann, auch wenn ich keinen Meter groß bin. Da verstand er meine Reaktion und fand mein Zimmer sehr geeignet. Seitdem kommen die Leute jede Woche hier zusammen. Auch heute ist wieder ein solch glücklicher Abend für mich. So, nun weißt du, warum die vielen Stühle hier sind. Mr. Westerdale muss übrigens jeden Augenblick eintreffen. Er trinkt immer noch eine Tasse Tee, bevor die Leute kommen.
1: Kaum hatte sie diese Worte ausgesprochen, da klopfte es auch schon an der Tür und die kleine Frau eilte, um sie zu öffnen. Mr. Westerdale trat ein, ein älterer Mann mit einem rosigen, freundlichen Gesicht und einer fröhlichen Stimme.
0: »Na, Mütterchen Manikin«, sagte er, als er die Küche betrat. »Sie haben wieder eine gute Tasse Tee für mich gemacht, wie gewöhnlich. Sie sind doch eine gute, liebe Frau.« »Dies hier ist eine junge Freundin von mir, Mr. Westerdale«, stellte Mütterchen Manikin ihm Rosalie vor.
1: Doch Rosalie brauchte gar keine Vorstellung. Sie schüttelte ihm die Hand und lief dann aus der Küche, um nach wenigen Augenblicken mit ihrer Tasche zurückzukehren, die sie oben gelassen hatte. Sie machte sie hastig auf und nahm ihr Bild heraus. Jenes Bild, durch das Gott so viel für sie, für ihre Mutter und für Mütterchen Manikin getan hatte. Sie hielt es vor dem alten Mann hoch und rief, »Ich habe es die ganze Zeit über gut aufbewahrt und ich habe es so gern.« Tatsächlich. Der ältere Herr war niemand anders als Rosalies alter Freund, der ein Jahr zuvor auf der Messe zu ihr gekommen war. Er erinnerte sich zwar zuerst nicht mehr an sie selbst, aber er erinnerte sich an das Bild. Als Rosalie ihm erzählte, wo sie sich begegnet waren, kam jedoch die Erinnerung an die kranke Frau mit ihrer Tochter zu ihm zurück. Während sie zusammen Tee tranken, berichtete Rosalie davon, wie das Bild zu einer Botschaft der Liebe Gottes für sie geworden war. Das fröhliche Gesicht des alten Mannes strahlte mehr als sonst. Bald darauf trafen die ersten Versammlungsbesucher ein. Es war ein schöner Anblick, wie Mütterchen Manikin sie einen nach dem anderen bei ihrem Eintreffen begrüßte und willkommen hieß. Alle schienen sie gut zu kennen und ihr Zuneigung und Vertrauen entgegenzubringen. Sie hatte viele Fragen zu stellen und jeder hatte ihr viel zu erzählen. Sie erkundigte sich nach Freddys Husten und nach Großvaters Rheumatismus und nach den Windpocken der Kleinen.
2: und man musste Mütterchen Mannikin natürlich unbedingt erzählen, dass Samuel eine Arbeitsstelle gefunden und Frau Meier unlängst einen Brief von ihrer Tochter bekommen hatte und dass sich Frau Millers Tochter den Fuß gebrochen hatte. Und Frau Miller wäre so froh, wenn Mütterchen Mannikin sie einmal besuchen würde. Mütterchen Mannikin besaß eine wunderbare Art des Zuhörens und die Nöte der Leute waren ihre Nöte und deren Freuden waren ihre Freuden. Als die letzte Person eingetroffen war, waren auch die Stühle im Zimmer bis zum letzten Platz besetzt. Die Uhr schlug 8 und alles war still, als Mr. Westerdale zu Beginn ein Lied ausgab. Nach dem Liede und dem Gebet begann er zu sprechen. Rosalie saß neben Mütterchen Mannikin und lauschte aufmerksam auf das, was der alte Mann sagte. Als die Versammlung zu Ende war, gingen die Leute nach Hause, während Mr. Westerdale, Mütterchen Mannikin und Rosalie noch am Feuer beieinander saßen und sich unterhielten. Es war eine Ermutigung für den alten Mann zu vernehmen, was Rosalie erzählte. Er hatte sich schon manches Mal gefragt, ob seine Besuche auf der Jahrmarktsmesse überhaupt jemandem genutzt hätten. Nun erfuhr er, wie Gott dieses eine Bild gebraucht hatte, und er fühlte sich gestärkt und freute sich. Nächsten Sonntag wollte er wieder auf den Messeplatz gehen, erzählte er, und er würde dies mit mehr Hoffnung und Glauben tun als je zuvor. Er glaubte, so sagte er, er werde nicht nur für Gott arbeiten, sondern auch mit Gott.
3: »Es ist ein großer Unterschied zwischen beidem«, erklärte er nachdenklich. »Ich glaube, ich habe das bis heute Abend noch gar nicht so richtig gemerkt.«
2: Als Rosalie von seinem Vorhaben hörte, bat sie ihn doch, nach der Frau Ausschau zu halten, mit der sie ein Stück weit gefahren war. Er solle nur nach dem Wagen suchen, auf dem über der Tür geschrieben stand, Lord Fatimore und andere unterhaltsame Darbietungen. Dort würde er gewiss etwas für Gott tun können. Sie vergaß auch nicht, ihm zu sagen, er solle sich desgleichen nach Jinks erkundigen und mit ihm reden. Als Mr. Westerdale sich verabschiedet hatte und gegangen war, bestand Mütterchen Mannikin darauf, dass Rosalie sofort zu Bett ging, denn das Mädchen war nach dem langen Tag sehr müde. Rosalie hatte einen festen Schlaf, und als sie am nächsten Morgen erwachte, stand Mütterchen Mannikin mit einer Tasse Tee an ihrem Bett.
3: »Komm, Kind«, sagte sie, »und trink das, bevor du aufstehst.«
2: »Oh, Mütterchen Mannikin«, sagte Rosalie und richtete sich im Bett auf, »wie gut sind Sie doch zu mir.«
3: »Ach was«, erwiderte diese, »ich wünschte nur, du könntest für immer bei mir bleiben. Weißt du, wenn du nach Melton kommst und merkst, dass du nicht gut bei Tante Lucy bleiben kannst, dann komm wieder zu mir zurück. Meine Güte, kämen wir beide gut miteinander aus. Ich bin hier manchmal ein wenig einsam und brauche etwas Gesellschaft. Mein bisschen Geld würde für uns beide reichen. Wenn du also den Eindruck hast, dass sie dich nicht gut bei sich behalten können, kommst du zu mir. So. Jetzt habe ich es gesagt, und was ich gesagt habe, meine ich auch. Das Alter muss seine Freiheiten haben, und mir muss man gehorchen.«
2: »Liebes Mütterchen, Mannikin«, sagte Rosalie bewegt und legte ihre Arme um den Hals der alten Frau, »ich kann Ihnen nie, nie genug danken.« Nach dem Frühstück setzte Rosalie ihre Reise fort. Das schwarze Kätzchen trug sie auf dem Arm. Mütterchen Mannikin hatte vorher darauf bestanden, ihr ein kleines Proviantpaket für den Weg mitzugeben. Als sie auf der Türschwelle zurückblieb und Rosalie nachblickte, rief sie noch hinterher,
3: »Wenn es nicht klappt, Kind, so komm heute Abend wieder zurück. Ich werd auf dich warten.«
2: Rosalie winkte ihr noch einmal zu und schritt dann eilig vorwärts. Sie kam an dem Platz vorbei, wo die Jahrmarktsmesse abgehalten werden sollte. Sie musste wieder daran denken, wie sie mit dem Wohnwagen und ihrer kranken Mutter darin hier angekommen war. Das war gerade vor einem Jahr gewesen. Es waren noch nicht viele Schausteller eingetroffen, denn die Messe sollte erst in 3 Tagen beginnen. In der einen Ecke des Platzes entdeckte Rosalie den Wohnwagen mit der Aufschrift »Lord Fatimore und andere unterhaltsame Darbietungen«. Sie konnte nicht anders, als zum Wohnwagen hinüberzugehen und der alten Mutter, Thomas und Jinks für ihre Freundlichkeit am Tag vorher zu danken. Die Mutter machte draußen gerade große Wäsche und Jinks half ihr, die Wäsche auf die Leine aufzuhängen, die zwischen den beiden Wohnwagen aufgespannt war.
3: »Hallo, junges Fräulein, wo kommst du denn her?« rief Jinks, als Rosalie sich ihnen näherte.
2: Sie erzählte ihm, dass sie die Nacht bei einer Freundin in der Stadt verbracht hatte und jetzt ihre Reise fortsetzte.
3: »Du«, sagte Jinks, »ich habe nicht vergessen, was du mir über das Bild gesagt hast.«
2: Aber mehr wollte er nicht sagen. Dann ging Rosalie zur Frau hinüber, die sie nicht eher bemerkte, als bis Rosalie dicht vor ihr stand, so sehr war sie in ihre Arbeit vertieft.
3: »Ach, du bist es«, sagte sie zu Rosalie, »wie bin ich froh, dich wiederzusehen. Ich musste gerade an dich denken.«
2: »Tatsächlich?«
1: fragte Rosalie, und Erstaunen klang in ihrer Stimme mit. »Was haben Sie denn gedacht?«
0: »Ich musste an das denken, was du mir gestern über das verlorene Schaf gesagt hast.«
1: »Haben Sie zum guten Hirten gebetet, dass er Sie finden möchte?« fragte Rosalie.
0: »Oh ja«, antwortete die Frau. »Aber anstatt, dass der gute Hirte mich gefunden hat, komme ich mir jetzt weiter als je von der Herde entfernt vor. Wenigstens habe ich nie zuvor gewusst, wie schlecht ich bin.«
1: »Dann wird der gute Hirte Sie bestimmt finden«, versicherte ihr Rosalie. »Er wartet, bis wir wissen, dass wir verloren sind, und dann ist er bereit, uns sogleich zu finden.«
0: »Ach, ich hoffe es auch«, entgegnete die Frau. »Du wirst doch manchmal an mich denken, nicht wahr?«
1: »Ja, ich werde sie nie vergessen«, versprach Rosalie.
0: »Willst du nicht hereinkommen und dich ein bisschen ausruhen?«
1: »Nein, danke«, lehnte Rosalie ab. »Ich muss jetzt gehen. Ich wollte Ihnen nur auf Wiedersehen sagen und Ihnen noch einmal für gestern danken.«
0: »Ach, keine Ursache. Auf Wiedersehen, Kind, und vergiss nicht, an mich zu denken.«
1: Und so verließ Rosalie den Messeplatz und begab sich wieder auf die Straße, die nach Melton führte. Welch ein seltsames Gefühl kam auf dem Wege dorthin über sie. Nur noch wenige Kilometer trennten sie von Tante Lucy, und sie war wirklich auf dem Wege zu ihr. Sie sehnte sich danach, leibhaftig dieses Gesicht zu sehen, das sie so oft im Medaillon betrachtet hatte. Sie brannte darauf, Tante Lucy Mutters Brief abzugeben und sie darin lesen zu sehen. Wie viele Male hatte sie sich tagsüber oder nachts in ihren Träumen diesen Augenblick ausgemalt. Doch jetzt, wo sie tatsächlich auf dem Weg zu Tante Lucys Tür war, entfiel ihr der Mut. Sie schaute auf ihr Kleid nieder und sah, wie alt es schon war. Welch ein schäbig gekleidetes Mädchen würde Tante Lucy da durch ihre Gartenpforte kommen sehen. Ihre Gedanken wanderten zurück zu dem kleinen Mädchen, das sie vor einem Jahr im Garten gesehen hatte. Tante Lucys eigenes Mädchen. Wie ganz anders war dieses doch angezogen gewesen. Und überhaupt, wie anders dieses Mädchen doch gewesen war. Und wenn Tante Lucy über ihren Besuch nicht erfreut wäre? Die Bettelbriefe ihres Vaters mussten ihr sicher lästig gewesen sein. Konnte sie überhaupt erwarten, dass ihre Tante sein Kind willkommen hieß? Es gab Momente, da wäre Rosalie am liebsten wieder zu Mütterchen Mannikin zurückgegangen. Aber sie erinnerte sich, wie ihre Mutter zu ihr gesagt hatte, wenn du je Gelegenheit dazu hast, musst du zu Tante Lucy gehen und ihr diesen Brief hier geben. So entschloss sie sich, diesen Auftrag auch wirklich auszuführen, koste es, was es wolle. Doch je näher sie dem Dorf kam, desto unsicherer wurde sie und ihr Schritt verlangsamte sich immer mehr. Endlich kam Melton in Sicht. Es war ein schöner Frühlingsmorgen und das Sonnenlicht fiel sanft auf die Dorfhäuser und auf die Bauernhöfe, auf die grünen Bäume und die Hecken. Es war gegen 12 Uhr, als Rosalie in Melton ankam. Die meisten Leute waren beim Mittagessen und kaum ein Mensch war auf der Dorfstraße zu sehen. Klopfenden Herzens ging Rosalie weiter. Bald konnte sie das Haus sehen, vor dem ihr Wohnwagen mit ihr und ihrer Mutter vor einem Jahr Halt gemacht hatte. Da war das Haus und es sah genauso aus wie damals. Auch der Garten war der gleiche und mit denselben Blumen darin. Ja, da waren die Heckenrosen, der Stabwurz, der Rosmarin, die schottische Zaunrose und der Lavendel. Der Wind wehte sanft und trug ihren süßen Duft zu Rosalie herüber, alles so wie vor einem Jahr. Und jetzt stand Rosalie da an der Pforte und blickte hinüber, ebenso wie sie es damals getan hatte. Sicherlich würden die junge Frau und ihre kleine Tochter jetzt da drinnen sein und zu Mittag essen. Alles kam Rosalie wie in ihren Träumen vor. Während sie so zum Haus hinüberschaute, traten ihr die Tränen in die Augen und rollten über ihre Wangen auf ihr verstaubtes Kleid herab. Sie wischte sie weg und setzte ihren Weg durch die Dorfstraße fort. Schließlich gelangte sie zu der Kirche und dem nahen Pfarrhaus, das ihre Mutter so gerne hatte sehen wollen. Mit unsicherer Hand öffnete sie die Eisentüre und ging den breiten Kiesweg entlang. In der Mitte der Tür befand sich ein großer Türklopfer, so wie eine Klingel daneben. Rosalie wusste nicht, ob sie klopfen oder läuten sollte, und so stand sie da und tat keines von beiden, in der Hoffnung, jemand würde sie vom Fenster aus sehen und sie fragen, was sie wollte. Doch als etliche Minuten verstrichen waren, ohne dass jemand Rosalie bemerkt hatte, wagte sie zaghaft, den Klopfer zu bewegen. Niemand im Hause schien das Klopfen zu hören, deshalb fasste sie allen Mut zusammen und drückte auf den Klingelknopf. Die Klingel läutete so laut, dass Rosalie sich noch mehr als vorher fürchtete. Sie hörte von innen ein Geräusch und rasche Schritte, und dann ging die Tür auf. Vor Rosalie stand ein Mädchen in einem sauberen Kleid und mit einer weißen Schürze, sowie mit einer runden Haube auf dem Kopf. Rosalie zitterte so stark, dass sie ihren Blick auf den Boden richtete und kein Wort hervorbrachte. »Was möchtest du denn?« fragte das Mädchen sie freundlich. »Ist Frau Leslie zu Hause?« erkundigte sich Rosalie. »Ich habe einen Brief, den ich ihr gerne geben möchte.« »Nein, sie ist gerade nicht daheim«, sagte das Hausmädchen. »Willst du den Brief hier lassen?« »Nein, ich möchte ihn lieber ihr selber abgeben, bitte. Aber wenn ich so lange warten darf, bis sie wieder zurückkommt?« »Das wird nicht lange dauern«, bekam sie zur Antwort. »Du kannst im Gartenhaus warten, bis sie wieder da ist. Es ist sehr schön dort.« »Oh, danke«, sagte Rosalie erleichtert. »Ich werde dir zeigen, wo es ist, dort hinter diesen Bäumen.« So saß Rosalie im Gartenhaus und wartete, doch sie vermochte kaum eine Minute stillzusitzen, so aufgeregt und unruhig war sie. Das Warten kam Rosalie sehr, sehr lang vor. Jede Minute schien eine Stunde zu sein, und beim geringsten Geräusch sprang sie von ihrem Sitz auf und sah zum Kiesweg hin. Aber es war nur entweder ein Vogel, ein herabfallendes Blatt oder sonst irgendein kleines Geräusch, das in Rosalies aufmerksamen Ohren verstärkt ertönte. Endlich hörte sie das Geräusch, auf welches sie so lange gewartet hatte. Schritte waren auf dem Kiesweg hörbar. Rosalie saß ganz still. Im Nu waren wieder alle Ängste da, die sie schon unterwegs geplagt hatten. Sie machte ihre Tasche auf und nahm den kostbaren Brief heraus. Die Hand ihrer Tante zitterte, als sie ihn öffnete. Dann begann sie zu lesen, aber ihre Augen füllten sich so mit Tränen, dass die Worte vor ihrem Blick fast verschwammen. Im Brief stand: »Meine geliebte Schwester, ich schreibe diesen Brief in der schwachen Hoffnung, dass Rosalie ihn dir eines Tages geben kann. Eigentlich sollte es keine schwache Hoffnung sein, denn ich habe ja immer wieder dafür gebetet. Oh, wie oft habe ich an dich gedacht, seit wir uns das letzte Mal sahen. Wie oft habe ich von dir geträumt und dabei deine Stimme gehört. Ich bin zu krank und zu schwach, um viel zu schreiben, aber ich möchte dir schreiben, dass deine vielen Gebete für mich endlich erhört worden sind. Das verlorene Schaf ist wiedergefunden und zur Herde zurückgebracht worden. Ich glaube, ich bin einer der größten Sünder auf Erden, und doch glaube ich, dass meine Sünden durch das Blut Jesu reingewaschen sind. Ich weiß, ich verdiene es nicht, dass du mir einen Gefallen tust, und du kannst dir auch nicht vorstellen, welchen Schmerz es mir bereitet, dass du in meinem Namen so oft um Geld angebettelt worden bist. Das ist eine der größten Nöte meines ganzen unglücklichen Lebens gewesen. Aber wenn du für Rosalie sorgen kannst, meine liebe Schwester, ich glaube, dann werde ich es sogar im Himmel erfahren. Ich bitte dich sehr darum, nicht um meinetwillen, denn ich verdiene nichts als Schande. Tu es aber um dessen Willen, der gesagt hat, wer eines dieser Kleinen aufnimmt in meinem Namen, der nimmt mich auf. Deine dich liebende Schwester Nora.« »Wann hat deine Mutter diesen Brief geschrieben, Rosalie?« erkundigte sich Tante Lucy. Rosalie erzählte ihr, dass er nur wenige Tage vor ihrem Tode geschrieben worden sei. Dann langte sie mit ihrer Hand am Hals unter ihr Kleid, zog das Medaillon hervor und legte es in Frau Leslies Hand. »Kennst du das, Tante Lucy?« fragte sie. »Ja, gewiss, das kenne ich«, antwortete ihre Tante. »Das gab ich deiner Mutter vor vielen Jahren, bevor sie von zu Hause wegging. Ich weiß noch, wie ich dafür lange Zeit gespart hatte, um es kaufen zu können.« »Meine Mutter hing sehr daran«, sagte Rosalie. »Sie sagte, sie hätte dir versprochen, es zu behalten, solange sie lebt. Und ich soll dir sagen, dass sie dieses Versprechen gehalten hat. Sie hat es versteckt, damit es ihr niemand wegnehmen konnte. Ich habe seither auch versucht, es sicher aufzubewahren. Aber das war gar nicht leicht in der großen Pension, in der wir den ganzen Winter über gewohnt haben. Ich habe immer solche Angst gehabt, jemand könnte es mir nehmen.« »Wo ist dein Vater?« fragte Tante Lucy. »Er ist tot«, antwortete Rosalie. »Er ist vor gut einer Woche gestorben.« Und sie berichtete ihr von dem Unfall und seinem Tod im Krankenhaus. »Dann bist du jetzt mein Mädchen, Rosalie«, sagte ihre Tante, »mein eigenes Mädchen, und niemand kann dich von mir wegnehmen.« »Oh, Tante Lucy, darf ich wirklich bleiben?« »Ja doch, Kind, aber bevor wir weitersprechen, musst du hereinkommen und deinen Onkel kennenlernen. Er freut sich schon darauf.« Rosalie fürchtete sich fast ein wenig, als ihre Tante das sagte, aber sie stand auf, um ihrer Tante ins Haus zu folgen. Dann kam ihr aber ihr Kätzchen in den Sinn, das noch immer in ihren Schal eingewickelt im Gartenhaus lag. »Bitte, Tante Lucy«, sagte sie, »ist da ein Vogel?« »Wo, Kind?« fragte Frau Leslie umherblickend. »Ich sehe keinen.« »Nein, nicht hier im Garten«, erklärte Rosalie. »Ich meine in deinem Haus. Hast du einen Käfig?« »Nein, wir haben keinen Vogel im Haus. Aber warum fragst du?« »Ach, dann bin ich froh, sehr froh«, sagte Rosalie und hatte dabei Tränen in den Augen. »Darf ich es mitbringen?« »Was mitbringen, Rosalie? Ich verstehe nicht.« »Oh, Tante Lucy, sei bitte nicht böse. Ich habe ein kleines Kätzchen hier unter meinem Schal. Wir haben einander sehr gern, und wenn es von mir weggehen müsste, würde es sterben, glaube ich. In der Pension hatte außer mir und Betty Ann keiner das liebe Tier gern. Und wenn es auch hier bleiben darf, will ich schon darauf aufpassen, dass es nicht in die guten Zimmer geht.« Und während sie so redete, hob sie den Schal auf und brachte das schwarze Kätzchen zum Vorschein, das in Tante Lucys Gesicht emporschaute. »Was für ein liebes Kätzchen«, sagte Tante Lucy. »May wird an ihm Freude haben. Sie hat Katzen so gern. Und neulich versprach ich ihr, eines zu besorgen. Bring es nur herein. Wir wollen ihm Milch geben.« Bei diesen Worten ihrer Tante fiel Rosalie ein großer Stein vom Herzen. Rosalies Onkel, der Pastor des Dorfes, begrüßte sie sehr herzlich und sagte mit einem freundlichen Lächeln, er freue sich, dass das Steppenblümchen endlich gefunden sei und nun in seinem Garten weiterblühen werde. Dann begab sich Rosalie mit Tante Lucy die Treppe hinauf, um sich zum Mittagessen fertig zu machen. Noch nie hatte sie ein solch schönes Zimmer gesehen wie dasjenige von Tante Lucy. Durch die Fenster sah man hinaus auf die Felder und Bäume bis zu den Hügeln dahinter. Tante Lucy ging zu einem Schrank in der einen Ecke des Raumes und holte ein Paket hervor. Sie machte es auf und Rosalie sah darin ein schönes schwarzes Samtkleid. »Das ist ein Kleid, das ich für May, meine Tochter, gekauft habe«, sagte sie. »Aber ich glaube, es wird dir passen. Probier es einmal an.« »Oh, Tante Lucy«, staunte Rosalie, »was für ein schönes Kleid. Aber möchte es nicht lieber meine Cousine May haben?« »Nein, May ist fort«, antwortete Tante Lucy. »Sie ist bei deinem Onkel Gerald. Es bleibt noch viel Zeit, ein anderes für sie zu besorgen, bis sie zurückkommt. Hat deine Mutter dir von unserem Bruder Gerald erzählt?« Rosalie bejahte die Frage, fügte jedoch hinzu, ihre Mutter hätte keine Gelegenheit gehabt, ihn zu sehen. »Er ist jetzt ein ganz anderer Mensch«, sagte Tante Lucy. »Ich bin sicher, er würde gern die Tochter seiner Schwester sehen.« Rosalie erkannte sich im neuen Kleid fast nicht wieder und fühlte sich im ersten Augenblick sehr befangen, aber es passte ihr ausgezeichnet und ihre Tante freute sich darüber. Dann brachte diese ein schwarzes Band und band damit das Medaillon um Rosalies Hals. Jetzt war es nicht mehr nötig, es zu verstecken. An diesem Nachmittag unterhielten sich Rosalie und ihre Tante Lucy sehr lange. Rosalie erzählte ihr ihre ganze Lebensgeschichte und ging dabei so weit zurück, wie sie sich erinnern konnte. Frau Leslie hörte aufmerksam zu, besonders wenn es um ihre Schwester ging. Sie stellte viele Fragen und hatte Mühe, ihre Tränen zu verbergen. Als Rosalie geendet hatte, versicherte ihre Tante ihr nochmals, wie sehr sie sich freue und dankbar sei, dass Rosalie da war. Rosalie legte bei diesen Worten ihre Hand in diejenige ihrer Tante. »Du musst mich also von jetzt an als deine Mutter betrachten«, sagte Frau Leslie. »Du musst mir all deinen Kummer sagen und kannst mich alles fragen, was du willst, wie wenn du deine eigene Mutter fragen würdest.« »Ja, Tante Lucy«, erwiderte Rosalie voller Dankbarkeit, »ich glaube, die Aue ist wirklich sehr grün.« »Sage mir, was du meinst«, wollte Tante Lucy wissen. »Ich will damit sagen, Tante Lucy, dass ich in der letzten Zeit sehr einsam und oft unglücklich gewesen bin. Aber der gute Hirte hat mich zu guter Letzt auf eine sehr grüne Aue geführt. Denkst du nicht auch?« Doch Frau Leslie konnte ihr nur antworten, indem sie das Mädchen in ihre Arme schloss und sie fest an sich drückte. »Genau wie der gute Hirte«, dachte Rosalie. Als Rosalie am nächsten Morgen ihre Augen öffnete, wusste sie zuerst gar nicht, wo sie sich befand. Sie hatte geträumt, sie befände sich in der düsteren Pension und Betty Ann würde sie mit ihrer Hand berühren, um sie für die 10-minütige Bibellese zu wecken. Doch als sie um sich blickte, sah sie, dass es nur ihre Katze war, die sich in dem neuen Hause etwas fremd fühlte und zu ihr aufs Bett gekommen war und ihren Arm leckte. »Armes kleines Kätzchen«, sagte Rosalie, während sie ihm mit der Hand sanft über das Fell strich. »Du weißt nicht, wo du bist. Das Kätzchen schnurrte zufrieden, während seine Herrin es tröstete und Rosalie begann, sich im Zimmer umzusehen. Es war das Zimmer ihrer Cousine May. Tante Lucy hatte ihr gesagt, sie könne darin schlafen, bis ein anderes Zimmer für sie hergerichtet sei. Rosalie lag in einem eisernen Bettgestell, das mit weißen Musselinvorhängen behängt war. Durch das Fenster konnte sie die Felder, die Bäume und die Berge sehen, genau wie aus dem Fenster von Tante Lucys Zimmer. Die Möbel im Zimmer waren klein und sehr schön. Rosalie betrachtete sie mit bewundernden Blicken. Über dem Waschständer, über der Kommode und über dem Tisch hingen schöne Sprüche mit Leuchtbuchstaben. Rosalie las sie vom Bett aus einen nach dem anderen. In einem Bücherregal standen Mays Bücher und daneben stand ein Kleiderschrank für Mays Kleider. Rosalie fragte sich, wie ihre Cousine wohl wäre und wünschte den Augenblick herbei, wo sie heimkam. Dann sprang sie aus dem Bett und trat ans Fenster, um hinauszuschauen. Der Garten unter ihr bot in der hellen Morgensonne einen schönen Anblick. Die Rosen, die Geranien und der Jasmin befanden sich gerade in schönster Blüte. Unter den Bäumen sah sie Stellen mit Farnkraut und Moos. Sie wünschte, ihre Mutter hätte das auch alles sehen können. Sie hatte Blumen immer so gern gehabt. Rosalie kleidete sich an und ging in den Garten hinaus. Alles kam ihr so lieblich und friedlich vor. Sie ging an die Gartenpforte, dieselbe, durch welche sie ein Jahr zuvor hindurchgeschaut hatte, und blickte die Straße hinauf. In diesem Augenblick hörte sie das Geräusch von Rädern, und drei oder vier Wagen rollten langsam vorbei in Richtung Pendleton, offensichtlich um zur Jahrmarktsmesse zu gelangen. Eine tiefe Gefühlsregung ergriff sie, während sie den Wagen nachsah. Wie gut war doch der Hirte zu ihr gewesen. Hier war sie jetzt, sicher und gut aufgehoben in diesem stillen, glücklichen Hause. Rosalie schaute zum blauen Himmel hinauf und sagte aus der Tiefe ihres Herzens: »Guter Hirte, ich danke dir, dass du mich zu dieser grünen Aue geführt hast. Hilf mir, dass ich dich immer mehr liebe. Amen.«

Sie hörten den abschließenden Teil aus dem Hörbuch Rosalie, das Mädchen von Wandertheater, erschienen im Christlichen Missionsverlag in Bielefeld. 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

0: Es ist 14 Uhr.
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2: 25. August. 1. Johannes Kapitel 2, Verse 12 bis 17. Ich schreibe euch, meine Kinder, weil eure Sünden im Namen Jesus vergeben sind. Ich schreibe an euch, Väter, weil ihr Christus erkannt habt, den, der von Anfang an ist. Ich schreibe an euch, junge Männer, weil ihr in eurem Kampf mit dem Satan gesiegt habt. Ich habe an euch, Kinder, geschrieben, weil ihr den Vater erkannt habt. Ich habe euch, Vätern, geschrieben, weil ihr Christus erkannt habt, den, der von Anfang an ist. Ich habe euch, jungen Männern, geschrieben, weil ihr stark seid und Gottes Wort im Herzen tragt und weil ihr in eurem Kampf mit dem Satan gesiegt habt. Hört auf, diese Welt und das, was sie euch anbietet, zu lieben. Denn wer die Welt liebt, zeigt, dass die Liebe des Vaters nicht in ihm ist. Denn die Welt kennt nur das Verlangen nach körperlicher Befriedigung, die Gier nach allem, was unsere Augen sehen, und den Stolz auf unseren Besitz. Dies alles ist nicht vom Vater, sondern kommt von der Welt. Doch diese Welt vergeht mit all ihren Verlockungen, aber wer den Willen Gottes tut, wird in Ewigkeit leben.

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3: 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Lieber Herr Gott, Dankeschön für deine ewige Geduld mit Menschen und mit uns. Hab uns an andere zu denken und steht andere zu bemastern. Hab uns sanftmütig und mitleidig zu sein und besonders mit anderen Frühs. 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

0: Es ist 16 Uhr und 30 Minuten.
1: Hallo Kinder, schön, dass ihr auch heute wieder alle eingeschaltet habt und wir uns in der Kinderecke aus dem Studio von Radio Segenswelle wiederhören. Am Mikrofon ist Anna Sawatzki. Bestimmt wartet ihr schon gespannt auf die Fortsetzung unserer biblischen Geschichten. In den kommenden 2 Tagen machen wir aber eine kleine Ausnahme und unterbrechen die Serie. Wir hören heute und morgen ein richtig tolles Hörbuch aus dem CMV Verlag. Es heißt Der Storch. Darin nehmen wir ein ganz besonderes Tier unter die Lupe, das ihr bestimmt alle kennt. Wenn wir den Storch beobachten, merken wir plötzlich, wie voll unsere Welt mit Gottes Wundern steckt. Wir erfahren, wie meisterhaft Gott diesen großen Vogel gemacht hat. Von seinen langen Beinen bis hin zu der Kunst, wie er sein riesiges Nest baut. Macht es euch gemütlich. Doch bevor es losgeht, wollen wir noch zusammen beten. Lieber Vater im Himmel, danke, dass wir uns jeden Tag hier im Radio treffen können. Segne du jetzt alle Kinder, die zuhören. Schenke uns offene Ohren für die Geschichte vom Storch und lass uns darüber staunen, wie genial und wunderbar du alles geschaffen hast. Amen. Und jetzt Ohren auf und viel Spaß mit dem ersten Teil.

Hallo, schön, dass du da bist. Sag mal, hast du vielleicht schon mal einen Storch gesehen? Im Zoo oder im Tierpark? Ich möchte dir heute von der Familie Müller erzählen. Auf ihrem Bauernhof in Ostdeutschland ist nämlich ein Storch zu Hause. Eigentlich sind es sogar zwei Störche, Papa Storch und Mama Storch. Und im Sommer bekommen sie jedes Jahr einige Kinder, aber diese werden schnell groß und suchen sich dann ein neues Zuhause. Papa und Mama Storch aber bleiben bei Müllers wohnen, zumindest im Sommer. Für den Winter fliegen sie nämlich nach Afrika, wo es immer schön warm ist. Heute, das heißt an dem Tag, an dem unsere Geschichte beginnt, ist der Winter bereits vergangen. Es ist ein Samstag im April und die Familie

0: Lia Müller sitzt gerade am Frühstückstisch. Lisa, mit 8 Jahren die älteste Tochter der Familie Müller, muss heute nicht zur Schule. So sitzt sie nun am Tisch, zusammen mit ihren jüngeren Geschwistern, der 6-jährigen Lena, dem 4-jährigen Tobi, dem 2-jährigen Philipp und mit ihren Eltern.
1: Mama, Papa, das Nest auf dem Dach unserer Scheune, das ist immer noch leer. Kommen unsere Störche dieses Jahr nicht wieder?
2: Keine Sorge, Lisa. Sie werden bestimmt noch kommen.
1: Aber es ist ja schon April und sie sind immer noch nicht da.
3: Naja, der Winter war dieses Jahr sehr kalt und lang. Vor einigen Wochen hatten wir noch Schnee. Vielleicht haben unsere Störche deswegen etwas Verspätung.
2: Und außerdem verbringen unsere Störche den Winter ja nicht irgendwo in Spanien, wo sie ihr Futter auf den Müllhaufen suchen, sondern in Südafrika. Um dann wieder zu unserem Bauernhof zu kommen, müssen sie 10.000 Kilometer zurücklegen.
4: Oh, 10.000 Kilometer? Wie weit ist das denn? Ist das sehr weit?
3: Oh ja, das ist so weit, das könnt ihr euch gar nicht vorstellen. Wenn sie diese Strecke 2-mal hin und zurück fliegen, dann ist das genauso weit, als würden sie einmal um die Erde fliegen.
1: Ich habe eine Idee. Ich hole mal den Globus, dann könnt ihr uns das zeigen.
4: Ja, genau.
2: Also, schaut mal her. Da unten ist Südafrika. Dort verbringt unsere Storchenmama den Winter. Wo der Papa-Storch sich aufhält, das wissen wir leider nicht so ganz genau. Und wenn unsere Storchenmama im Frühling wieder nach Hause will, dann fliegt sie über Sambia, Tansania, Kenia bis nach Äthiopien. Kennt ihr übrigens den Mann in der Bibel, der aus Äthiopien kam?
1: Ja, das war der Kämmerer, der in Jerusalem ein Bibelbuch gekauft hatte und es nicht verstehen konnte, bis dann Philippus sich zu ihm auf den Wagen setzte und es ihm erklärte.
4: Aber der kam doch aus dem Mohrenland, nicht aus Äthiopien.
3: Das ist ein und dasselbe Land. Früher nannte man Äthiopien Mohrenland.
2: Ja, und durch diesen Kämmerer kam die Bibel damals sogar nach Äthiopien. Aber nun weiter zu unserer Storchenmama. Von Äthiopien aus fliegt sie in den Sudan und dann weiter nach Ägypten.
4: Ägypten? Das ist doch das Land, wo Josef gelebt hat. Und wo Jesus als kleines Kind gewesen ist.
1: Genau, aber Abraham war dort als erster in der Bibel.
2: Ja, das Land Ägypten kommt in der Bibel überhaupt sehr häufig vor. Schließlich ist es das Nachbarland von Israel. Während unsere Storchenmama also über alle diese afrikanischen Länder fliegt, überquert sie heiße Wüsten und Savannen. Und dann kommt sie bis zum Mittelmeer, das mitten auf ihrem Weg nach Hause liegt. Aber sie fliegt da nicht einfach rüber, sie fliegt rechts herum, über den Berg Sinai.
1: Das ist doch, wo Gott damals Mose die 10 Gebote gab.
2: Richtig, Lisa. Und dann macht sie Zwischenlandung in Israel. Anschließend geht es über die Türkei nach Europa und bald schon ist sie bei uns.
3: Und denkt mal, Kinder, nach dieser weiten Reise findet sie immer wieder zurück zu unserem Bauernhof. Und das schon seit 10 Jahren.
4: Aber kann es nicht sein, dass es doch jedes Jahr andere Störche sind, die zu uns kommen?
3: Nein, Lena, seit 4 Jahren bekommt jeder Storch einen Ring um einen seiner Füße, auf dem eine Nummer steht. So kann man genau beobachten, welcher Storch zu welchem Nest kommt.
1: Ja, die Störche sind schlau. Sie müssen sich nicht jedes Jahr ein neues Nest bauen.
2: Das stimmt, aber trotzdem bauen sie jedes Jahr ein Stückchen drauf. Manche Nester werden sogar 2 Meter hoch. Das ist fast bis zur Zimmerdecke. Diese großen Nester wiegen dann etwa 2 Tonnen. Das ist so schwer wie 2 mittelgroße Autos.
1: Oh, stell dir mal vor, da liegen 2 Autos auf dem Scheunendach.
2: Ja, so ein Dach muss ganz schön was herhalten, wenn der Storch sich darauf niederlässt. Aber wisst ihr, sein Nest zeigt uns, dass der Storch nicht nur ein wunderbarer Pilot ist, der immer zu seinem Heimatnest findet, sondern auch ein ganz geschickter Baumeister. Überlegt mal, was passiert, wenn ihr aus Holzklötzen einen Turm baut? Was kann da alles schiefgehen?
4: Ich weiß, der kippt ganz schnell um, wenn man die Klötze nicht ganz übereinander stellt.
2: Richtig, Tobi. Und der Storch baut sein Nest ja jedes Jahr ein Stückchen höher. Da muss er ganz genau aufpassen, dass er die oberste Etage ganz exakt über den darunterliegenden Etagen baut. Sonst wird sein ganzer Bau schräg und kippt um.
4: Ich hole gerade ein paar Holzklötze, dann zeige ich

0: Ja, Tobi, ganz genau so würde auch das Storchennest umkippen. Und glaubt mir, Kinder, ich habe noch nie einen schiefen Storchenbau gesehen. Der Storch, der kann das. Genauso gut wie ein echter Maurer oder sogar noch besser. Denn ein Maurer braucht immer Werkzeuge. Seine Wasserwaage und Schnur zum Beispiel, damit er gerade mauern kann. Der Storch hat alle Werkzeuge an seinem eigenen Körper.
1: Sein Nest muss ja auch von Anfang an ganz gerade gebaut werden. Denn wenn er einen schiefen Anfang macht, dann wird sein Türmchen mit der Zeit immer schiefer. Das würde auch nicht gut gehen. Das könnt ihr mit euren Klötzen ja mal ausprobieren, wie gut das Bauen geht, wenn der unterste Klotz auf ungeradem Boden liegt.
2: Auf einem schiefen Dach oder auf einem Baum ein Nest gerade zu bauen, ist dann sicher eine große Kunst.
3: Und woher kann der Storch das alles? Haben ihm das seine Eltern beigebracht?
0: Nein, seine Eltern haben ihm nur Fliegen und Fressen beigebracht. Zumindest haben sie ihm dabei geholfen. Wie man Nester baut, wie man sich in der großen, weiten Welt zurechtfindet und zu seinem Nest zurückfindet, das hat ihm sein Schöpfer, Gott selbst, beigebracht.

0: Hey, Lena, Tobi, hört ihr das Klappern? Schaut mal hoch, unser Storch ist wieder da.
1: Hurra, der Storch ist wieder da. Ist es denn der Mama-Storch oder der Papa-Storch?
0: Weiß ich nicht. Lass uns mal Mama fragen. Mama, Mama, komm heraus, ein Storch ist wieder da.
2: Oh, schön, dann kann der Frühling ja beginnen.
1: Warum bringen die Störche etwa den Frühling mit?
2: Ach nein, das nicht, aber trotzdem nennt man sie die Frühlingsboten. Sie kommen zusammen mit dem Frühling.
1: Mama, ist es denn der Papa-Storch oder der Mama-Storch?
2: Das ist unser Meister Adebar, der Papa-Storch.
0: Meister Adebar?
2: Kennst du den Namen nicht? So werden Störche oft in alten Märchen oder Fabeln genannt. Aber auch an manchen Orten in Deutschland nennt man den Storch so.
1: Und was heißt das, Adebar?
2: Oh, Lena will es genau wissen. Nun, das Wort Adebar setzt sich aus zwei Worten der alten Germanen zusammen. Das erste Wort ist Auda und bedeutet Glück. Das zweite Wort ist Bera und bedeutet tragen.
0: Dann heißt Adebar Glücksträger oder besser Glücksbringer.
1: Bringt der Storch denn Glück?
2: Ach nein, das wahre Glück kann uns kein Storch bringen. Auch kein Schornsteinfeger und kein vierblättriges Kleeblatt. Das Glück kann uns nur Gott bringen, Tobi. Wer den Herrn Jesus kennt und ihn liebt, der ist glücklich. Für dieses Glück braucht man kein Storch auf dem Dach.
1: Mama, stimmt das, dass der Storch manchmal Kinder bringt?
2: Oh nein, das wünschten sich vielleicht manche. Aber der Storch kommt zu uns nach Deutschland, um Eier zu legen und selbst Kinder zu bekommen.
1: Und warum macht er das nicht in Afrika? Da ist es doch so schön warm. Könnten die Störche nicht dort Eier legen und ihre Kinder großziehen?
0: Genau, dann müssten sie nicht jedes Jahr so weit fliegen.
2: Tja, das ist eine gute Frage. Lasst uns mal Papa fragen. Vielleicht hat er darauf eine Antwort. Kommt, wir gehen mal zu ihm in die Scheune. Er ist da gerade am Arbeiten.
0: Oh ja, Papa weiß das bestimmt.
1: Papa, hast du schon das Klappern gehört? Unser Papa-Storch ist wieder da.
3: Wirklich? Schön, da muss ich mal raus aus der Scheune. Den will ich doch auch begrüßen. Ja, da ist er. Unser Meister Adebar.
2: Du musst den Kindern noch eine Frage beantworten.
0: Ja, Papa, warum legen die Störche ihre Eier nicht in Afrika?
1: Da ist es doch so schön warm für ihre Babys.
3: Oh, das ist eine gute Frage. Ich weiß auch nicht, ob man sie so ganz beantworten kann. Aber wahrscheinlich liegt es daran, dass sie in Afrika nicht genügend Babynahrung für ihre Kleinen haben.
0: Wieso nicht? Gibt es in Afrika keine Frösche?
3: Nun, in Afrika ernähren sich die Störche hauptsächlich von Heuschrecken.
2: Aha, naja, von denen gibt es dort ja mehr als genug.
3: Ja, und in Afrika nennt man den Storch großer Heuschreckenvogel. Denkt euch mal, jemand hat in Afrika einen Storch erlegt, seinen Magen aufgeschnitten und nachgezählt, wie viele tote Heuschrecken sich darin befanden.
2: Oh, wie appetitlich.
1: Ihh!
3: Na, was würdet ihr denn raten? Wie viele Heuschrecken waren da wohl drin?
1: 100! 1000!
0: Ach Tobi, du weißt doch gar nicht, wie viel das ist, 1000!
3: Aber Tobi hat trotzdem gut geraten. Im Magen dieses Storches befanden sich Überreste von sage und schreibe 1046 Heuschrecken.
2: Nicht zu fassen! Wie viele Kilometer muss der arme Vogel da an einem Tag fliegen, um so viele Heuschrecken einzusammeln?
3: Ja, und genau da haben wir das Problem. In Afrika muss der Storch den ganzen Tag für sich selbst Futter sammeln. Da hat er gar nicht die Zeit, für seine Jungen auch noch Futter zu holen. Bei uns in Europa ist das schon anders. Und wenn ein Storch sich ein neues Nest baut, dann schaut er sich zuerst um, ob es in der nahen Umgebung genug Futter gibt, damit er es schafft, seine Kinder zu versorgen. In Afrika würde das nicht gehen.
2: Und außerdem wäre es für die Kleinen sicher nicht gesund, immer nur Heuschrecken zu fressen. Kinder brauchen ja eine vielseitige Ernährung.
3: Ganz genau. Menschenkinder können ja auch nicht immer nur von Bonbons und Keksen leben, nicht wahr?
1: Oh, ich kann das, wenn es ab und zu noch ein Eis gibt.
0: Und wie viel fressen die Störchenkinder so an einem Tag?
3: Tja, so 5 heranwachsende Störche brauchen jeden Tag etwa 4 Kilogramm Futter. Das ist eine ganze Menge. Papa und Mama Storch wechseln sich dabei immer ab. Einer bleibt bei den Kindern, der andere sammelt Futter. Am Anfang brauchen die Kleinen natürlich kleines Futter, damit sie es schlucken können. Also bekommen sie erstmal Käfer und Würmer.
1: Aber wo ist eigentlich die Frau von uns im Storch geblieben? Ich kann doch nicht alleine für seine Kinder sorgen.
4: Nee, klar nicht. Vor allen Dingen kann der Papa Storch ja auch keine Eier legen.
2: Da macht euch mal keine Sorgen. Bei den Störchen ist es so normal, dass zuerst der Papa zum Nest kommt und es schon einmal ein wenig vorbereitet. Und dann, höchstens eine Woche später, kommt auch die Frau Storch. Und dann gibt es ein freudiges Begrüßungsgeklapper, nachdem sie sich ein halbes Jahr nicht gesehen haben.
3: Wisst ihr eigentlich, dass in der Bibel steht, dass wir von den Störchen etwas lernen können?
4: Nee, wo denn? Was steht denn da?
3: In Jeremia 8, Vers 7 sagt Gott zu seinem Volk, selbst der Storch am Himmel kennt seine bestimmten Zeiten, aber mein Volk kennt die Rechtsbestimmungen des Herrn nicht.
4: Der Storch kennt seine bestimmten Zeiten. Heißt das, er weiß genau, wann er nach Afrika fliegen muss und wann er wieder zu uns kommen soll?
2: Ja, und außerdem weiß der Papa Storch, dass er zuerst kommen muss, um das Haus für die Familie schon mal vorzubereiten.
3: Der Storch kennt genau seinen Zeitplan, den Gott, sein Schöpfer, für ihn vorgesehen hat. Und wie ist das bei uns?
4: Hat Gott für unser Leben auch einen Plan?
3: Ja, aber das ist ein viel interessanterer Plan als beim Storch. Gottes Plan für uns ist, dass wir ihn lieb haben und dass wir einander lieb haben, dass wir füreinander sorgen, dass wir freundlich zueinander sind.
2: Und für die Kinder hat Gott auch einen ganz besonderen Plan. Kennt ihr den?
4: Du meinst bestimmt den Vers, ihr Kinder gehorcht euren Eltern.
2: Ganz genau. Gottes Plan ist, dass Kinder in einer glücklichen Familie aufwachsen, wo Eltern für sie sorgen. Damit das Ganze gut funktioniert und es den Kindern gut geht, müssen sie ihren Eltern gehorsam sein.
3: Und sie müssen auch ihre Geschwister ganz besonders lieben.

0: Lena, komm zum Tisch, das Essen ist fertig.
1: Ja, Mama, wir kommen.
2: Na, ihr scheint ja heute ganz schön hungrig zu sein, was?
0: Ausgehungert wie kleine Störche.
3: Oh ja, wann bekommen unsere Störche endlich ihre Jungen?
1: Aber Lena, du weißt doch, die Storchenfrau ist ja noch gar nicht da.
4: Vielleicht kommt sie ja heute.
3: Oh, das wäre schön. Und dann soll sie gleich Eier legen. Ich freue mich schon so auf die kleinen Störche.
2: Mal schauen, vielleicht kommt sie ja wirklich heute. Aber nun wollen wir mal sehen, dass wir unsere kleine Storchenbande satt bekommen. Kommt, wir singen erstmal ein Tischlied zusammen.
0: Ja, lasst uns heute, was auf den Tisch kommt, essen wir, singen.

0: schaut mal aus dem Fenster.
1: Hurra, sie ist wieder da.
2: Kommt nach draußen, wir wollen sie begrüßen.
3: Halt, wir wollen jetzt erst essen. Und außerdem wollen wir die beiden jetzt nicht stören. Schließlich haben die sich ja auch schon ein halbes Jahr nicht mehr gesehen. Dann lassen wir sie lieber mal zu zweit.
4: Genau. Und das Essen wollen wir auch nicht kalt werden lassen.
0: Naja, zum Glück können wir die beiden ja auch aus dem Fenster beobachten.
4: So, dann gebt mir mal eure Teller her.
1: Was hast du eigentlich gekocht, Mama? Oh, aber die Suppe mag ich doch gar nicht. Ich wollte doch Spaghetti essen.
3: Lena, du kannst nicht jeden Tag Spaghetti essen. Die gab es doch erst gestern.
1: Aber die Suppe mag ich nicht. Dann will ich lieber Kekse.
4: Kekse kannst du nachher haben. Jetzt essen wir erstmal diese Suppe.
1: Ich will die aber nicht.
0: Von wegen, was auf den Tisch kommt, essen wir.
3: So geht das nicht, Lena. Du kannst nicht immer nur deine Lieblingsspeisen essen.
2: Und du kannst froh sein, dass du nicht Frösche essen musst, wie die Störche.
1: Ihhh!
3: Aber meint ihr denn, die Störche fressen nur Frösche?
2: In Afrika fressen die auch Heuschrecken, hast du erzählt. Und was fressen die noch?
3: Also, die Störche sind sehr genügsame Vögel. Die fressen so ziemlich alles, was sie runterschlucken können. Wenn sie keine Frösche finden, fressen sie auch Fische. Aber auch ganz viele Mäuse, Käfer und Regenwürmer. Die fressen einfach das, was sie finden können.
2: Und was fressen unsere kleinen Störche?
4: Die fressen das, was ihre Papa und Mama ihnen ins Nest bringen. Solange sie klein sind, bekommen sie Käfer, Kaulquaken, Würmer und andere kleine Tierchen. Wenn sie größer werden, bekommen sie auch Mäuse, Frösche und Eidechsen.
0: Und wie bringen sie ihnen das Futter? Fliegen sie mit jedem einzelnen Frosch oder mit jeder einzelnen Maus zum Nest zurück?
4: Nein, dann könnten sie ja immer nur für eines ihrer Jungen was zum Fressen bringen. Habt ihr das denn letztes Jahr nicht gesehen, wie sie das tun?
0: Weiß nicht. Das Nest ist ja so weit oben, da sieht man das nicht so genau.
4: Dann müsst ihr dieses Jahr mal das Fernglas nehmen und die Störche genau beobachten. Solange die Storchenmama auf ihren Kleinen aufpasst, ist der Papa-Storch unterwegs. Etwa 2 Stunden lang sammelt er das Futter. Und dann wechseln sie sich ab. Der Papa passt auf die Kinder auf und die Mama sammelt Futter.
3: Sammeln ist gut. Der Storch muss das Futter ja erstmal fangen. Die Mäuse und Frösche liegen ja nicht einfach herum und warten, dass der Storch sie einsammelt.
4: Richtig, darum braucht der Storch auch so lange. Und wenn er dann einen Frosch oder eine Maus gefangen hat, dann versteckt er sie in seinem Schlund. Das heißt, er schluckt seine Beute einfach runter. Wenn er dann wieder zum Nest kommt, dann warten seine Kinder schon auf die Mahlzeit. Nun streckt der Papa Storch seinen Hals und würgt alle gefangenen Frösche, Mäuse, Würmer und Käfer wieder heraus. Mitten ins Nest. Platsch! Nun liegt da die schleimige Masse.
3: Ja, der Storch erbricht sozusagen, was er geschluckt hat. Und seine Kinder dürfen das zu Ende essen.
0: Ihhh!
4: Nun, die Kleinen finden das gar nicht so unappetitlich. Sie machen sich darüber her und bedienen sich, sodass nichts übrig bleibt.
3: Und da gibt es kein, ich mag heute aber keine Regenwürmer, ich will lieber einen Frosch. Da wird gegessen, was ins Nest kommt.
2: Gut, dass wir keine Mäuse und Käfer essen müssen.
0: Und gut, dass Papa und Mama uns das Essen nicht in ihrem Schlund bringen.
1: Mama, gibst du mir bitte auch etwas Suppe aus der Schüssel? Ja.

0: Kinder, was ist denn hier passiert? Warum weint Philipp?
1: Er hat sich wehgetan.
2: Er ist über mein Feuerwehrauto gestolpert und ist dann hingefallen.
1: Ja, und dann hat er sich an den Bauklötzen gestoßen.
0: Er blutet ja richtig. Ach Kinder, ihr macht aber auch immer eine Unordnung hier im Spielzimmer. Wie oft sage ich euch, dass ihr eure Spielsachen immer zuerst aufräumen müsst, bevor ihr die nächsten Sachen rausholt. Es ist doch kein Wunder, dass man hier stolpert. Es gibt hier ja gar keinen freien Fleck mehr, wo man seinen Fuß noch hinstellen kann.
2: Doch, unsere Füße passen noch dazwischen. Wir heben unsere Beine hoch. Schau mal, so, genau wie der Storch.
0: Tja, ihr kommt da vielleicht noch irgendwie durch, aber euer kleiner Bruder kann noch nicht so gut aufpassen. Dann fliegt er hin und tut sich weh.
1: Aber Philipp macht doch gerade immer die Unordnung. Wir haben keine Lust, immer hinter ihm aufzuräumen.
0: Ihr wart auch mal klein und ihr solltet immer darauf achten, dass euer Zimmer sicher ist, sodass niemand stolpert und sich verletzt. Kommt mal mit nach draußen. Ich will euch mal zeigen, was unsere Störche gerade machen. Schaut mal, die Storchenmama steht gerade im Nest. Übrigens, wir reden hier immer vom Nest. Wisst ihr eigentlich, wie ein Storchennest richtig heißt?
1: Nein, hat es einen anderen Namen?
2: Storchenhaus?
0: Das Nest eines Storches nennt man Horst. Da steht also die Storchenmama in ihrem Horst.
1: Die hat aber lange Beine.
0: Ja, aber auch die Beine haben beim Storch einen besonderen Namen. Man nennt sie Ständer.
1: Ständer? Das ist ja lustig.
0: Da steht also die Storchenmama auf ihren langen Ständern und wartet auf ihren Herrn Gemahl, Meister Adibar. Und schaut mal, da kommt er schon angeflogen. Er hat einige Zweige als Baumaterial mitgebracht. Jetzt übergibt er die Zweige an seine Frau Gemahlin. Ganz feierlich macht er das.

0: Die haben sich ja richtig lieb, die beiden. So wie du und Papa.
1: Oh ja, und nun verbauen sie die Zweige in ihrem Horst, bevor sie sich wieder abwechseln und die Mama wieder Zweige suchen fliegt.
0: Aber warum bauen die denn ihr Nest? Ihr Horst ist doch schon fertig.
1: Nicht ganz. Im letzten Jahr, als ihre letzten Jungen groß geworden und fliegen gelernt hatten, da haben sie den Rand von dem Horst heruntergetreten und den Horst ganz platt gemacht, wie ein Flugplatz. In diesem Jahr wollen die Störche aber wieder neue Jungen bekommen und die brauchen eine schützende Mauer, damit sie nicht herausfallen, bevor sie fliegen können.
0: Sie haben also auch ihre Kinder lieb.
1: Ja, und sie machen schon mal Ordnung, damit ihre Kleinen gut geschützt sind, wenn sie zur Welt kommen. Die großen Störche haben den Rand gar nicht nötig, aber sie bauen ihn für ihre Kleinen, die sich selbst nicht helfen können. Versteht ihr jetzt, was ihr von den Störchen heute lernen könnt?
0: Dass wir nicht nur an uns denken sollen und dass wir auf unsere Sachen aufpassen und sie immer wegräumen, damit sich keiner daran verletzen kann.
2: Das war ja schon richtig spannend. Es ist unglaublich, was der Storch für ein faszinierendes Tier ist. Und wie perfekt Gott ihn für sein Leben hoch oben in den Lüften gemacht hat. Wie die Geschichte weitergeht und welches große Abenteuer auf die Störche wartet, wenn die Tage kälter werden, das hören wir morgen im zweiten Teil. Schaltet also unbedingt wieder ein. Habt noch einen schönen Tag. Und bis morgen. Liebe Grüße hier aus dem Studio von Radio Segenswelle mit Anna Sawatzki.

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0: Es ist 17 Uhr und 45 Minuten.
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2: Werte Hörerinnen und Hörer, heute geht es um das vordere Kreuzband. Unsere Kniegelenke sind sehr beweglich und werden im Wesentlichen durch die seitlichen, sprich das innere und seitliche Band, sowie das vordere und hintere Kreuzband stabilisiert. Eine wesentliche Rolle spielt auch der Quadrizepsmuskel, der mit seiner Sehne und der integrierten Kniescheibe und Übergang zur Patellasehne für die anteriore Stabilisierung und Streckung vom Knie verantwortlich ist. Eine häufige Verletzung im Kniegelenk ist neben der Meniskusläsion die Verletzung des vorderen Kreuzbandes. Es gibt auch Verletzungen vom hinteren Kreuzband, diese sind aber wesentlich seltener. Manches Mal gibt es auch Begleitverletzung bei der Verletzung des vorderen Kreuzbandes wie die Verletzung des Meniskus oder auch das mediale Band. Verletzungen vom vorderen Kreuzband sehen wir sehr häufig bei jungen Personen, die sportlich aktiv sind. Auffallend ist auch, dass diese Verletzung statistisch gesehen häufiger bei Frauen auftritt wie bei Männern. Es sind bisher noch nicht alle Ursachen erforscht, aber wir wissen, dass gewisse Faktoren wie eine physiologisch vermehrte X-Beinstellung, etwas flexiblere oder beweglichere Gelenke sowie im Vergleich etwas geringere Muskelkraft dabei eine Rolle spielen. X-Beinstellung sprechen wir, wenn beide Beine insgesamt eher wie ein X aussehen, oder O-Beinstellung, wenn die Knie beim Stehen nicht so nah beieinander sind und die Beine an ein O erinnern. Interessant ist, dass im Fußball zum Beispiel 3/4 der Kreuzbandrisse ohne gegnerischen Kontakt entstehen. Da sind wir beim Unfallmechanismus, sprich, es passiert häufig beim abrupten Abbremsen, Richtungswechsel oder dem Verdrehen des Kniegelenkes. Die betroffene Person hört häufig ein Knacken, verspürt einen Schmerz und das Empfinden, als ob das Knie luxieren oder, wie wir sagen, ausdrehen möchte. Die Schwellung vom Kniegelenk tritt innerhalb kurzer Zeit auf. Aufgrund der häufigen Verletzung bei sportlich aktiven Personen, sei es bei Profisportlern oder Amateuren, wurden spezielle Programme erarbeitet, um Knieverletzungen zu reduzieren. Es geht im Wesentlichen um den Aufbau der Muskulatur, um ein Koordinationstraining, um das Becken, Knie und Sprunggelenk möglichst beweglich, gleichzeitig aber auch stabil zu halten. Sehr wichtig beim Sport ist das gründliche Aufwärmen, aber auch eine Überlastung zu vermeiden, da gerade bei Überlastungen beziehungsweise wenn die Kraft der Muskulatur nachlässt, die Belastung der einzelnen Sehnen und Bänder steigt und somit das Risiko einer Verletzung. Programme oder Übungen, die man sich im Internet anschauen kann und die für jeder für sich machen kann, vor allem junge Sportler, sind zum Beispiel das von der Deutschen Kniegesellschaft erarbeitete Programm Stop X, als auch das Programm von der FIFA, FIFA 11 Plus. Stop X deutet nochmals darauf hin, dass die X-Beinstellung eine Rolle spielt, indem hier ein vermehrter Stress auf das vordere Kreuzband kommt und wie man diesen Stress aktiv reduzieren kann. Eine Verletzung vom vorderen Kreuzband bedeutet nicht unbedingt sofort eine Operation. Dasselbe wird von verschiedenen Faktoren abhängig gemacht. Es wird empfohlen, sofern es die Schmerzen zulassen, die Schwellung und Schmerz erst abklingen zu lassen, gewisse sportliche Übungen wie Fahrradfahren oder Laufen zu versuchen und abhängig vom Verlauf wird entschieden, welche Behandlung weiter gemacht werden soll. Personen, die eher weniger Sport machen und von der Tätigkeit eher nicht das Knie sehr beanspruchen, sprich eher Bürotätigkeit machen, und oder solche, die nach diesen Übungen sehr gut klarkommen und kein Instabilitätsgefühl haben, keine Schmerzen haben, die sollten weiter ihre Muskeln stärken und da sollte von einer Operation abgesehen werden. Bei Personen mit hohen sportlichen Ambitionen oder die weiterhin Schmerzen verspüren oder ein Instabilitätsgefühl haben, Da wird eine operative Versorgung, sprich ein Ersatz des vorderen Kreuzbandes, empfohlen. Dasselbe muss jetzt nicht kurzfristig nach dem Unfall passieren, sollte aber auch nicht unendlich auf die lange Bank geschoben werden. Eine Orientierung ist, dass man es versuchen sollte, innerhalb eines Jahres zu machen. Wenn das Kreuzband gerissen ist und dieses Instabilitätsgefühl da ist, dass das Knie immer wieder unsicher ist und man das Empfinden hat, es würde oder könnte luxieren oder rausdrehen, ist es wie mit einem Kugellager, aus dem man ein paar Kugeln entfernt, es läuft weiter, aber der Verschleiß langfristig ist leider höher. Bei der Operation werden körpereigene Sehnen entnommen und als Ersatz eingebaut, wo vorher das vordere Kreuzband war. Eine Naht des Kreuzbandes ist leider nur bei sehr jungen Patienten in Erwägung zu ziehen. Welche Sehne genommen wird, hängt häufig von den sportlichen Aktivitäten des betroffenen Patienten ab. Nach einer erfolgreichen Operation wird empfohlen, Mobilisierungsübungen zu machen, und nach dem Verheilen der Wunden sind Übungen zur Förderung der Beinmuskulatur zu empfehlen. Eine Sache, die jeder Patient wissen muss, ist, dass die Propriozeption, sprich das Gefühl, wie sich das Knie bewegt, von feinen Nerven im Knie weitergeleitet werden, welche bei einem Kreuzbandriss verletzt wurden. Daher hat manche Person nachher ein stabiles Kniegelenk, aber es fühlt sich irgendwie anders an. Eine gute und effektive Sportart dafür ist auch das Fahrradfahren. Diese neue Sehne, die an anderer Stelle entnommen wurde, braucht ungefähr 9 bis 12 Monate, damit die neuen Blutgefäße hier reinwachsen können und diese Sehne nicht mehr nur wie ein totes Gewebe ist, sondern dass der Körper diese Sehne wieder ernährt und sie somit möglichst lange halten kann. An dieser Stelle möchte ich alle Sportler auffordern, dass sie bewusst Übungen machen, um die Beckenbeinmuskulatur zu stärken und aber auch sagen, dass wenn doch eine Verletzung eintritt, es heutzutage schon sehr gute Möglichkeiten gibt, das vordere Kreuzband zu ersetzen und sehr viele Sportler wieder problemlos in den aktiven Sport einsteigen können. Wünsche, dass weiter sportliche Aktivitäten gefördert werden und wir diese auch mit Spaß machen, dass wir sie genießen. Sie dienen der körperlichen und mentalen Gesundheit. Lassen Sie sich beraten und bereiten Sie sich darauf vor, um das Risiko einer Verletzung zu minimieren. Bezüglich Vorbeugung, aber auch im Falle einer Verletzung und Rekuperation stehen wir Ihnen gerne beratend zur Seite. Vielen Dank.
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0: Es ist 18 Uhr.
1: Guten Abend, werte Zuhörer am Radio Friesland. Ich begrüße Sie zu den Abendnachrichten heute am Dienstag, den 25. August. Am Mikrofon Bettina Wiebe. Die Losung für heute. Jesus spricht: Bisher habt ihr um nichts gebeten in meinem Namen. Bittet, so werdet ihr empfangen, auf dass eure Freude vollkommen sei. Johannes 16, Vers 24.
2: Das Wetter.
1: Während es heute und morgen noch wechselnd bewölkt ist, gibt es am Donnerstag viel Sonnenschein. Dazu bleibt es trocken. Es wird deutlich wärmer. Die Höchstwerte steigen von 26 Grad heute auf 35 Grad am Donnerstag. Morgen und am Donnerstag weht ein böig auffrischender Wind aus dem Norden und Nordosten.
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1: Einladung zu Theateraufführungen des Colegio Privado Fulendam. Die Schüler und Lehrer der 1. und 6. Klasse des Colegio Privado Fulendam laden herzlich zu einem besonderen Theaternachmittag und Abend ein. Am Freitag, den 28. August 2026, werden zwei Theaterstücke aufgeführt. Die 1. Klasse präsentiert das Stück »Das Rätsel der verschwundenen Quelle«, während die 6. Klasse das Theaterstück »Doktor Allwissend« aufführt. Die Vorstellungen beginnen um 14:30 Uhr und um 19 Uhr im Auditorio Fulendam. Der Eintritt kostet für Schüler 10.000 Guaraníes und für Erwachsene 15.000 Guaraníes. In den Pausen werden außerdem leckere Erfrischungen und Speisen zum Verkauf angeboten. Alle Interessierten sind herzlich eingeladen, die jungen Schauspielerinnen und Schauspieler zu unterstützen und einen unterhaltsamen Nachmittag und Abend zu erleben. Gezeichnet die Schüler und Lehrer der 1. und 6. Klasse Colegio Fulendam.
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1: Paraguay empfängt die WRC-Rallye-Piloten. In Itapua ist die Vorfreude auf die WRC-Rallye Paraguay 2026 groß, schreibt La Tribuna. Wenige Tage vor dem Start hat Paraguay die internationalen Rallye-Piloten bei einer offiziellen Willkommensfeier empfangen. Austragungsort waren die historischen Jesuitenruinen. Anwesend waren unter anderem Präsident Santiago Peña, First Lady Leticia Ocampos und Vizepräsident Pedro Ayala. Die Rallye beginnt am Donnerstag, den 27. August und dauert bis zum 30. August. Erwartet werden zahlreiche internationale Teams, Fans und Besucher. Die Veranstaltung sorgt bereits jetzt für einen starken touristischen Impuls. In Encarnación liegt die Hotelauslastung nach Angaben des Hotelverbandes von Itapúa bei nahezu 100%. Insgesamt stehen im Departement rund 7.000 Betten zur Verfügung. Für die Sicherheit während der Veranstaltung werden 157 Kontrolleure der nationalen Verkehrspolizei eingesetzt. Sie sollen den Verkehr auf den Verbindungsstrecken regeln und Zuschauer und Teilnehmer unterstützen. Damit wird die Rallye nicht nur zu einem sportlichen Großereignis, sondern auch zu einem wichtigen Impuls für Tourismus und Wirtschaft. Paraguay hat eine Militärübung unter Beteiligung von 17 Ländern eröffnet. Paraguay hat gestern die internationale Militärübung Fuerzas Comando 2026 eröffnet, berichtet Diario Red. Bis Freitag nehmen Spezialkräfte aus 17 Ländern des amerikanischen Kontinents an dem Wettbewerb teil. Vertreten sind unter anderem Argentinien, Brasilien, Kolumbien, Mexiko, Peru und die USA. Während 5 Tagen stellen die Teams ihre körperliche und mentale Belastbarkeit sowie ihre technischen und taktischen Fähigkeiten unter Beweis. Im Mittelpunkt stehen Präzision, Disziplin, Ausdauer und vor allem die Zusammenarbeit im Team. Die Veranstaltung dient jedoch nicht nur dem Wettbewerb. Paraguay und die teilnehmenden Länder wollen Erfahrungen, Wissen und Einsatztechniken austauschen. Damit soll die Zusammenarbeit der Spezialkräfte verbessert und ihre gemeinsame Reaktionsfähigkeit bei grenzüberschreitenden Herausforderungen gestärkt werden. Paraguay ist bereits zum 3. Mal Gastgeber der Fuerzas Comando. Die Wettbewerbe finden unter anderem bei gemeinsamen Bataillon der Spezialkräfte im Zentrum für Friedensmissionen und an der Infanterieschule statt. Organisiert wird die Veranstaltung gemeinsam mit dem US-Südlichen Kommando. Paraguay verstärkt den Schutz der Nationalparks. Wie La Tribuna berichtet, wurde gestern der Internationale Tag des Nationalparks begangen. Zu diesem Anlass hat die paraguayische Staatsanwaltschaft ihre Arbeit zum Schutz der geschützten Gebiete hervorgehoben. Die für Umweltstraftaten zuständige Einheit ermittelt unter anderem gegen illegale Abholzung und Waldbrände, den Handel mit Holz, Wasserverschmutzung und Verstöße gegen den Artenschutz. Dabei konzentriert sich die Behörde auf 5 Bereiche: Wasser, Böden, Wälder, Biodiversität und Luft. Unterstützt werden die Ermittler von Biologen, Forstingenieuren, Agronomen, Geologen und Chemikern. Nach Angaben der Staatsanwaltschaft wurden bereits 38 technische Berichte in 16 Schutzgebieten erstellt. Maßnahmen gab es unter anderem in den Naturreservaten Uvituruzu, San Rafael, Chovoreca und Defensores del Chaco. Auch im Naturreservat Itabó im Departement Alto Paraná wurde ermittelt. Dort ging es um das unerlaubte Eindringen in ein geschütztes Gebiet. Die Behörden ordneten anschließend Maßnahmen zur Wiederherstellung der betroffenen Fläche an.
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1: Kolumbien kündigt härteres Vorgehen gegen Migranten an. Kolumbiens neuer Präsident Abelardo de la Espriella hat ein härteres Vorgehen gegen Migranten angekündigt. Bereits in dieser Woche sollen laut The Guardian Polizei und Migrationsbehörden gemeinsame Einsätze starten. Dabei sollen zunächst Migranten festgenommen und abgeschoben werden, die Straftaten begangen haben. Danach sollen Menschen ohne regulären Aufenthaltsstatus folgen. Der rechtsgerichtete Präsident betonte zugleich, künftig gelte das Prinzip Kolumbianer zuerst. Damit orientiert er sich an der Rhetorik seines politischen Verbündeten US-Präsident Donald Trump. Die Ankündigung stößt auf Kritik von Opposition und Menschenrechtsorganisationen. Sie befürchten das Ende einer mehr als 10 Jahre bestehenden Migrationspolitik. Besonders betroffen könnten Venezolaner sein, die rund 90% der Migranten in Kolumbien ausmachen. Von den etwa 2,8 Millionen Venezolanern im Land leben rund 848.000 ohne regulären Aufenthaltsstatus. Ein irregulärer Aufenthaltsstatus galt bisher in Kolumbien nicht als Straftat. In Frankreich ist ein Handyverbot für Oberstufenschüler in Kraft getreten. Darüber berichtet der Spiegel. Die französische Oberstufe ist ab Montag eine handyfreie Zone. Frankreichs Präsident Macron setzte ein entsprechendes Gesetz in Kraft, wie eine Sprecherin mitteilte. Schule ohne Handy, das bedeutet, die Gelassenheit des Lernens wiederzuentdecken, teilte der Präsident im Online-Dienst X mit. Gewerkschaften weisen allerdings darauf hin, dass die Umsetzung des Verbots bis zum Schulanfang am 1. September schwierig sein dürfte. Das Handyverbot für die Oberstufen war Teil eines umfassenderen Gesetzes, das Kindern und Jugendlichen unter 15 Jahren den Zugang zu Social Media verbieten sollte. Der Verfassungsrat erklärte das bereits verabschiedete Gesetz jedoch für ungültig. Er begründete die Entscheidung mit einem unverhältnismäßigen Eingriff in die Meinungs- und Kommunikationsfreiheit. Frankreich war das erste Land in Europa, das ein Social-Media-Verbot beschlossen hatte. Ziel war es, gesundheitsschädliche Auswirkungen der Online-Netzwerke auf Heranwachsende zu vermeiden. In mehreren EU-Mitgliedstaaten wächst der politische Druck zu dem Thema. Spanien, Griechenland und Österreich prüfen ebenfalls Verbote. In Deutschland hat Bundesfamilienministerin Karin Prien ebenfalls angekündigt, ein Social-Media-Verbot für Minderjährige bis zu einem bestimmten Alter anzustreben. In Venezuela ist die Zahl der Todesopfer auf über 6.500 gestiegen. Zwei Monate nach dem verheerenden Doppelerdbeben in Venezuela ist die Zahl der Todesopfer auf über 6.500 gestiegen, so der ORF. Es seien inzwischen 6.509 Todesopfer gemeldet worden, teilte die venezolanische Übergangsregierung gestern mit. Zur genauen Zahl der Vermissten hat die Regierung bisher keine Angaben gemacht. Nach Schätzungen von Experten könnte sie bis zu 10.000 liegen. Zwei Erdbeben der Stärken 7,2 und 7,5 hatten Venezuela am 24. Juni im Abstand von nur 39 Sekunden erschüttert. Für 61.000 Wohnhäuser wurden von den Erdbeben in Mitleidenschaft gezogen. Etwa 11.000 davon weisen Schäden mit einem hohen Risiko auf. Tausende Menschen wurden obdachlos. Zwei Monate nach dem Erdbeben wurden zudem fast 601.000 Tonnen an Trümmern eingesammelt, wie der Abgeordnete und Bruder der amtierenden Präsidentin Delcy Rodríguez mitteilte.

0,3% zum Vorquartal um 0,1 Punkte stärker zu als zunächst berechnet, wie das Statistische Bundesamt mitteilte. Europas größte Volkswirtschaft ist somit 3 Quartale in Folge gewachsen. Insgesamt wurden 2,0% mehr Waren und Dienstleistungen exportiert als im ersten Quartal 2026. Dagegen legten sowohl die privaten als auch die staatlichen Konsumausgaben mit jeweils 0,1% nur leicht zu. Die Investitionen etwa in Maschinen und Fahrzeuge sanken. Allerdings bringt der Dürresommer neue Probleme für Unternehmen und Verbraucher. Und die finanziellen Herausforderungen für den Staat bleiben gewaltig. In den ersten 6 Monaten des laufenden Jahres gab der Staat 71,3 Milliarden Euro mehr aus, als er einnahm. Das staatliche Defizit war damit um 36,6 Milliarden Euro höher als im Vorjahreszeitraum. In den USA sollen genehmigte Geschäfts- und Touristenvisa widerrufen werden. Wie die Nachrichtenagentur AP schreibt, plant die US-Regierung die bisher größte Massenannullierung von Visa in der Geschichte des Landes. Betroffen sind bis zu 200.000 Ausländer. Das teilten US-Behörden mit. Das Außenministerium will demnach Geschäfts- und Touristenvisa widerrufen. Die Maßnahme richtet sich gegen Personen, die mit solchen Visa eingereist sind und später Asyl beantragt haben. Betroffen sind Visa, die zwischen 2016 und 2026 ausgestellt wurden. Die Regierung begründet den Schritt mit dem Missbrauch von Kurzzeitvisa. Viele Antragsteller würden das Asylrecht als Schlupfloch nutzen, um dauerhaft im Land zu bleiben. Die Maßnahme erfolgt in Abstimmung mit dem Heimatschutzministerium. Eine sofortige Abschiebung ist durch den Entzug der Visa zunächst nicht verbunden. Laut einem Beamten würden die meisten Personen mit einem derzeitigen Asylverfahren jedoch neu eingestuft werden und sie würden ihren Status als Geschäfts- oder Touristenreisende verlieren. Mit Beginn der 2. Amtszeit von US-Präsident Trump im vergangenen Jahr hat das Weiße Haus die Einreisebestimmungen und Bedingungen für Visumantragsteller stetig verschärft. Sie verlangt mehr Informationen über die Aktivitäten der Antragsteller in sozialen Medien, fordert die Hinterlegung teurer Kautionen für die Bearbeitung von Visa und verbietet die Erteilung von Visa an Staatsangehörige bestimmter Länder gänzlich. Soweit die Abendnachrichten für heute am Dienstag. Auf Wiederhören.

Es gibt Momente, in denen Gott unsere Bequemlichkeit unterbricht, um uns in einen tieferen Gehorsam zu führen. Apostelgeschichte 2 zeigt uns genau so einen Moment. Die Jünger waren in Jerusalem versammelt. Jesus war gestorben, auferstanden und in den Himmel aufgefahren. Bevor er ging, gab er seine Jünger eine Verheißung. Ihr werdet Kraft empfangen, wenn der Heilige Geist auf euch kommt, und ihr werdet meine Zeugen sein. Sie sollten warten. Sie sollten nicht aus eigener Kraft handeln. Sie sollten nicht versuchen, die Welt mit menschlichen Strategien zu überzeugen. Sie sollten auf die Kraft Gottes warten. Und dann kommt Pfingsten. Vom Himmel kommt ein Brausen wie von einem starken Wind. Es erscheinen Zungen wie von Feuer. Alle werden mit dem Heiligen Geist erfüllt und beginnen in anderen Sprachen von den großen Taten Gottes zu reden. Die Stadt ist bewegt. Einige staunen und fragen, was bedeutet das? Und andere spotten und sagen, sie sind betrunken. Wie interessant. Dasselbe Wirken Gottes kann bei manchen Menschen geistlichen Hunger wecken und bei anderen Spott hervorrufen. Einige wollen verstehen, andere machen sich über das lustig, was sie nicht verstehen. Aber mitten in dieser Verwirrung steht Petrus auf, überzeugt, mit Mut. Und dieses Detail ist sehr stark, weil Petrus, derselbe Mann, der Jesus vorher verleugnet hatte, steht nun mutig auf. Der Mann, der einmal Angst hatte, spricht jetzt vor einer großen Menschenmenge. Der Mann, der sich hinter seiner Schwäche versteckt hatte, verkündigt jetzt öffentlich Christus. Petrus steht nicht auf, um über sich selbst zu reden. Er steht auch nicht auf, um das Feuer, die Sprachen oder die Erfahrung in den Mittelpunkt zu stellen. Petrus steht auf, um Jesus zu verkündigen. Die Botschaft von Pfingsten war nicht, schaut, was hier passiert ist. Die Botschaft von Pfingsten war, schaut, wer Jesus wirklich ist. Und das ist auch eine Ermahnung für uns heute. Der Heilige Geist kam nicht, damit die Gemeinde sich selbst bewundert. Er kam, um Zeugen aufzurichten, die Christus mit Klarheit, mit Mut und mit Überzeugung verkündigen. Und Petrus fasst alles in einem starken Satz zusammen. Diesen Jesus, den ihr gekreuzigt habt, hat Gott zum Herrn und Christus gemacht. Diesen Jesus. Nicht einen Jesus, den wir an unsere Wünsche anpassen. Nicht einen Jesus, den wir auf Gewohnheiten und Traditionen reduzieren. Nicht einen Jesus, den wir nur in Notfällen benutzen, sondern diesen Jesus, von Gott angekündigt, von Menschen abgelehnt, vom Vater auferweckt und als Herr erhöht. Und heute wollen wir Apostelgeschichte Kapitel 2, Verse 14 bis 36 unter drei Wahrheiten betrachten. Erstens, der Heilige Geist weckt uns aus unserer Bequemlichkeit.
Eine zweite Wahrheit: Der Heilige Geist stellt Christus in die Mitte. Und eine dritte Wahrheit: Der Heilige Geist stellt uns vor eine Entscheidung. Erste Wahrheit: Der Heilige Geist weckt uns aus unserer Bequemlichkeit. Petrus beginnt damit klarzustellen, was hier geschieht. Ist kein Chaos und keine Betrunkenheit. Es ist die Erfüllung von Gottes Wort. Er zitiert den Propheten Joel und zeigt, Gott hatte versprochen, seinen Geist über sein ganzes Volk auszugießen. Über Söhne und Töchter, über junge und alte Menschen, über Diener und Dienerinnen. Das war etwas ganz Neues. Im Alten Testament kam der Geist Gottes auf bestimmte Menschen für bestimmte Aufgaben. Aber Mose hatte in 4. Mose Kapitel 11 schon einen Wunsch ausgesprochen. Und er sagte, wenn doch das ganze Volk des Herrn Propheten wären und der Herr seinen Geist auf sie legen würde. Und an Pfingsten beginnt sich dieser Wunsch zu erfüllen. Gott befähigt sein Volk, in seinem Namen zu reden. Gott gießt seinen Geist über sein Volk aus. Nicht nur über die Leiter, nicht nur über die Aposteln, nicht nur über die besonders vorbereitet sind, sondern über Söhne und Töchter, über junge und alt Menschen, Diener und Dienerinnen. Und das fordert uns heraus. Denn oft leben wir so, als wäre es die Aufgabe anderer, von Christus zu sprechen, des Pastors, des Leiters, des Lehrers, des Missionars oder der Person, die mehr weiß. Aber der Heilige Geist wurde nicht ausgegossen, um Zuschauer zu formen, sondern Zeugen. Er kam nicht, um eine bequeme Gemeinde zu schaffen, sondern eine wache Gemeinde. Er kam nicht, damit wir uns in private geistliche Erfahrungen zurückziehen, sondern damit wir mit der Botschaft von Christus in die Welt gesandt werden. Und das bedeutet nicht, dass alle dieselben Gaben haben. Es bedeutet auch nicht, dass alle von einer Kanzel predigen müssen. Das wäre falsch. Es bedeutet, jeder Gläubige ist gerufen, Christus zu vertreten und von ihm zu sprechen, so wie es das Wort Gottes lehrt. Paulus sagt, wir sind Botschafter von Christus. Ein Botschafter spricht nicht in seinem eigenen Namen. Er vertritt nicht seine eigenen Vorlieben. Er erfindet die Botschaft nicht. Er vertritt einen anderen. Er spricht mit einer Autorität, die nicht aus seiner Persönlichkeit kommt, sondern von dem, der ihn gesandt hat. Und das geschieht im Alltag. Zeugnis geben kann bedeuten, um Vergebung bitten, wenn wir falsch gehandelt haben. Ehrlich sein, wenn andere die Lüge normal finden. Für jemanden beten, der leidet, einen Sohn oder eine Tochter ein biblisches Wort weitergeben. Einen entmutigen Kollegen ermutigen. Oder demütig sagen, auch ich brauche die Gnade Gottes in meinem Leben. Es kann auch ein Gespräch am Tisch sein, wenn jemand fragt, warum wir mitten in einer Schwierigkeit weiter auf Gott vertrauen müssen oder können.
Oder ein Wort am Arbeitsplatz, wenn alle nur klagen, aber wir mit Hoffnung antworten. Oder das Richtige tun, auch wenn niemand zuschaut. Die Frage ist, leben wir als Zeugen oder leben wir als Zuschauer? Hat unser Glaube eine Stimme oder ist er im Schweigen eingeschlossen? Manchmal sagen wir, ich rede nicht, weil ich nicht genug weiß. Aber wir können sehr gut über das reden, was wir lieben. Wir empfehlen gerne ein Restaurant. Wir empfehlen gerne einen Film, eine Marke, einen Ort, einen Arzt, eine Schule, eine Erfahrung. Wir sprechen mit Begeisterung über das, was uns berührt hat. Darum ist die Frage nicht nur, ob wir reden können. Die Frage ist, ob Christus, ob Jesus uns wirklich berührt hat. Der Heilige Geist weckt uns aus unserer Bequemlichkeit, damit wir uns daran erinnern, liebe Gemeinde, der christliche Glaube ist kein Schatz, den wir verstecken können. Er ist eine gute Nachricht, die man weitergibt. Zweite Wahrheit: Der Heilige Geist stellt Christus in die Mitte. Petrus bleibt nicht bei der Erfahrung von Pfingsten stehen. Er macht das Feuer, die Sprachen oder das Erlebnis nicht zum Zentrum, nicht zum Mittelpunkt seiner Botschaft. Er nimmt das, all das, was geschehen ist, und richtet alle Blicke zu Jesus. Und das ist eines der großen Zeichen des Wirkens des Heiligen Geistes. Er führt uns zu Jesus. Petrus verkündigt, dass Jesus von Gott durch Wunder, Taten und Zeichen bestätigt wurde. Das lesen wir in diesem Abschnitt. Er erinnert an seinen Tod am Kreuz. Er verkündigt seine Auferstehung. Er zitiert die Schrift, um zu zeigen, dass der Tod Jesus nicht festhalten konnte. So wie wir vorhin gesungen haben. Und schließlich erklärt er, Jesus wurde zu Rechten Gottes erhöht. Die Botschaft ist klar. Jesus war kein Zufall in der Geschichte. Er war nicht nur ein Opfer menschlicher Ungerechtigkeit. Er war nicht einfach ein guter Lehrer, Meister mit guten Absichten. Jesus ist das Zentrum von Gottes Plan. Und auch das ermahnt uns heute. Wir können viel über Kirche, viel über Gemeinde reden und wenig über Jesus. Viel über Aktivitäten, Werte, Tradition, Dienst und Projekte. Aber Christus an einen zweiten Platz stellen.

ist, sagt, schaut auf Christus, diesen Jesus. Den Jesus, der unter Sündern lebte. Den Jesus, der den Leprakranken berührte. Den Jesus, der der zerbrochenen Frau vergab. Den Jesus, der stolze religiöse Menschen konfrontierte. Den Jesus, der am Grab seines Freundes weinte. Den Jesus, der das Kreuz trug. Den Jesus, der wegen unserer Sünden durchbohrt wurde. Den Jesus, der den Tod besiegt hat. Den Jesus, der lebt. Den Jesus, der regiert. Und wenn Christus in der Mitte steht, findet alles seinen Platz. Die Anbetung bekommt Sinn, der Dienst bekommt Demut, die Mission bekommt Richtung und das Leben bekommt Ziel. Und es gibt leider Menschen, die den Trost Jesu wollen, aber nicht seine Herrschaft. Sie wollen seine Hilfe, aber nicht seine Autorität. Sie wollen seinen Segen, aber nicht sein Kreuz. Sie wollen einen Jesus, der ihre Pläne begleitet, aber keinen Jesus, der ihre Entscheidungen regiert. Darum müssen wir immer wieder zu Christus zurückschauen, zurückkehren. Nicht zu einem dekorativen Jesus, nicht zu einem Notfall-Jesus, nicht zu einem Jesus, den wir an unsere Wünsche anpassen, sondern zu dem wahren Christus, gekreuzigt, auferstanden und erhöht. Die Frage ist nicht nur, glaube ich an Jesus? Die Frage ist, welchen Platz hat Jesus in meinem Leben? Petrus predigt den Jesus, der die Mitte unseres Lebens fordert. Die dritte Wahrheit. Der Heilige Geist stellt uns vor eine Entscheidung. Die Botschaft von Petrus endet nicht mit einem schönen Gedanken. Sie endet nicht mit einem geistlichen Gefühl. Sie endet auch nicht mit einer theologischen Erklärung ohne Folgen. Sie endet mit einer Aussage, die das Herz seiner Zuhörer trifft. Diesen Jesus, den ihr gekreuzigt habt, hat Gott zum Herrn und Christus gemacht. Petrus lässt keinen Raum für Neutralität. Diesen Jesus habt ihr gekreuzigt. Diesen Jesus hat Gott auferweckt. Diesen Jesus hat Gott erhöht. Diesen Jesus hat Gott zum Herrn und Christus gemacht. Das Evangelium stellt uns immer vor eine Entscheidung. Nicht um uns zu zerstören, sondern um uns aufzuwecken. Nicht um uns mit Schuld zu erdrücken, sondern um uns zur Umkehr und zum Leben zu führen. Aber er stellt uns immer vor einer Entscheidung. Vor Jesus kann niemand neutral bleiben, Gemeinde. Wir können ihn annehmen oder ablehnen. Wir können uns ihm hingeben oder uns gegen ihn wehren. Wir können ihn als Herrn bekennen oder weiter so leben, als wären wir selbst die Mitte. Aber wir können ihn nicht als unwichtig behandeln. Diese Konfrontation gilt nicht nur denen, die weit vom Glauben leben oder sind. Sie gilt auch uns, heute, die Gläubigen.

können bekennen und singen, dass Jesus Herr ist und gleichzeitig vom Angst, Gleichgültigkeit, Bequemlichkeit, Bitterkeit, Stolz oder von der Anerkennung anderer regiert werden. Zu sagen, Jesus ist Herr, ist keine religiöse Aussage. Es ist Hingabe. Es bedeutet, mein Leben gehört mir nicht mehr auf dieselbe Weise. Meine Worte, meine Beziehungen, meine Prioritäten, meine Entscheidungen, meine Mittel, meine Zukunft, all das steht unter seiner Autorität. Das wird ganz konkret in unserem Leben, wenn ich wählen muss, ob ich die Wahrheit sage oder eine Lüge anpasse, um gut dazustehen. Wenn ich vergeben soll, aber lieber Groll festhalte. Wenn ich Versöhnung suchen sollte, aber mein Stolz mich zurückhält. Wenn ich meinen Glauben als Privatsache behandle, damit ich niemanden störe. Oder wenn ich ein Sonntagschristentum habe, ohne Gehorsam von Montag bis Samstag. Vielleicht denkt jemand, aber ich bin nicht Petrus. Und das stimmt. Ich auch nicht. Aber Petrus stand auch nicht aus eigener Kraft auf. Derselbe Petrus, der Jesus verleugnet hatte, wurde wiederhergestellt. Derselbe Petrus, der Angst hatte, bekam Mut. Und das ist Gnade. Das ist Kraft Gottes. Und das gibt uns Hoffnung heute. Nicht, dass wir alle Antworten haben. Auf keinen Fall. Aber er ruft uns dazu, treu auf Jesus hinzuweisen. Vielleicht ist deine Kanzel keine Bühne. Vielleicht ist sie dein Familientisch, dein Büro, deine Firma, dein Geschäft, dein Klassenzimmer, dein Freundeskreis, ein Gespräch mit einem Kind, ein Wort der Ermutigung für jemanden, der zerbrochen ist, eine Einladung zu Gott zurückzukehren, ein einfaches Gebet, ein ehrliches Zeugnis oder eine offene Bibel mit Demut. Der Heilige Geist stellt uns vor diese Entscheidung. Bleiben wir versteckt oder stehen wir auf, wie Petrus? Bleiben wir in einem bequemen und privaten Glauben oder nehmen wir unseren Auftrag als Zeugen an? Denn diesen Jesus hat Gott zum Herrn und Christus gemacht und vor ihm kann niemand neutral bleiben. Apostelgeschichte 2 zeigt uns, Pfingsten war nicht nur ein außergewöhnlicher Moment in der Geschichte. Es war der Anfang einer wachen, gesandten und mutigen Gemeinde. Petrus stand auf, das Wort Gottes erfüllte sich. Christus wurde verkündigt. Die Gemeinde hörte auf, sich zu verstecken. Und alle wurden mit dieser Wahrheit konfrontiert. Jesus lebt, Jesus regiert und er verdient eine Antwort. Er verdient unsere Antwort. Heute kommt diese selbe Wahrheit zu uns. Der Heilige Geist kam nicht, um einen bequemen, emotionalen oder stillen Glauben zu nähren. Er kam, um uns zu Christus zu führen und uns zu Zeugen Jesu zu machen.
Darum ist der Ruf heute nicht nur, das zu bewundern, was damals an Pfingsten geschah. Der Ruf ist, uns zu fragen, was heute mit uns geschieht. Sind wir bequem geworden? Sind wir still geworden? Haben wir zugelassen, dass andere Dinge die Mitte einnehmen? Diesen Jesus kann man nicht ignorieren. Diesen Jesus kann man nicht nur benutzen, wenn es einem passt. Diesen Jesus kann man nicht als religiöse Dekoration stehen lassen. Diesem Jesus, gekreuzigt für unsere Sünden, auferweckt durch Gottes Kraft und erhöht als Herr, sollen wir mit Glauben, Umkehr, Gehorsam und Anbetung antworten. Stehen wir bitte auf, um zu beten. Möge der Heilige Geist uns aus unserer Bequemlichkeit aufwecken. Möge der Heilige Geist Christus wieder in die Mitte stellen. Möge der Heilige Geist uns zu einer echten Entscheidung führen. Denn die Welt braucht keine Gemeinde, die von sich selbst spricht. Die Welt braucht eine Gemeinde, die auf Christus hinweist. Eine Gemeinde, die mit Klarheit und Mut und Überzeugung sagt, diesen Jesus hat Gott zum Herrn und Christus gemacht. Diesen Jesus verkündigen wir. Diesem Jesus folgen wir. Diesen Jesus beten wir an. Und von diesem Jesus können wir nicht schweigen. Amen.

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1: Ich freue mich, dass ich Sie zu dieser Sendung begrüßen darf. Kitte Wien sagt Hallo und herzlich willkommen. In einem längeren Beitrag geht es heute um das Thema Mann und Frau, Gottes Design in einer veränderten Welt. Wir steigen mit dem Lied Licht und Schatten in die Sendung ein.

0: Herr Oliver Dürksen aus Fernheim spricht nun zum Thema Mann und Frau, Gottes Design in einer veränderten Welt. Ich wünsche Ihnen die Zeit und Ruhe zum aufmerksamen Zuhören.
1: Das Thema dieser Predigt lautet Mann und Frau, Gottes gutes Design in einer veränderten Welt. Es gibt im Englischen den Slogan Never change a running system, zu Deutsch etwa so: Verändere nie ein gut funktionierendes System. Der Gedanke dahinter ist der, dass man durch Veränderung ein gut funktionierendes System oftmals verschlechtert, anstatt verbessert. Deshalb sollte man Dinge, die gut funktionieren, lieber nicht verändern. Das haben die Hersteller von den gewöhnlichen Big-Kugelschreibern bestens verstanden. Soweit ich in Erfahrung bringen konnte, hat man seit 1955 die klassischen Big-Kugelschreiber nicht verändert und sie sind international bis zum heutigen Tag ein Verkaufsschlager. Warum erzähle ich das? Die Ehe, wie der dreieinige Gott sie sich gedacht hat, ist nämlich auch ein sehr gut funktionierendes System, wenn man sich an die Gebrauchsanweisung des Schöpfers hält. Deshalb sollte man die Ehe, wie Gott sie sich gedacht hat, nicht verändern. Aber wie hat Gott sich die Ehe denn gedacht? Wenn wir in die ersten Seiten der Bibel schauen, erfahren wir, wie Gott alles geschaffen hat. Dazu gehört auch die Erschaffung des ersten Menschenpaares und der göttlichen Institution der Ehe. Ohne auf alle Einzelheiten in 1. Mose 2, 15 bis 25 einzugehen, möchte ich dennoch die vier zentralen Aspekte, die im biblischen Sinn eine Ehe ausmachen, einleitend in diese Predigt anführen. Gott hat sich die Ehe als eine zwischenmenschliche, heterosexuelle, monogame und lebenslängliche Beziehung gedacht. Ich wiederhole, Gott hat sich die Ehe als eine zwischenmenschliche, heterosexuelle, monogame und lebenslängliche Beziehung gedacht. Aber was wollen diese vier Eigenschaften aussagen? Zwischenmenschlich heißt, dass die Ehe zwischen zwei Menschen und nicht zwischen einem Mensch und einem Tier bestehen soll. Das klingt für viele vielleicht recht banal, ist es aber nicht mehr. Wir leben schließlich in veränderten Zeiten. Sex mit Tieren ist leider eine traurige Realität, die aber nicht der göttlichen Schöpfungsnorm entspricht. Adam fand ja unter den Tieren keines, das ihm gleich war. Deshalb machte Gott sich nochmals an die Arbeit und schuf ihm eine Hilfe, die ihm entsprach, nämlich Eva. Heterosexuell heißt, dass Gott sich die Ehe als eine Beziehung zwischen Mann und Frau gedacht hat. Gott hätte ja gut zwei Männer oder zwei Frauen schaffen können, hat er aber nicht. Er schuf einen Mann und eine Frau, und diese heterosexuelle Beziehung erhielt Gottes Gütesiegel sehr gut. Im Umkehrschluss heißt das auch, dass ausgelebte Homosexualität nicht der göttlichen Schöpfungsordnung entspricht und somit Sünde ist, wie das zum Beispiel aus Römer 1, 26 und 27 oder 1. Korinther 6, 9 und 10 hervorgeht. Monogam heißt, dass Gott sich die Ehe als eine Beziehung zwischen einem Mann und einer Frau gedacht hat. Gott hätte ja auch mit Leichtigkeit einen Mann und mehrere Frauen oder eine Frau und mehrere Männer schaffen können. Hat er aber nicht. Das entsprach weder damals noch heute seinem Willen. Und lebenslänglich heißt, dass Gott sich die Ehe als eine Beziehung gedacht hat, die ein Leben lang dauern soll, bis auf dass der Tod Mann und Frau voneinander scheidet. Deshalb hasst Gott Ehescheidung, Malachi 2, Vers 16, und deshalb sollen Geschiedene entweder alleine bleiben oder sich wieder versöhnen, 1. Korinther 7, Vers 11. Wir halten also fest, Gott hat sich die Ehe als eine zwischenmenschliche, heterosexuelle, monogame und lebenslängliche Beziehung gedacht. Und in diesen göttlichen Schutzrahmen der Ehe kann und soll die Sexualität zu ihrer gesunden und wahrhaft erfüllenden Entfaltung kommen. Und weil die Ehe Teil der Schöpfungsordnung ist sie auch kultur- und zeitübergreifend. Das heißt, die vier eben angeführten biblischen Aspekte der Ehe gelten für alle Kulturen zu allen Zeiten. Jegliche Abweichung von dieser göttlichen Schöpfungsordnung entspricht nicht dem Willen Gottes und ist somit Sünde. Wie aber stellt sich Gott nun die Gestaltung der Ehebeziehung zwischen Mann und Frau im Rahmen der Ehe vor? Auf diese Fragen wollen wir in der heutigen Predigt näher eingehen, indem wir uns einen Text aus dem Epheserbrief näher anschauen. Es ist der Text aus Epheser 5, die Verse 21 bis 29. Und anhand dieses Textes möchte ich auf zwei Schwerpunkte zu sprechen kommen. Erstens, die Frau unterordnet sich ihrem Mann so, wie die Gemeinde sich Jesus unterordnet. Und zweitens, der Mann liebt seine Frau so, wie Jesus die Gemeinde geliebt hat. Kommen wir zum ersten Punkt. Die Frau unterordnet sich ihrem Mann so, wie die Gemeinde sich Jesus unterordnet. Ich lese uns dazu Epheser 5, 21 bis 24. Ordnet euch einander unter in der Furcht Christi, die Frauen den eigenen Männern als dem Herrn. Denn der Mann ist das Haupt der Frau, wie auch der Christus das Haupt der Gemeinde ist, er als des Leibes Heiland. Wie nun die Gemeinde sich dem Christus unterordnet, so auch die Frauen den Männern in allem. Soweit der Text aus der Bibel. Aus Apostelgeschichte 20, Vers 31 wissen wir, dass Paulus rund 3 Jahre in Ephesus gewirkt hat. Er hatte ihnen das Evangelium erzählt. Menschen waren zum Glauben gekommen. Eine Gemeinde war entstanden und Paulus verkündigte ihnen den ganzen Ratschluss Gottes. Mittlerweile war einige Zeit vergangen. Paulus war gefangen genommen worden und saß sehr wahrscheinlich in Rom im Gefängnis. Nun hatte er das Bedürfnis der relativ jungen Gemeinde in Ephesus, noch gewisse Dinge mitzuteilen. Dazu gehört zum einen die Grundfrage, wie man denn gerettet werden kann. Paulus zeigt in Epheser 2 zunächst auf, dass alle Menschen von Natur aus Sünder sind und folglich für ewig verloren gehen. Doch in Jesus gibt es die Möglichkeit der Sündenvergebung und somit auch der Errettung vor der ewigen Verdammnis. Sündenvergebung, so Paulus in Epheser 2, 8 und 9, kann man sich aber nicht durch Gutes tun verdienen. Aber man kann es im Glauben als Geschenk von Gott annehmen. Wer also Jesus seine Sünden bekennt, dafür um Vergebung bittet und anschließend Jesus als Herrn seines Lebens im Glauben aufnimmt, erhält Sündenvergebung und ewiges Leben, und zwar gratis. Wenn wir nun dieses Gnadengeschenk von Gott im Glauben angenommen haben, will Jesus mehr und mehr unser Leben umgestalten, so dass wir ihm im Denken, Reden und Handeln immer ähnlicher werden. Paulus verwendet in Epheser 4 hierfür ein Bild. Er erklärt, dass wir als Christen die alten Gewohnheiten, Redensarten und sündhaften Handlungen ablegen und gute Gewohnheiten anziehen sollen. Wer zum Beispiel immer wieder gelogen hat, soll, nachdem er gläubig geworden ist, die Wahrheit reden. Oder wer gestohlen hat, soll nicht mehr stehlen und stattdessen mit seinen Händen arbeiten, so dass er genug zu essen hat und auch anderen, die in Not sind, etwas weitergeben kann. Und in diesem Zusammenhang spricht Paulus auch das Zusammenleben von uns Menschen an. Wie sollen Sklaven und Herren miteinander umgehen? Wie sollen Eltern und Kinder miteinander umgehen? Und wie sollen eben auch Mann und Frau im Rahmen der Ehe miteinander umgehen? In Epheser 5, 21 bis 24, den ersten Teil unseres Predigttextes, richtet sich Paulus zunächst an die Frauen. Die Hauptaufforderung lautet, jede Frau soll sich ihrem Ehemann unterordnen. Ist das überhaupt noch politisch korrekt, was hier steht? Lasst mich dazu Folgendes sagen. In unserer heutigen Zeit wird immer gefragt, ob etwas politisch korrekt ist oder nicht. Bei Gott spielt das jedoch keine Rolle. Bei Gott zählt nur, was biblisch korrekt ist. Und meine Aufgabe als Prediger ist es nicht, politisch korrekt zu sein, sondern biblisch korrekt. Aber was bedeutet diese Aufforderung nun, dass die Frau sich ihrem Mann unterordnen soll? Um gleich mit einigen Missverständnissen aufzuräumen. Die Frau soll sich nicht dem Mann unterordnen, weil sie das in der damaligen Kultur so taten. Die Frau soll sich auch nicht dem Mann unterordnen, weil sie etwa weniger wert sein könnte als der Mann. Dass die Frau sich ihrem Mann unterordnen soll, liegt in der Schöpfungsordnung begründet. Gott hat zuerst den Mann geschaffen und dann die Frau. Und die Frau wurde dem Mann als Gehilfen gegeben, nicht umgekehrt. Wir dürfen aber keinesfalls den Begriff Gehilfen negativ verstehen. Gott selbst bezeichnet sich zum Beispiel im Psalm 121, Vers 2 mit demselben Wort als eine Hilfe für uns Menschen. Der Begriff Gehilfen ist daher in 1. Mose 2 keineswegs negativ konnotiert, wie das heute oftmals vermutet wird. Hinzu kommt noch, dass Gott Mann und Frau absichtlich andersartig geschaffen hat. Mann und Frau sind zwar gleichwertig, und in vielen Dingen auch gleich. Aber sie haben allein, wenn wir den Körperbau betrachten, auch gewisse, teils markante Unterschiede. Das gilt nicht nur für den Körperbau von Mann und Frau, sondern auch bezieht sich das auf ihr Denken, Reden, Fühlen und Handeln. Ja, in ihrem ganzen Wesen sind Mann und Frau teils unterschiedlich. Diese Unterschiede sind Teil des göttlichen Schöpfungswillen. Dadurch ergänzen sich Mann und Frau in ihrem Sein und Wesen. Dass Gott dem Mann die Hauptverantwortung in Ehe und Familie gegeben hat, sehen wir in der Schöpfungsordnung nicht nur daran, dass Gott Adam zuerst gemacht hat und ihm dann Eva als Gehilfen zur Seite stellt. Wir sehen es zum Beispiel auch daran, dass Gott Adam erklärt, was passieren würde, wenn er bzw. sie von der verbotenen Frucht essen würden. Zudem zieht Gott zuerst Adam zur Verantwortung, als Adam und Eva gesündigt haben, wobei doch Eva zuerst

zuerst Adam zur Rechenschaft und dann Eva. Wenn eine Frau sich ihrem Mann unterordnet, dann tut sie nichts Herabwürdigendes. Sie wird dann vielmehr ihrer eigentlichen, von Gott gegebenen Bestimmung gerecht. Die Unterordnung unter ihrem Ehemann ist nicht eine Strafe, sondern vielmehr ein Privileg, wie wir im zweiten Punkt der Predigt noch sehen werden. Wenn sie sich also ihrem Mann unterordnet, zeigt sie Respekt und Gehorsam Jesus gegenüber. Und andersherum ist fehlende Unterordnung nicht primär Aufstand gegen den Ehemann, sondern Rebellion gegen Gott und sein Wort. Paulus führt in den Versen 23 und 24 nun aus, woran sich die Frau bei der Unterordnung richten kann. Sie soll sich ihrem Mann so unterordnen, wie die Gemeinde sich Jesus unterordnet. So wie Jesus das Haupt der Gemeinde ist, so ist der Mann auch das Haupt der Frau. Ich denke, niemand, der aufrichtig Jesus nachfolgt und die Bibel als das inspirierte und fehlerlose Wort Gottes ansieht, wird daran Zweifel hegen, dass Jesus das Haupt der Gemeinde ist. Und eine bibeltreue Gemeinde wird immer danach bestrebt sein, den Willen ihres Herrn zu suchen und danach zu leben, auch wenn das nicht immer gelingt. Aber sie wird wohl kaum den Herrschaftsanspruch Jesu in Frage stellen und schon gar nicht absichtlich gegen Jesu Anweisungen verstoßen, zumindest da nicht, wenn sie aufrichtig danach strebt, Jesus und seinem Wort gehorsam zu sein. Und genauso soll eine Frau sich ihrem Ehemann unterordnen. Das heißt natürlich nicht, dass sie ihren Verstand ausschalten muss und quasi nur tun muss, was der Mann ihr sagt. Sie darf selbstverständlich ihre Meinung sagen. Sie darf auch selbstverständlich einen Beruf erlernen und diesen auch ausüben, sofern das mit ihrem Mann und den Kindern arrangierbar ist. Aber bei all dem wird sie nicht vergessen, dass es ihre Hauptaufgabe ist, ihrem Mann eine Gehilfin zu sein. Folglich wird sie ihrem Mann helfen, Entscheidungen zu treffen. Sie wird ihm helfen, die Hauptverantwortung in der Ehe und Familie zu tragen. Sie wird ihm im Beruf und Alltag eine Stütze sein. Aber sie wird sich auch immer dessen bewusst sein, dass ihr Mann in Ehe und Familie die letzte Verantwortung trägt. Ein Mann, der von seiner Frau respektiert, geachtet und bewundert wird, wird tief in seinem Inneren stark bewegt. Und dieser Respekt und diese Bewunderung seiner Frau werden ihn dazu motivieren, seine Frau bedingungslos zu lieben und ihr Wohl an die erste Stelle zu setzen. Werte Ehefrauen, wenn ihr euren Ehemann dazu bewegen wollt, seine Liebe euch noch stärker zu zeigen, dann nörgelt bitte nicht an ihm herum und kritisiert ihn nicht ständig, denn das kommt bei uns Männern als Respektlosigkeit an. Wenn ihr jedoch euren Ehemann bewundert und respektiert, führt das in der Regel dazu, dass er seine Liebe zu euch stark beflügelt wird und er alles dran setzen wird, euch und eure Bedürfnisse wahrzunehmen. Dazu ein Beispiel. Vor einigen Jahren sprachen wir bei uns zu Hause darüber, was wir als Familie in den Ferien machen könnten. Der Vorschlag war, einen Ausflug nach Ostparaguay zu machen. Die Frage war nun, ob wir in den Winterferien oder in den Sommerferien fahren würden. Plötzlich schlug Sophie vor, wir könnten ja in den Winterferien und in den Sommerferien fahren. Die Kinder stimmten gleich im Chor mit einem lauten Ja, ja ein. Doch ich war davon gar nicht überzeugt und hatte auch meine triftigen Gründe. In der Diskussionsrunde stand es jetzt aber 5-1. Und so wie wir Männer dann sind, wenn wir herausgefordert und in unserer Autorität in Frage gestellt werden, so wollte ich gerade diese Diskussionsrunde auf mich nehmen und mit Macht und Autorität klarstellen, dass ich der Herr im Haus bin. Ich war gerade dabei, Tiefluft zu holen und mich innerlich aufzubäumen, als plötzlich etwas ganz Sonderbares passierte. Bevor ich irgendetwas sagen konnte, wandte sich meine wunderbare Frau unseren Kindern zu und sagte sinngemäß: »Kinder, bitte beruhigt euch, wenn Papa das nicht will, werden wir es nicht machen. Er trägt schließlich die Hauptverantwortung in der Familie.« In dem Moment war ich einfach sprachlos und dachte, wow, was ist das für eine tolle Frau, die ich habe. Mit der könnte ich jedes Wochenende nach Ostparaguay fahren. Naja, etwas übertrieben, aber es macht etwas mit uns Männern, wenn wir von unseren Ehefrauen geachtet und bewundert werden. Emerson Eggerichs, der Autor des Buches »Liebe und Respekt«, schlägt Frauen vor, mit ihren Ehemännern einen Respekttest zu machen, wo sie ihre Unterordnung ihrem Ehemann zum Ausdruck bringen. Der Test geht so: Als Frau gehst du zu deinem Mann hin und sagst, ich habe über dich nachgedacht und über die Dinge, die ich an dir achte, und ich möchte dir einfach sagen, dass ich dich respektiere. Anschließend

verlasst ihr den Raum und beobachtet, wie euer Mann darauf reagiert. Eine Frau, die diesen Respekttest mit ihrem Ehemann machte, berichtete, dass sie nicht einmal bis zur Tür kam. Ihr Mann habe ihr geradewegs hinterhergerufen, warte, komm zurück, was für Dinge? Die Frau nannte dann ein paar Dinge, die sie an ihrem Mann achtete. Darauf erwiderte der Mann, wow, was hältst du davon, wenn ich dich und die Kinder heute Abend zum Essen einlade? Das ging dann nicht, wegen einem anderen Termin. Aber keine Viertelstunde später hörte diese Frau, wie ihr Mann in der Küche abwusch. Daraufhin schrieb die Frau zu Emerson, der den Respekttest entwickelt hat, Sie werden es nicht glauben. Er steht unten in der Waschküche. Haben Sie noch einen Respekttest auf Lager? Ich glaube, ich könnte auf diese Weise eine Kreuzfahrt herausschlagen. Wenden wir uns nun dem zweiten und letzten Hauptgedanken der Predigt zu. Der Mann liebt seine Frau so, wie Jesus die Gemeinde geliebt hat. Ich lese uns dazu Epheser 5, die Verse 25 bis 29. Ihr Männer, liebt eure Frauen, wie auch der Christus die Gemeinde geliebt und sich selbst für sie hingegeben hat, um sie zu heiligen, sie reinigend durch das Wasserbad im Wort, damit er die Gemeinde sich selbst verherrlicht darstellte, die nicht Flecken oder Runzeln oder etwas dergleichen habe, sondern dass sie heilig und tadellos sei. So sind auch die Männer schuldig, ihre Frauen zu lieben wie ihre eigenen Leiber. Wer seine Frau liebt, liebt sich selbst, denn niemand hat jemals sein eigenes Fleisch gehasst, sondern er nährt und pflegt es, wie auch der Christus die Gemeinde. Soweit das Wort aus der Heiligen Schrift. In diesem Abschnitt richtet sich Paulus an die Ehemänner. Der Auftrag lautet, sie sollen ihre Ehefrauen lieben. Wohlgemerkt, die Ehefrauen sollen sich ihrem Mann unterordnen, ihn respektieren, die Ehemänner dagegen sollen ihre Frauen lieben. Liebe versus Respekt. Dieser Unterschied ist darin begründet, dass Gott Mann und Frau eben teilweise andersartig geschaffen hat. Der Mann als Haupt in Ehe und Familie wünscht sich nichts sehnlicher, als von seiner Frau respektiert und geachtet zu werden. Die Frau wiederum wünscht sich nicht primär Respekt von ihrem Ehemann, sondern Liebe. Wie aber sieht diese Liebe praktisch aus? Paulus greift in den Versen 25 bis 29 nochmals das Bild von Jesus und der Gemeinde auf und wendet es umgekehrt auf die Beziehung zwischen Mann und Frau an. Die Männer sollen ihre Ehefrauen so lieben, wie Jesus die Gemeinde geliebt hat. Und wie hat Jesus die Gemeinde geliebt? Er hat die ganze Herrlichkeit, die er vor seiner Menschwerdung im Himmel bei seinem Vater hatte, aufgegeben für seine Gemeinde. Er hat seinen Jüngern die Füße gewaschen. Das war eine Drecksarbeit, die nur der niedrigste Sklave verrichtete. Doch Jesus hat es für seine Jünger, für seine Gemeinde gemacht. Und in Markus 10, Vers 45 sagt Jesus von sich selbst, dass er nicht gekommen ist, um bedient zu werden, sondern um zu dienen und sein Leben für viele als Lösegeld zu geben. Spätestens jetzt sollte es uns Männern dämmern, dass Hauptsein im biblischen Sinne nichts damit zu tun hat, was man heute in der Welt als Chefsein versteht. In der Welt denkt man vielleicht, Haupt zu sein heißt, sich im Fernsehsessel gemütlich hinzusetzen, einmal laut zu pfeifen und dann kommt die Frau schon angelaufen und bringt uns den Tereré. Aber biblisch gesehen ist genau das Umgekehrte der Fall. Da heißt es, dass ich als Mann aufstehe und meiner Frau den Tereré mache. Es heißt, dass ich zuerst nach ihren Wünschen, nach ihren Bedürfnissen, nach ihren Vorlieben frage und sofern diese biblisch gut sind, mich auch ernsthaft darum bemühe, diese zu erfüllen. Wenn ich von der Arbeit nach Hause komme, frage ich zuerst, wie ihr Tag gelaufen ist oder wie es ihr mit den Kindern ergangen ist. Und wenn ihr Hilfe im Haushalt fehlt, dann packe ich mit an. Als Mann werde ich mich immer wieder aktiv und bewusst darum bemühen, das körperliche, emotionale und geistliche Wohl meiner Frau zu suchen. Ich werde bereit sein, für sie auch die zweite Meile zu gehen. Ich werde bereit sein, auf meine Wünsche, vielleicht auch auf meine Hobbys oder Investitionen vorläufig zu verzichten, damit ihre Wünsche vorankommen. Eine Frau, die so einen Ehemann hat, wird sich aufrichtig geliebt wissen. Sie wird in ihrem Frausein aufblühen und sich gerne ihrem sich aufopfernden Ehemann unterordnen. Denn sie weiß, mein Mann will das Beste für mich und er setzt mich und meine Bedürfnisse vor seine Bedürfnisse. Wisst ihr, werte Männer, wir selbst sind größtenteils schuld daran, dass wir heutigen Tags die Emanzipationsbewegungen haben. Das hat zwei Hauptgründe. Zum einen haben wir Männer im Laufe der Geschichte das Hauptsein als Herrschaftsanspruch missverstanden. Wir haben die Frauen unterdrückt, ausgebeutet und misshandelt.
Und zum anderen haben wir Männer im Laufe der Geschichte unsere Verantwortung, die wir vor Gott in Ehe und Familie tragen, nicht wahrgenommen. Wir sind viel zu passiv gewesen. Wir brauchen nur daran zu denken, wie das auf Familienfesten oder Hauskreisen bei uns Mennoniten abläuft. Der Mann sagt, herzlich willkommen, schön, dass ihr alle da seid, meine Frau wird jetzt noch mit uns beten oder den und den Bibeltext lesen. Warum können wir das nicht? Wir tragen doch die geistliche Verantwortung. Oder wie sieht das mit dem Abendschluss aus? Wer liest bei euch zu Hause aus der Kinderbibel vor und betet am Abend vor dem Schlafengehen mit den Kindern? Ist es nicht in den meisten Fällen die Frau? Das sollte nicht so sein. Bei uns zu Hause mache ich das in der Regel, sofern ich keinen Termin habe. Wenn wir uns, und mit diesen Gedanken möchte ich die Predigt abrunden, nun fragen, wie können wir als Frau oder als Mann unsere von Gott zugedachte Verantwortung in Ehe und Familie wahrnehmen, so beginnt alles damit, dass wir unser Leben Jesus übergeben und uns bewusst unter seine Herrschaft stellen. Das ist leichter gesagt als getan. Wir müssen Jesus nicht nur als Retter annehmen, sondern auch als Herrn unseres Lebens. Und wenn Jesus der Herr in unserem Leben ist, werden wir nicht mehr danach fragen, was mir gut geht, was ich will und welches meine Ziele und Wünsche im Leben sind. Dann geht es nur noch darum, Jesus mit allem, was wir sind und haben, zu verherrlichen. Mit Gottes Hilfe werden wir dann mehr und mehr lernen, unser Leben so zu führen, dass Gott in allen Bereichen unseres Lebens verherrlicht wird. Und im Bereich der Ehe, Jesus zu verherrlichen, heißt, für die Frau sich ihrem Mann zu unterordnen. Und der Mann verherrlicht Jesus in der Ehe, indem er sich aufopferungsvoll für seine Frau hingibt, nach ihren Wünschen und Bedürfnissen fragt und sie hegt und pflegt. Möge der Allmächtige uns dabei helfen. Amen.

Damit geht unsere Sendung zu Ende. Herrn Oliver Dirksen sage ich herzlichen Dank für die aufschlussreichen Ausführungen zum Thema Mann und Frau, Gottes Design in einer veränderten Welt. Lassen wir sie in uns nachwirken und uns immer wieder daran erinnern, wenn wir in Gefahr stehen, Gottes Design für unser Leben als Mann und Frau zu missachten. Gott segne Sie beim weiteren Nachdenken. Damit sage ich auf Wiederhören in der nächsten Sendung Winke für Frauen.